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1: Ich bin Dirk Zeitler. Die deutsche Fußballnationalmannschaft hat ihr drittes Gruppenspiel bei der WM mit 1:2 gegen Ecuador verloren. Für die K.O.-Runde war die DFB-Auswahl bereits vor dem Anstoß als Gruppensieger qualifiziert. Die Elfenbeinküste folgt Deutschlands ins 16. Finale. Der Afrikameister von 2024 gewann gegen Curaçao mit 2:0. Nach dem verheerenden Erdbeben in Venezuela haben die Behörden bisher 188 Tote gezählt. Fachleute rechnen jedoch mit deutlich mehr Todesopfern. Auch Deutschland hat Hilfe angeboten.
2: Wir helfen, wir stehen an der Seite Venezuelas, sagt Kanzler Merz. Mehrere Transportflugzeuge der Bundeswehr, die stünden bereit, versichert der Verteidigungsminister. Und in der Tat, Material und Rettungsteams. Eigentlich wird alles gebraucht im Krisengebiet. Dort graben Menschen mit bloßen Händen weiter nach Verschütteten. Andere stehen vor Trümmerbergen dort, wo einmal ihr Zuhause war. Mancherorts gibt es weder Wasser noch Strom. Claudia Wächter, Nachrichtenredaktion.
1: Wer angesichts der erwarteten Hitze eine geplante Bahnreise nicht antreten will, kann diese jetzt kostenfrei stornieren. Die Deutsche Bahn bietet erstmals eine sogenannte Hitze-Sonderkulanz an. Die hohen Temperaturen seien eine große Belastung für die Bahn, teilte der Konzern mit.
3: Die Weichen und die Technik könnten durch Hitze und Sonne beschädigt werden, heißt es von der Deutschen Bahn. Außerdem steige einerseits die Gefahr für Böschungsbrände, andererseits hat der Deutsche Wetterdienst ja auch schon Unwetter angekündigt. Die Bahn sei darauf gut vorbereitet, trotzdem könne es zu Beeinträchtigungen kommen. Deswegen können Fahrgäste Tickets für Fernreisen kostenlos stornieren. Voraussetzung ist, dass das Ticket bis zum 23. Juni gebucht wurde und die Reise bis zum 30. Juni stattfinden sollte. Diese Tickets können online oder im Reisezentrum storniert werden. Fiona Reinhardt, Nachrichtenredaktion.
1: Der US-Elektroautobauer Tesla will seine Produktion im Werk Grünheide bei Berlin stärker hochfahren. Das Unternehmen teilte mit, weitere 1.000 Beschäftigte einzustellen und ab Oktober die Produktion auf 7.500 Fahrzeuge pro Woche zu steigern. Im April hatte Tesla bereits die Einstellung von 1.900 Mitarbeitern angekündigt.

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1: Ich bin Dirk Zeitler. Die deutsche Fußballnationalmannschaft hat ihr drittes Gruppenspiel bei der WM mit 1:2 gegen Ecuador verloren. Für die K.O.-Runde war die DFB-Auswahl bereits vor dem Anstoß als Gruppensieger qualifiziert. Die Elfenbeinküste folgt Deutschlands ins 16. Finale. Der Afrikameister von 2024 gewann gegen Curaçao mit 2:0. Nach dem verheerenden Erdbeben in Venezuela haben die Behörden bisher 188 Tote gezählt. Fachleute rechnen jedoch mit deutlich mehr Todesopfern. Auch Deutschland hat Hilfe angeboten.
2: Wir helfen, wir stehen an der Seite Venezuelas, sagt Kanzler Merz. Mehrere Transportflugzeuge der Bundeswehr, die stünden bereit, versichert der Verteidigungsminister. Und in der Tat, Material und Rettungsteams. Eigentlich wird alles gebraucht im Krisengebiet. Dort graben Menschen mit bloßen Händen weiter nach Verschütteten. Andere stehen vor Trümmerbergen dort, wo einmal ihr Zuhause war. Mancherorts gibt es weder Wasser noch Strom. Claudia Wächter, Nachrichtenredaktion.
1: Wer angesichts der erwarteten Hitze eine geplante Bahnreise nicht antreten will, kann diese jetzt kostenfrei stornieren. Die Deutsche Bahn bietet erstmals eine sogenannte Hitze-Sonderkulanz an. Die hohen Temperaturen seien eine große Belastung für die Bahn, teilte der Konzern mit.
3: Die Weichen und die Technik könnten durch Hitze und Sonne beschädigt werden, heißt es von der Deutschen Bahn. Außerdem steige einerseits die Gefahr für Böschungsbrände, andererseits hat der Deutsche Wetterdienst ja auch schon Unwetter angekündigt. Die Bahn sei darauf gut vorbereitet, trotzdem könne es zu Beeinträchtigungen kommen. Deswegen können Fahrgäste Tickets für Fernreisen kostenlos stornieren. Voraussetzung ist, dass das Ticket bis zum 23. Juni gebucht wurde und die Reise bis zum 30. Juni stattfinden sollte. Diese Tickets können online oder im Reisezentrum storniert werden. Fiona Reinhardt, Nachrichtenredaktion.
1: Der US-Elektroautobauer Tesla will seine Produktion im Werk Grünheide bei Berlin stärker hochfahren. Das Unternehmen teilte mit, weitere 1.000 Beschäftigte einzustellen und ab Oktober die Produktion auf 7.500 Fahrzeuge pro Woche zu steigern. Im April hatte Tesla bereits die Einstellung von 1.900 Mitarbeitern angekündigt.

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1: Ich bin Dirk Zeitler. Die deutsche Fußballnationalmannschaft hat ihr drittes Gruppenspiel bei der WM mit 1:2 gegen Ecuador verloren. Für die K.O.-Runde war die DFB-Auswahl bereits vor dem Anstoß als Gruppensieger qualifiziert.
2: Es ist ein Dämpfer zur richtigen Zeit und hoffentlich ein Weckruf. Mit der bisher schwächsten Turnierleistung beendet das deutsche Team die Gruppenphase, trotz der ganz frühen Führung durch Leroy Sané. Danach zeigt das deutsche Team viele Schwächen, wirkt fahrig und unkonzentriert. Der Siegtreffer nach rund 80 Minuten völlig verdient. Die Fans in den gelben Trikots rasten förmlich aus. Ecuador hat sich für die K.O.-Phase qualifiziert. Julian Nagelsmann muss jetzt die richtigen Lehren aus der Pleite ziehen, denn mit noch so einer Leistung dürfte er schnell vorbei sein mit dem Traum vom WM-Titel. Aus New York, Thomas Bremser.
1: Die Elfenbeinküste folgt Deutschland ins 16. Finale. Der Afrikameister von 2024 gewann gegen Curaçao mit 2:0. Auch die Niederlande haben als Gruppensieger die K.O.-Runde erreicht. Die Niederländer gewannen gegen Tunesien mit 3:1. Japan und Schweden haben sich durch einen 1:1 Unentschieden im direkten Duell ebenfalls für die K.O.-Runde qualifiziert. Nach den verheerenden Erdbeben in Venezuela haben die Behörden bisher 188 Tote gezählt. Fachleute rechnen jedoch mit deutlich mehr Todesopfern. Auch Deutschland hat Hilfe angeboten.
3: Wir helfen, wir stehen an der Seite Venezuelas, sagt Kanzler Merz. Mehrere Transportflugzeuge der Bundeswehr, die stünden bereit, versichert der Verteidigungsminister. Und in der Tat, Material und Rettungsteams. Eigentlich wird alles gebraucht im Krisengebiet. Dort graben Menschen mit bloßen Händen weiter nach Verschütteten. Andere stehen vor Trümmerbergen dort, wo einmal ihr Zuhause war. Mancherorts gibt es weder Wasser noch Strom. Claudia Wächter, Nachrichtenredaktion.
1: Die Deutsche Bahn setzt künftig auf mehr Verlässlichkeit statt auf ehrgeizige Versprechen. Nach Angaben des Konzerns stehen mit einer neuen Strategie betriebliche Qualität und wirtschaftliche Stabilität im Mittelpunkt. Eine Fernverkehrspünktlichkeit von mindestens 80% wird nun erst für die 2030er Jahre angestrebt.

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1: Ich bin Dirk Zeitler. Die deutsche Fußballnationalmannschaft hat ihr drittes Gruppenspiel bei der WM mit 1:2 gegen Ecuador verloren. Für die K.O.-Runde war die DFB-Auswahl bereits vor dem Anstoß als Gruppensieger qualifiziert.
2: Es ist ein Dämpfer zur richtigen Zeit und hoffentlich ein Weckruf. Mit der bisher schwächsten Turnierleistung beendet das deutsche Team die Gruppenphase, trotz der ganz frühen Führung durch Leroy Sané. Danach zeigt das deutsche Team viele Schwächen, wirkt fahrig und unkonzentriert. Der Siegtreffer nach rund 80 Minuten völlig verdient. Die Fans in den gelben Trikots rasten förmlich aus. Ecuador hat sich für die K.O.-Phase qualifiziert. Julian Nagelsmann muss jetzt die richtigen Lehren aus der Pleite ziehen, denn mit noch so einer Leistung dürfte er schnell vorbei sein mit dem Traum vom WM-Titel. Aus New York, Thomas Bremser.
1: Die Elfenbeinküste folgt Deutschland ins 16. Finale. Der Afrikameister von 2024 gewann gegen Curaçao mit 2:0. Auch die Niederlande haben als Gruppensieger die K.O.-Runde erreicht. Die Niederländer gewannen gegen Tunesien mit 3:1. Japan und Schweden haben sich durch einen 1:1 Unentschieden im direkten Duell ebenfalls für die K.O.-Runde qualifiziert. Nach den verheerenden Erdbeben in Venezuela haben die Behörden bisher 188 Tote gezählt. Fachleute rechnen jedoch mit deutlich mehr Todesopfern. Auch Deutschland hat Hilfe angeboten.
3: Wir helfen, wir stehen an der Seite Venezuelas, sagt Kanzler Merz. Mehrere Transportflugzeuge der Bundeswehr, die stünden bereit, versichert der Verteidigungsminister. Und in der Tat, Material und Rettungsteams. Eigentlich wird alles gebraucht im Krisengebiet. Dort graben Menschen mit bloßen Händen weiter nach Verschütteten. Andere stehen vor Trümmerbergen dort, wo einmal ihr Zuhause war. Mancherorts gibt es weder Wasser noch Strom. Claudia Wächter, Nachrichtenredaktion.
1: Die Deutsche Bahn setzt künftig auf mehr Verlässlichkeit statt auf ehrgeizige Versprechen. Nach Angaben des Konzerns stehen mit einer neuen Strategie betriebliche Qualität und wirtschaftliche Stabilität im Mittelpunkt. Eine Fernverkehrspünktlichkeit von mindestens 80% wird nun erst für die 2030er Jahre angestrebt.

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0: Sie haben sich vielleicht heute extra früh den Wecker gestellt, ne? Wenn es draußen noch nicht ganz so warm ist, dass man wirklich einfach nochmal die Fenster aufreißen kann, ne? Damit frische Luft in die Bude reinkommt, ist wirklich sehr, sehr zu empfehlen. Allerdings, wir haben heute Morgen auch jetzt halt schon 18 Grad, aber gut, ne? Also jetzt einmal Fenster auf, Luft ein bisschen austauschen und dann rammeln wir uns ein, ne? Dass da so nur gar keine Hitze reinkommt. Aber in der Ruhe liegt die Kraft und wir bringen sie sehr, sehr gerne rein in diesen heißen Freitag. Und zwar gleich mit einer wirklichen Powerfrau in der nächsten halben Stunde. Anastasia mit dabei, mit Paid My Dues hier bei den Radio Potsdam Wachermachern. Und außerdem haben wir den Mann, den wir heute Abend beim Radio Potsdam Sommer Open Air feiern möchten. Kamerad gleich mit Hug Yourself und alle Infos zum Radio Potsdam Sommer Open Air natürlich heute nochmal bei uns und jederzeit zum Nachlesen auf unserer Homepage radio-potsdam.de. Jetzt haben wir es Punkt 6 Uhr. Schönen guten Morgen.
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2: Ich bin Amelie Tatzke und das ist das Top-Thema der Stunde. Wegen der Hitze ist es auf der A2 zu massiven Fahrbahnschäden gekommen. Zwischen Wolin und Cieza in Richtung Potsdam und Berlin ist der Abschnitt deshalb gesperrt. Mehr Nachrichten aus unserer Region finden Sie jederzeit bei uns im Netz auf radio-potsdam.de. Und jetzt mehr Nachrichten aus Deutschland und der Welt.
3: Ich bin Dirk Zeitler. Die deutsche Fußballnationalmannschaft hat ihr drittes Gruppenspiel bei der WM mit 1:2 gegen Ecuador verloren. Für die K.O.-Runde war die DFB-Auswahl bereits vor dem Anstoß als Gruppensieger qualifiziert.
4: Es ist ein Dämpfer zur richtigen Zeit und hoffentlich ein Weckruf. Mit der bisher schwächsten Turnierleistung beendet das deutsche Team die Gruppenphase, trotz der ganz frühen Führung durch Leroy Sané. Danach zeigt das deutsche Team viele Schwächen, wirkt fahrig und unkonzentriert. Der Siegtreffer nach rund 80 Minuten völlig verdient. Die Fans in den gelben Trikots rasten förmlich aus. Ecuador hat sich für die K.O.-Phase qualifiziert. Julian Nagelsmann muss jetzt die richtigen Lehren aus der Pleite ziehen, denn mit noch so einer Leistung dürfte er schnell vorbei sein mit dem Traum vom WM-Titel. Aus New York, Thomas Bremser.
3: Die Elfenbeinküste folgt Deutschland ins 16. Finale. Der Afrikameister von 2024 gewann gegen Curaçao mit 2:0. Auch die Niederlande haben als Gruppensieger die K.O.-Runde erreicht. Die Niederländer gewannen gegen Tunesien mit 3:1. Japan und Schweden haben sich durch einen 1:1 Unentschieden im direkten Duell ebenfalls für die K.O.-Runde qualifiziert. Nach den verheerenden Erdbeben in Venezuela haben die Behörden bisher 188 Tote gezählt. Fachleute rechnen jedoch mit deutlich mehr Todesopfern. Auch Deutschland hat Hilfe angeboten.
5: Wir helfen, wir stehen an der Seite Venezuelas, sagt Kanzler Merz. Mehrere Transportflugzeuge der Bundeswehr, die stünden bereit, versichert der Verteidigungsminister. Und in der Tat, Material und Rettungsteams. Eigentlich wird alles gebraucht im Krisengebiet. Dort graben Menschen mit bloßen Händen weiter nach Verschütteten. Andere stehen vor Trümmerbergen dort, wo einmal ihr Zuhause war. Mancherorts gibt es weder Wasser noch Strom. Claudia Wächter, Nachrichtenredaktion.
3: Die Deutsche Bahn setzt künftig auf mehr Verlässlichkeit statt auf ehrgeizige Versprechen. Nach Angaben des Konzerns stehen mit einer neuen Strategie betriebliche Qualität und wirtschaftliche Stabilität im Mittelpunkt. Eine Fernverkehrspünktlichkeit von mindestens 80% wird nun erst für die 2030er Jahre angestrebt.
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0: Machen wir uns bereit für den nächsten wirklich sehr, sehr heißen Tag. Aktuell haben wir 17 Grad bei uns in Potsdam in der Altstadt. Dann sind es in Schönefeld ebenfalls 17 Grad und in Borkheide aktuell 16. Aber das geht jetzt ganz, ganz schnell auch heute, ne? Und die Temperaturen gehen dann bis maximal 35 Grad. Also da ist Schwitzen wieder vorprogrammiert dazu. Wenige dünne Heißwetterwolken, möchte man sagen. Es wird dann teilweise wieder drückend so ein bisschen diesig werden und ansonsten brennt die Sonne runter. Und das bleibt dann auch morgen und übermorgen ganz ähnlich. Es wird sogar noch heißer, Sie haben das sicherlich mitbekommen. Also gerade am Sonntag geht es teilweise an oder hier und da sogar über die 40-Grad-Marke. Es kann dann sein, ne, dass es hinten raus so ein paar mehr Wolken gibt, aber das entlädt sich irgendwie alles noch nicht. Dann in der nächsten Woche soll es kühler werden.
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0: Sie haben es ja gerade von Amelie schon gehört, also die A2 in Richtung Berlin. Da gibt es so ein bisschen Probleme. Zum einen zwischen dem Rastplatz Wüstenfrost und Ziesa, Behinderung nach einem Unfall und im weiteren Verlauf dann Hitzeschäden und Sperrung zwischen Ziesa und Wollin. Bleiben wir natürlich für Sie dran. Geblitzt wird heute Morgen und zwar auf der A10, dem südlichen Berliner Ring und zwar direkt in der Überfahrt auf die A115 in Richtung Berlin. Und wenn Sie auch schon was gesehen haben, Staus, Blitzer, Behinderungen, sehr, sehr gerne WhatsApp oder Anruf an die 0331 für Potsdam 581 692 30. Danke und Ihnen natürlich eine gute Fahrt.
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0: So, 4 Minuten nach 6. Schönen guten Morgen.
2: Guten Morgen.
0: Es ist der Tag, der zählt.
2: Oh ja. Ja.
0: Freuen uns alle so riesig. Und wir hoffen natürlich, dass Sie auch nachher dabei sind beim Radio Potsdam Sommer Open Air. Und all das fassen wir heute natürlich hier bei den Wachermachern für Sie zusammen. Sie bekommen alle Informationen, die Sie brauchen und noch viel, viel mehr. Gleich klären wir nämlich, was heute sonst alles so wichtig ist.
2: Bei Guten Morgen Potsdam.
0: So, und jetzt haben wir einen, der heute Abend auch auf der Bühne stehen wird bei uns auf der Now Sports Rockwiese, nämlich Kamrad mit Hack Yourself.
2: Wir freuen uns. Schönen guten Morgen.
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0: Es ist jetzt gleich 11:55.
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0: Und da ist natürlich ein Thema, was über allem schwebt. Heute Abend feiern wir mit Ihnen zusammen den Sommer beim Radio Potsdam Sommer Open Air.
2: Mit dabei ja Kamrat und Iggy Kelly. Wir haben gleich zwei Live-Acts für Sie auf der Bühne auf der Now Sports Rockwiese. Einlass ist heute Abend um 18 Uhr.
0: Und alle Infos bekommen Sie heute Morgen bei uns wirklich ganz, ganz ausführlich. Können Sie aber auch alles nachlesen auf unserer Homepage radio-potsdam.de. Und für alle, die kommen und für alle, die dann heute Abend auch noch Radio hören möchten, das lohnt sich wirklich, denn ab 22:30 bei uns heute dann ganz, ganz lange nur Kamrat und Iggy Kelly Musik im Radio. Was ist heute sonst noch wichtig? Heute Mittag 12:30 wird im Hannah-Arendt-Gymnasium das große Sommerfest gefeiert zum 10. Jubiläum. Viel Spaß und heute Abend um 19 Uhr Brauersberg, und zwar direkt vor dem Kunsthaus Minsk, wird die Skulptur Abronn präsentiert. Und dann, Amelie, wird heute Abend noch im Hans-Otto-Theater wieder der Potsdamer Theaterpreis verliehen.
2: Mit der Auszeichnung würdigt der Förderkreis Menschen, die das Theater in besonderer Weise prägen, auf hinter und natürlich auch neben der Bühne. Die Vorsitzende des Förderkreises, Katja Dietrich-Kröck.
3: Diese Preisverleihung ist immer eine sehr, sehr schöne, unaufgeregte Veranstaltung. Sie ist natürlich auch trotzdem feierlich. Wir haben die Ministerin Manja Schüle zu Gast. Nuscha Obel hat leider kurzfristig abgesagt. Dafür kommt aber Herr Wiegel, also der Kulturbeigeordnete. Sie ist also würdig vertreten. Und ich freue mich sehr auf die Festrede der Potsdamer Autorin Antje Ravik-Strubel. Die hat ja auch schon mal den Deutschen Buchpreis gewonnen.
0: Und außerdem gibt es natürlich auch noch jede Menge Musik. Es singen unter anderem Franziska Melzer und Joachim Berger.
2: Und am Montagmorgen dann natürlich auch alle Infos zum Theaterpreis hier bei uns.
0: Also, jetzt wissen Sie Bescheid, dieser Tag hat's in sich, ne? Also, los geht's.
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0: Es ist 7:15, schönen guten Morgen. Auch heute wieder ein Tag, der richtig, richtig heiß wird mit Temperaturen bis 35 Grad und ganz viel Sonnenschein. Und Amelie, bei uns in der Redaktion hat ja jeder so ein bisschen so seine eigene Strategie, mit der Hitze umzugehen. Du selber hast gesagt, dein Tipp ist eine Wärmflasche. Klingt für mich jetzt erstmal kontraproduktiv.
1: Ja, aber pass auf, man macht da einfach Wasser rein, dann in die Tiefkühltruhe.
0: Ah.
1: Genau, und dann, wenn man ins Bett geht vor allem, weil da schwitzt man ja auch doll, einfach diese gekühlte Wärmflasche quasi mitnehmen.
0: Das ist ja vielleicht für heute Abend auch nochmal ein super Tipp, wunderbar, aber wir haben noch viel, viel mehr für Sie.
2: Ich glaube, da hilft nur noch der Mini-Ventilator für unterwegs.
3: Heiße Sachen trinken. Wenn man warme Sachen trinkt, merkt man die Hitze von draußen nicht mehr so doll.
4: Morgens lüften so für 5 bis 10 Minuten, dann hat man die verbrauchte Luft der Nacht raus und die morgendliche Luft ist auch noch relativ kühl.
5: Also mein Tipp gegen Hitze ist auf jeden Fall morgens, mittags, abends, so oft wie es geht unter die kalte Dusche und dann sich so ein Eukalyptus- oder Minzduschgel zu holen, weil wenn du das drauf machst, es kühlt so gut ab.
6: Man nimmt sich ein Geschirrtuch und legt das in den Kühlschrank oder sogar ins Gefrierfach und nach 20 Minuten kann man das rausholen und dann in den Nacken packen und das ist so schön erfrischend.
0: So, vielleicht ist ja für Sie das eine oder andere dabei, was Sie gebrauchen können, um diesen Tag zu überstehen. Die Hitze ist natürlich das eine, was die Region beschäftigt, was ansonsten wichtig ist, um 7:30 bei uns in den Nachrichten. Nochmal kurzer Blick auf die Straßen. Es muckert so ein bisschen heute Morgen auf der A2 Richtung Berlin. Da haben wir einmal einen Unfall und zwar zwischen dem Rastplatz Wüstenfort Süß und Ciesa und im weiteren Verlauf dann Sperrung wegen Hitzeschäden zwischen Ciesa und Wollin. Kommen Sie gut mit uns in den Tag. Hier sind die Radio Potsdam Wachermacher.
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0: Schönen guten Morgen, es ist 6.22 Uhr.
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2: Warum sagen wir eigentlich, ich gehe mal um den Pudding, wenn ich einen kleinen Spaziergang machen möchte? Ja, diese Redewendung, ne, die wird vor allen Dingen in Norddeutschland gebraucht, aber auch bei uns in der Region ist das durchaus üblich, dass man das sagt. Ne? Und tatsächlich hat auch die Firma Dr. Oetker, die ja auch sehr erfolgreich Pudding herstellt, maßgeblichen Anteil an diesem Ausspruch. Man geht davon aus, dass diese Redewendung in einer Familie eines der Puddingentwickler entstanden ist. Hier gab es natürlich häufig Pudding zum Nachtisch, schon weil man die eigenen Produkte testen wollte. Ne? Und während also der heiße Pudding auf dem Tisch stand und abkühlte, machte die Familie einen kurzen Spaziergang. Daher also einmal um den Pudding gehen. Eine andere, nicht ganz so schöne Erklärung lautet, dass das Dr. Oetker-Werk in Bielefeld einfach die idealen Maße hatte, um einen kurzen Spaziergang drumrum zu machen.
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0: ganz entspannt geht's mit Clusoen Flugmodus in diesen sehr, sehr heißen Freitag. Der Radio Potsdam-Hörer Axel hat gerade angerufen. Er meinte, durchlüften nützt bei ihm gar nichts. Ach Mensch, Axel, also durchhalten. Wir sind an deiner Seite in der nächsten halben Stunde, unter anderem mit der wunderbaren Annie Lennox. Und Walking on Broken Glass. Außerdem mit dabei Calvin Harris zusammen mit Jesse Reyes. Und Ocean. Jetzt ist es 6:30. Schönen guten Morgen.
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0: Aber die auf der A2 auf der Autobahn, da war ja wirklich was los gestern.
2: Ja, wegen der Hitze ist es auf der A2 zu massiven Fahrbahnschäden gekommen. Zwischen Wohlin und Ciesa in Richtung Potsdam und Berlin ist der Abschnitt deshalb gesperrt. Laut Polizei ist die Fahrbahn regelrecht aufgebrochen und hat dabei auch mehrere Autos beschädigt. Die Sperrung soll voraussichtlich bis Sonntagnachmittag dauern. Ursache sind laut Autobahn GmbH vor allem ältere Betonfahrbahnen mit Vorschäden. Und zum Sport. Der Potsdamer Bob-Anschieber Georg Fleischhauer vom SC Potsdam wird Teil des Teams von Rekordpilot Francesco Friedrich. Mit dabei ist in Zukunft auch der Potsdamer Rupert Schenk. Das Ziel: Olympia 2030. Der erste große Test ist die WM nächstes Jahr. Fleischhauer gilt nach seinen Erfolgen in Cortina als einer der stärksten Anschieber der Welt und wechselt damit vom bisherigen Team um Johannes Lochner. Entrümpeln und richtig entsorgen. Das Schadstoffmobil rollt im Juli wieder durch Potsdam. Privathaushalte können dort kostenlos zum Beispiel Altfarben, Haushaltschemikalien oder kleine Elektrogeräte wie Toaster und Smartphones abgeben. Die ersten Stopps sind am 3. und 10. Juli. Alle Haltepunkte und Zeiten gibt's im Abfallkalender oder auf der Website der Landeshauptstadt Potsdam.
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0: Es sind 17 Grad bei uns in Potsdam am Hauptbahnhof, 16 in Brandenburg an der Havel und auch 16 Grad in Teltow. Auch heute wieder Sonne satt, nur ganz, ganz wenige Heißwetterwölkchen möchten wir das mal nennen. Das wird wieder drückend werden mit Höchsttemperaturen heute so um die 35 Grad in den nächsten Tagen. Und das ist eigentlich kaum vorstellbar, wird es tatsächlich sogar noch heißer. Es bleibt sehr, sehr sommerlich. Ab der nächsten Woche wird es dann langsam, aber sicher wieder ein bisschen kühler.
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0: Ganz genau, wir schauen mal auf die Straßen und zwar in Potsdam in der Alleestraße. Da muckert es gerade so ein bisschen vor sich hin, da gibt es Behinderungen, ein paar Minuten mehr Zeit mitnehmen und dann hat es Amelie ja schon gesagt, also auf der A2 in Richtung Berlin, da ist gesperrt und zwar zwischen Ciesa und Wohlin. Grund sind Hitzeschäden und kurz davor haben wir auch schon Probleme und zwar zwischen dem Rastplatz Wüstenfrau Süd und Ciesa, Behinderung hier nach einem Unfall. Geblitzt wird heute aktuell auf der A10 südlicher Ring und zwar direkt an der Überfahrt auf die A115 und wenn Sie mehr haben, gerne anrufen, gerne WhatsApp schreiben. 0331 für Potsdam, 581692 und die 30. Danke und eine gute Fahrt.
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0: So, es wird heute nochmal heiß. Allerdings nicht nur wettertechnisch, nö, sondern auch auf der Nowsports Rockwiese im Nutetal, das große Radio Potsdam Sommer Open Air startet.
2: Und wir sagen, das wird ein echtes Highlight der Saison. Also absolut. Wirklich mit dabei auf der Bühne Kamrat und Iggy Kelly live heute unter freiem Himmel.
0: Und alle Infos, alles was Sie für heute wissen müssen, das klären wir jetzt gleich nochmal in aller Ruhe. Davor haben wir Spandau Ballet, Only When You Leave und jetzt Calvin Harris und Jesse Reyes mit Ocean.
2: Schönen guten Morgen.
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0: Ein Riesenklassiker von Spandau Ballet, Only When You Leave. Schönen guten Morgen, hier sind die Radio Potsdam Wachermacher. 20 vor 7. Heute ist es endlich soweit. Das absolute Highlight steht heute Abend an. Och, wir sind aufgeregt, geben wir tatsächlich zu. Das Radio Potsdam Sommer Open Air.
1: Ja, und mit dabei ja Kamrat und Iggy Kelly. Sie werden uns heute wahrscheinlich nur mit einem Grinsen auf dem Gesicht sehen. Live heute alles auf der Now Sports Rockwiese im Nutetal. Und eine, die man heute wahrscheinlich nur so herumflitzen sehen wird, ist unsere Senderchefin Juliane Sönnigsen.
0: Juliane, sag mal, das Parken heute vom Now Sports wird ein bisschen schwierig, aber alles kein Problem. Wir shutteln.
2: Und zwar aus allen Richtungen. Also es gibt ja zwei Möglichkeiten, da anzureisen. Also entweder mit den Öffis, da kann man bis zum Bahnhof Bergholzrehbrücke fahren. Und dann fährt zwar auch ein Linienbus, aber der fährt immer nur einmal die Stunde. Deswegen gibt es einen Bus-Shuttle. Die sind auch gekennzeichnet, die Busse von Potsdam Bus. Da steht hier, Achtung, wenn ihr zum Konzert wollt, in diesen Bus einsteigen, wir bringen euch hin. Der fährt die ganze Zeit hin und her. Und die mit dem Auto kommen wollen, die fahren bis zum Parkplatz von der SG Samund. Das ist so 2 Kilometer weiter. Da kann man sich hinstellen und dort steht der andere Bus und der shuttelt auch.
1: Und wer letztes Jahr dabei war, der erinnert sich vielleicht noch an eins der absoluten Publikums-Highlights, ja. Das Aperol Spritzfass und bei den heutigen Temperaturen definitiv auch keine schlechte Nachricht.
2: Also ich habe mal bei einem anderen Festival gesehen, die hatten Aperol Spritz vom Fass. Und wer das gerne trinkt, da denkt man so, na, das kann doch niemals schmecken. Es schmeckt wahnsinnig gut. Und da habe ich letztes Jahr schon beim Sommer Open Air gesagt, ich will das auch. Und der Getränkehändler hat damals gesagt, das läuft doch nicht. Ja, so. Es lief leider letztes Jahr so gut, dass bevor auch nur irgendjemand auf die Bühne gegangen ist, der Aperol Spritz alle war. Und alle haben sich beschwert letztes Jahr, und zu Recht beschwert, das muss man ganz klar sagen. Wir haben gelernt, dieses Jahr gibt es wirklich genug Aperol Spritz.
0: So, also da können wir schon mal einen Haken hintermachen. Und natürlich gibt es auch genügend alkoholfreie Getränke. 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
1: So. Wir freuen uns.
0: Haben wir alles geklärt und dann gehen wir jetzt rein in den Freitag mit Tayo Cruz, Dynamite. 6:42 Uhr, hier sind die Radio Potsdam Wachermacher.

0: Da sind wir aber ganz schön auf den Boden der Tatsachen geholt worden gestern in der Nacht, oder? Hoi, damit haben nicht wirklich viele gerechnet. Also Deutschland verliert das dritte Gruppenspiel bei der WM 2:1 gegen Ecuador, gehen trotzdem als Gruppensieger weiter. Gegen wen wir dann in der K.O.-Runde spielen, steht momentan noch nicht fest. Aber dann am Montag auf jeden Fall, ne? Da ist denn das Spiel. Gewonnen und trotzdem ausgeschieden, sehr, sehr schade für die Türkei, aber immerhin gab es noch einen verhältnismäßig versöhnlichen Abschluss. Die Türkei hat mit 3:2 gegen Gastgeber USA gewonnen. Und mehr Nachrichten aus Deutschland und der Welt dann wieder um 7 Uhr bei uns. Und Sie kennen das hier bei den Radio Potsdam Wachermachern, alle 15 Minuten das Wichtigste. Natürlich auch Wetter und Verkehr kompakt, auch heute hochsommerlich heiß, 35 Grad, viel Chance auf Sonnenschein und diese Hitze, ja, die merken wir auch auf den Straßen und zwar auf der A2 in Richtung Berlin. Und zwar da gibt es Hitzeschäden, deswegen musste die Autobahn gesperrt werden zwischen Ciesa und Wollin. Kommen Sie gut in den Tag. Die wunderbare Annie Lennox gleich mit Walking on Broken Glass hier auf Radio Potsdam.
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3: Und das sind die PNN-Schlagzeilen von heute. Potsdam feiert seine Abiturienten 2026. Die PNN würdigt die Absolventen auf Sonderseiten. Wegen Rekordhitze, welche Open-Air-Veranstaltungen in Potsdam abgesagt wurden und welche nicht. Mit Hammer, Sichel und Gewehr. Brandenburgs Verfassungsschutz beobachtet gewaltbereite linksextreme Jugendgruppen.

0: 7 vor 7. Und heute Abend feiern wir mit Ihnen den Sommer beim Radio Potsdam Sommer Open Air. Wir haben großartige Künstler.
1: Zum Beispiel ja der große Popstar Kamrat.
0: Ja, die Nummer werden wir heute auf jeden Fall garantiert auch hören. I Believe. Und außerdem einer der ganz großen Newcomer. Auch Iggy Kelly ist heute Abend mit dabei.
1: Ja, und Kamrat zum Beispiel, ne, sagt uns ja so ein bisschen was, hat man bestimmt auch im Radio schon öfter mal gehört. Einer der großen Namen bei uns hier in den letzten Jahren. Heute tatsächlich eine Premiere für ihn.
2: Ich habe noch nie live in Potsdam gespielt, das stimmt. Ich war in Potsdam schon mal irgendwie auf Promotour. Er war einmal bei einem sehr guten Italiener in Potsdam essen, das war auch sehr, sehr gut. Bin schon mal durchgefahren, aber ich hatte noch nie so ein Live-Konzerterlebnis. Und das ist ja auch voll geil. Das heißt, man trifft neue Leute, man hat irgendwie nochmal ein neues Erlebnis. Und vielleicht finde ich auch diesen sehr guten Italiener wieder. Denn für mich gehört ja gutes Essen auch zum Reisen dazu.
0: Das ist ja hier bei uns ja genau richtig. Ne? Also, ne, wenn ihr ihn nachher trefft, dann könnt ihr immer noch mal den einen oder anderen Tipp geben, wo man hier bei uns gut essen kann. Und übrigens auch Iggy Kelly ist richtig heiß auf heute Abend.
3: Ich freue mich sehr drauf, weil ich darf eine Stunde spielen, wo ich richtig Bock drauf habe. Und ich kann auch einen neuen Song spielen, den ich dann zum ersten Mal hier in Potsdam dann performen werde.
1: Also, wir freuen uns. Heute geht's los mit dem großen Radio Potsdam Sommer Open Air. Einlass ist übrigens um 18 Uhr auf der Rockwiese vom Now Sports. Und die Restkarten, da gibt's noch ein paar online unter radio-potsdam.de oder auch heute noch an der Abendkasse.
0: So, und jetzt stimmen wir uns ein bisschen ein auf heute Abend. Das muss ja sein, ne? Hier ist Iggy Kelly mit Break My Heart bei den Radio Potsdam Wachermachern. Ist es 6 vor 7?
1: Schönen guten Morgen.

0: Endlich Freitag, ne? Ja. Und wir freuen uns auf Sie heute Abend beim Radio Potsdam Sommer Open Air. Alle Infos nochmal auf unserer Homepage radio-potsdam.de. Und in der nächsten Heimstunde haben wir einen der ganz großartigsten Songs aus den 80ern dabei. Nämlich John Parr mit dem legendären St. Elmo's Fire. Und aktuelles kommt von Estes. The Art of Letting Go. Das alles gleich bei uns. Jetzt haben wir es Punkt 7 Uhr. Schönen guten Morgen.
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2: Ich bin Amelie Totzke und das ist das Top-Thema der Stunde. Gute Nachrichten für Potsdams Smart-City-Projekte. Mehrere Vorhaben bekommen doch noch eine Atempause und können mit einjährigem Aufschub weiter umgesetzt werden. Mehr Nachrichten aus unserer Region finden Sie jederzeit auch bei uns im Netz auf radio-potsdam.de. Und jetzt mehr Nachrichten aus Deutschland und der Welt.
3: Ich bin Katrin Müller. Die Zahl der Todesopfer nach den schweren Erdbeben in Venezuela ist auf über 230 gestiegen. Mehr als 4.300 Verletzte seien bisher in öffentlichen Krankenhäusern behandelt worden. Das sagte der venezolanische Gesundheitsminister. Zwei heftige Beben der Stärke 7,2 und 7,5 hatten am Mittwoch den Norden und das Zentrum Venezuelas erschüttert. Deutschlands Verbraucher haben künftig ein Recht auf Reparatur. Der Bundestag beschloss am Abend die Umsetzung einer EU-Richtlinie. Hersteller von Waschmaschinen, Mobiltelefonen, Tablets oder E-Bikes werden damit gesetzlich verpflichtet, ihre Produkte während der üblichen Lebensdauer zu einem angemessenen Preis zu reparieren.
4: Das neue Gesetz soll die Wegwerfmentalität beenden. Konkret werden die Hersteller verpflichtet, Geräte während ihrer üblichen Lebensdauer zu einem angemessenen Preis zu reparieren. Auch unabhängig von der Dauer der Produktgarantie, die meist kürzer ist. Außerdem müssen Geräte künftig reparierbar konstruiert sein. Damit soll zum Beispiel verhindert werden, dass Geräte mit Akkus gebaut werden, die man nicht tauschen kann. Die Abfallwirtschaft begrüßt das Vorhaben. Von der Industrie kommt dagegen eher Kritik. Aus Berlin, Ronny Tochau.
3: Erstmals an einem Junitag könnte heute die 40-Grad-Marke in Deutschland geknackt werden. Laut den Experten des Deutschen Wetterdienstes sind sogar Temperaturen bis zu 41 Grad möglich. Konkret deutet sich dies wohl für den Oberrhein bis zum Rhein-Main-Gebiet an. Zum Fußball. Ernüchterung bei der deutschen Nationalmannschaft. Im dritten WM-Gruppenspiel hat das Team von Julian Nagelsmann bei New York verdient mit 1:2 gegen Ecuador verloren. Dennoch zieht Deutschland als Gruppenerster in die K.O.-Phase ein.
5: Es ist ein Dämpfer zur richtigen Zeit und hoffentlich ein Weckruf. Mit der bisher schwächsten Turnierleistung beendet das deutsche Team die Gruppenphase, trotz der ganz frühen Führung durch Leroy Sané. Danach zeigt das deutsche Team viele Schwächen, wirkt fahrig und unkonzentriert. Der Siegtreffer nach rund 80 Minuten völlig verdient. Die Fans in den gelben Trikots rasten förmlich aus. Ecuador hat sich für die K.O.-Phase qualifiziert. Aus New York, Thomas Bremser.
3: Die Elfenbeinküste folgt Deutschland ins 16. Finale nach dem 2:0-Sieg gegen Curaçao. Die Niederlande haben 3:1 gegen Tunesien gewonnen und haben als Gruppensieger ebenfalls die K.O.-Runde erreicht. Auch Japan und Schweden sind durch ein 1:1 Unentschieden im direkten Duell weiter.
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0: Auch heute ein wirklich unfassbar heißer, hochsommerlicher Tag. Wir haben aktuell in Potsdam am Nauener Tor 19 Grad. Dann sind es in Ludwigsfelde ebenfalls 19 und in Nauen 18 Grad. 35 Grad. Das sind heute die Höchsttemperaturen. Dazu wirklich Sonne satt. Also Klärchen brennt den ganzen Tag vom Himmel auf uns runter. Maximal wird es so ein bisschen diesig, ansonsten keine Wolken. Auch in den nächsten Tagen das gleiche Bild. Ja, bis zum Sonntag erreichen wir hier und da sogar die 40-Grad-Marke. Ab Montag wird es dann langsam ein bisschen kühler und dann kann es auch wieder nass von oben werden.
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0: Ja, in Potsdam klemmt so ein bisschen auf der Alleestraße. Hier ein paar Minuten mehr Zeit mitnehmen. Und dann hat die Hitze tatsächlich die Autobahn kaputt gemacht. Und zwar betroffen ist die A2 in Richtung Berlin. Und zwar zwischen Ziesa und Wohlin musste die gesperrt werden. Soll voraussichtlich bis Sonntag so sein. Und geblitzt wird nach wie vor auf der A10, dem südlichen Berliner Ring, direkt an der Überfahrt auf die A115. Haben Sie mehr? Sagen Sie Bescheid. 0331 für Potsdam 581 69230. Danke und eine gute Fahrt.
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0: 4 nach 7, schönen Freitag. Auch heute nochmal knacker heiß. Was brauchen wir? Abkühlung.
2: Auf jeden Fall. Am besten natürlich in Form von Eis. Das geht doch immer. Und wir haben gleich bei uns im Kids-Quiz einen 20-Euro Eisgutschein für die Eismanufaktur St. George in Babelsberg.
0: Schnappen Sie sich nach Erstes. The Art of Letting Go. Schönen guten Morgen.
2: Moin, moin.
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0: Stellen Sie sich mal Folgendes vor. Heute Abend geht's schön zum Radio Potsdam Sommer Open Air mit Kamrat und Iggy Kelly so richtig abfeiern und morgen dann mit der ganzen Familie zum Griebnitzsee. Ah, da schön Abkühlung finden und danach gibt's ein leckeres Eis. Toll, oder? Na, dann machen wir das doch so.
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0: Denn ums Eis kümmern wir uns jetzt.
3: Wir haben 20 Euro Eisgutschein für die Eismanufaktur San Giorgio in Babelsberg. Also für 20 Euro, da kann wirklich die ganze Familie von mitnaschen.
0: So, und mitmachen ist ganz einfach. Frage beantworten, WhatsApp-Sprachnachricht schicken an die 0331 für Potsdam 581-69230, ne, und dann schlemmen gehen. Also, hier ist Luise.
4: Was ist das Lieblingseis der Deutschen? A. Stracciatella, B. Vanille oder C. Kirsche?
0: Das ist alles lecker, ne?
3: Alles sehr lecker. Ich tendiere so zwischen A und B, muss ich sagen.
0: Ja? Stracciatella oder Vanille? Kirsche, ja, weiß ich auch nicht so. Also ich persönlich mag ja Vanille sehr, sehr gerne. Boah.
3: Lecker, ja.
0: Liebe ich. Stracciatella ist aber auch toll.
3: Stracciatella auch gut, ja. Deswegen, die beiden, also schwierig.
0: Aber wenn ich mich entscheiden müsste, wäre es Vanille. Sag ich ganz ehrlich. Aber Sie haben ja die freie Entscheidung, ne? Also wir drücken Ihnen die Daumen.
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2: Wer die Lösung weiß, schickt einfach eine WhatsApp, Text oder Sprachnachricht an die 0331 581 692 30.

0: große Lionel Richie mit Angel. Schönen guten Morgen. Es ist ganz genau 7:12.
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0: Also ich sehe das riesengroße Eis schon vor mir.
3: Oh, gerade das bei lecker. Den Temperaturen, ne? Also herrlich. Muss einfach.
0: 20 Euro Eisgutschein für die Eismanufaktur San Giorgio direkt in Babelsberg. Ist das herrlich. Diese Frage gilt es zu beantworten.
1: Was ist das Lieblingseis der Deutschen? A. Stracciatella, B. Vanille oder C. Kirsche.
0: Knifflig, ne? WhatsApp-Sprachnachrichten gehen an die 0331 für Potsdam 581692 und die 30.
4: Radio Potsdam Team, hier sind Sven und Marie und die richtige Antwort ist Vanille. Tschüss!
0: Sven und Marie sagen Vanille. So, jetzt ist die große Frage natürlich, was sagt Luise?
1: B ist richtig. Vanille ist immer noch das beliebteste Eis der Deutschen, dicht gefolgt von Schokolade. Ich mag am liebsten Stracciatella.
0: So, ja. Also. Da wird... Na.
3: Herzlichen Glückwunsch, Marie und Sven, das war natürlich richtig, Vanille.
0: So. Wir sagen guten Appetit, 20 Euro reicht für die ganze Familie, ne? Und nächste Woche gibt es natürlich auch wieder tolle neue Preise hier im Kids Quiz. Jetzt haben wir es 7:13, Chumbawamba auf dem Weg mit Tap Thumping. Schönen guten Morgen.
3: Moin.

0: Es ist 16 nach 7. Schönen guten Morgen. Hier sind die Radio Potsdam Wachermacher. Und Sie wissen bei uns ja alle 15 Minuten das Wichtigste. 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Das ist doch klar und ist doch logisch. So, und wettertechnisch stimmt das natürlich auch. Das wird auch heute wieder eine heiße Angelegenheit, aber wir feiern Sommer Open Air. Ne? Da freuen wir uns natürlich auch auf den Sommer, also Sonne satt mit 35 Grad. In den nächsten Tagen wird sogar noch heißer. Am Wochenende knacken wir hier und da sogar die 40 Grad Marke und das merken wir halt auch auf den Straßen. Und zwar, das haben Sie vielleicht auch schon gehört bei uns in den Nachrichten, und zwar die A2 in Richtung Berlin zwischen Cieser und Wollin. Hitzeschäden ist gesperrt bis Sonntag. Wir haben gleich The Weeknd zusammen mit Daft Punk. I Feel It Coming hier bei Radio Potsdam.
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0: Es ist 7.23 Uhr. Schönen guten Morgen. Hier sind die Radio Potsdam Wachermacher. Ja, diese Hitze momentan, ne, die macht ja nicht nur uns Menschen und den Tieren zu schaffen, sondern natürlich auch den Pflanzen. Und da wollen wir jetzt mal bei einer Dame nachfragen, die natürlich absolut Bescheid weiß. Und zwar Kathi Bräutigam, Chefin vom Rosengut Langerwisch. Liebe Frau Bräutigam, 10 Grad mehr kann es in so einem Gewächshaus werden als draußen. Am Wochenende 40 Grad Lufttemperatur, das heißt 50 Grad sind da bei euch in den Gewächshäusern möglich. Das ist doch sicherlich ein ziemlicher Stress für die Pflanzen, oder?
1: Ja, das ist nicht ganz ohne. Jeder kennt das ja mit den 42 Grad der kritischen Temperatur, wenn Eiweiß gerinnt und dann würden auch die Pflanzen eingehen. Hm. Wir kühlen die zum einen durch Verdunstungskühlung, das heißt wir halten die Umgebung feucht, wir halten die Blätter feucht und wir schattieren das Ganze auch, dass die Sonne nicht direkt auf die Oberfläche brennt und dass also die unmittelbare Umgebungstemperaturen der Pflanzen so weit wie möglich runtergekühlt werden.
0: Aber bedeutet doch wahrscheinlich, dass der Wasserverbrauch gerade relativ hoch sein muss. Geht ja gar nicht anders, oder?
1: Ja, also wir haben sonst einen Bewässerungsdurchlauf pro Tag und im Moment sind es 3.
0: Haben Sie denn vielleicht auch noch für unsere Hörerinnen und Hörer ein paar Tipps für die Pflanzenpflege bei dieser Hitze? Egal, ob nur jetzt Balkon oder halt eben im Garten. Sie haben gerade gesagt, Sie wässern 3-mal. Ist das vielleicht auch eine Option?
1: Zu Hause sollte man dagegen wirklich nur 1-mal am Tag wässern. Und das aber sehr gründlich. Am besten morgens, keinesfalls am Mittag. Das verdunstet eigentlich alles nur am Ende, verbrennen noch die Blätter dadurch. Dann, was schon Oma gemacht hat, den Boden aufhacken im Beet, einfach um die Poren des Bodens sozusagen durcheinander zu bringen, dass Wasser nicht so schnell verdunstet aus dem Boden. Das hilft auf jeden Fall. Genauso wie das Abdecken des Bodens mit Mulchmaterial. Und was halt ganz gut ist auch für die Natur, dass man für Vögel, für Insekten, für Igeln entsprechend Wasserschalen aufstellt, je nachdem. Reicht ein kleiner Untersetzer mit ein paar Stückchen Holz oder Steinchen drin, dass die Insekten da rankommen. Also flache Schalen für die Kleinen und für die Bodenkrabbler und für die Vögel gern etwas höher. Dass da nicht die Katze am Ende noch ankommt.
0: Also natürlich auch an die Insekten und an die Vögel denken. Herzlichen Dank, Kathi Bräutigam, Chefin vom Rosengut Langerwisch. Also wie gehen wir mit den Pflanzen bei dieser Hitze um? Drücken wir uns allen natürlich die Daumen. Und jetzt einen schönen guten Morgen mit einem Mega 80er John Parr St. Elmo's Fire auf Radio Potsdam.

0: Eine Riesennummer ist das. John Parr, St. Elmo's Fire. Schönen guten Morgen. Und apropos Riesennummer, haben wir natürlich auch in der nächsten halben Stunde jede Menge dabei. Da swingen wir uns mit Robbie Williams hier bei den Radio Potsdam Wachermachern in den Freitag mit der Road to Mandalay. Und Aktuelles kommt von Kiddo, Ex-Osmond. Show me love. Das also alles gleich bei uns. Jetzt ist es 7:30. Schönen guten Morgen.
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0: Oh Mensch, das ist ja klasse, Amelie. Es gibt gute Nachrichten für Potsdams Smart City Projekte.
2: Mehrere Vorhaben bekommen doch noch eine Atempause und können mit einem einjährigen Aufschub weiter umgesetzt werden. Darunter ist auch der Umbau des Johannes-Kepler-Platzes, der als kühlerer Cooling Point für heiße Tage gestaltet werden soll. Die Zustimmung dafür kam jetzt vom Fördermittelgeber und wurde im Hauptausschuss bestätigt. Auch Projekte rund um die Bahnhöfe Pirschheide, Golm und Griebnitzsee sind damit gesichert und können mit Bundesmitteln weiter geplant werden. Die Hitze hat der Autobahn A2 ordentlich zugesetzt. Zwischen Wohlin und Ciesa in Richtung Potsdam-Berlin ist die Strecke aktuell komplett gesperrt. Grund sind massive Fahrbahnschäden. Die Straße ist laut Polizei regelrecht aufgebrochen. Dabei wurden auch mehrere Autos beschädigt. Die Sperrung soll voraussichtlich bis Sonntagnachmittag dauern. Heute Abend wird im Hans-Otto-Theater der Potsdamer Theaterpreis verliehen. Ausgezeichnet werden Menschen, die das Theaterleben in Potsdam besonders geprägt haben. Katja Dietrich-Kröck vom Förderkreis zum Programm heute.
3: Wir beginnen dann damit, den Sonderpreis zu vergeben, so zum Warmmachen. Und in der Folge zeichnen wir dann die beste Schauspielerin und den Schauspieler aus. Und ganz am Ende wird der Publikumspreis vergeben.
2: Los geht's um 19 Uhr im Großen Haus.
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0: Auch heute wieder ein knüppelheißer Tag mit Temperaturen tatsächlich bis 35 Grad. Den ganzen Tag über knallt die Sonne wirklich runter, müssen wir so sagen. Auch in den nächsten Tagen ganz genau das gleiche Bild. Am Wochenende geht es sogar teilweise über die 40 Grad Marke am Sonntag. Also passen Sie auf sich auf, denken Sie an Sonnencreme, denken Sie an die Mütze auf dem Kopf und denken Sie auch an genug Flüssigkeit. Ne? Immer schön Wasser trinken, das hilft auf jeden Fall. Und ab der nächsten Woche wird es dann ein bisschen kühler.
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0: Es gibt Behinderungen in Potsdam nach wie vor auf der Alleestraße. Hier ein paar Minuten mehr mitnehmen und dann haben Sie es gerade von Amelie gehört. Also erhebliche Probleme auf der A2 in Richtung Berlin. Und zwar Hitzeschäden zwischen Ciesa und Wohlin. Bis Sonntag geht hier gar nichts. Und geblitzt wird aktuell in Potsdam auf der Geschwister-Scholl-Straße. Und wenn Sie mehr haben, Staus, Blitzer, Behinderungen, sehr, sehr gerne anrufen oder WhatsApp schreiben. 0331 für Potsdam 581-69230. Danke und eine gute Fahrt.
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0: Also Kamrat ist dabei, Iggy Kelly ist dabei,
2: wir
0: du bist
2: sind mit dabei.
0: Ich bin dabei, wir sind alle mit dabei. Ach Mensch, das wird so großartig.
2: Heute ja das große Radio Potsdam Sommer Open Air auf der Rockwiese vom Now Sports.
0: Und alle Informationen, wir sagen das immer wieder, finden Sie auf unserer Homepage radio-potsdam.de. Wir haben einen Shuttle-Service organisiert für Sie. Wann geht's los? Also Einlass ist 18 Uhr und so weiter, steht alles da. Und wir möchten gleich nochmal ein paar Tickets loswerden.
2: Oh ja, wir klingeln gleich durch. Falls Sie da noch Interesse haben, 0331 581 692 und die 30.
0: Einfach eine WhatsApp schreiben. Und jetzt gleich schönen guten Morgen mit Mark Arman, The Days of Pearly Spencer und jetzt Kiddo X-Osmond mit Show Me Love.
2: Moin!
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0: Eine Riesennummer von Mark Almond, The Days of Pearly Spencer. 7:39 sind die Radio Potsdam Wachermacher und heute Abend, da feiern wir mit Ihnen zusammen den Sommer mit dem Radio Potsdam Sommer Open Air. Der hier ist mit dabei. Kamrat. Und wir haben natürlich auch noch den Newcomer schlechthin mit dabei.
1: Iggy Kelly natürlich. Zwei Acts heute auf einer Bühne hier in Potsdam.
0: Also das wird richtig großartig. Wir freuen uns, wenn Sie halt auch noch spontan vorbeikommen. 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Ist überhaupt gar kein Problem. 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Ne? 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Und wir möchten ja jetzt noch ein paar Tickets vielleicht loswerden.
1: Ne? Ja, Anja aus Potsdam hat uns da geschrieben an die 0331 581 692 und die 30. Anja, du willst mit deinem Mann hin?
2: Ja, super gern. Da würden wir uns total drüber freuen, ja, wenn wir da noch hin können.
0: War der im letzten Jahr da?
2: Nein, leider nicht.
0: Hat nicht geklappt. Das ist aber jammerschade, oder?
2: Deswegen würden wir uns für dieses Jahr wahnsinnig freuen, wenn wir da hinkommen.
1: Ihr habt ja kein Problem, heute Abend dann spontan noch zu uns, zu Now Sports Rockwiese zu kommen, oder?
2: Das würde sofort funktionieren, genau.
0: Na Mensch. Dann sag doch mal deinem Männer Bescheid. Ihr seid heute Abend dabei, wir laden euch ein.
2: Ja, super. Ja, klar, sage ich ihm gleich Bescheid. Da freuen wir uns sehr.
0: Und wir freuen uns auf jeden Fall auf euch und auf alle, die noch kommen wollen, ne, zum Radio Potsdam Sommer Open Air. Wir lassen es heute richtig krachen. Und für alle, die sagen, oh Gott, bei dieser Hitze, ja, kein Problem. Abkühlung ist natürlich da, Rasensprenger, kühle Getränke.
1: Ein Shuttle-Service, ist für alles gesorgt. Einlass ist heute um 18 Uhr.
0: So, und wer noch mehr Informationen braucht, wie gesagt, ne, radio-potsdam.de. 7:41 haben wir es jetzt. Schönen guten Morgen mit Robbie Williams. Hier ist die Road to Mandalay auf Radio Potsdam.
1: Moin, moin.

0: So kann es doch in den Freitagmorgen reingehen, oder? Mit Robbie Williams, The Road to Mandalay. Es ist 7:45. Schönen guten Morgen, hier sind die Radio Potsdam Wachermacher, bei uns ja alle 15 Minuten das Wichtigste. Und es ist heute natürlich zum einen das Radio Potsdam Sommer Open Air, ist doch ganz klar, heute Abend. Zum anderen natürlich auch heute wieder die Hitze, 35 Grad dazu, Sonne satt. Morgen und übermorgen sogar noch mal heißer. Erst ab der neuen Woche gibt es ein bisschen Abkühlung. Und in Potsdam klemmt es nach wie vor auf den Straßen. So ein klitzekleines bisschen, vor allen Dingen auf der Alleestraße dauert es deutlich länger. So, und dann müssen wir natürlich uns noch mal mit der Fußball-Weltmeisterschaft kurzfristig, auch wenn es weh tut, heute auseinandersetzen. Also da kratzt sich jetzt dann doch der eine oder andere Fußballexperte den Kopf. Die ersten beiden Auftritte spielerisch eigentlich ganz gut. Gestern, auweia, 2:1 gegen Ecuador verloren. Deutsche Nationalmannschaft trotzdem als Gruppensieger weiter. Ecuador wird auch weiter im Turnier bleiben. Und gegen wen es dann am Montag in der K.O.-Runde geht, das entscheidet sich dann auch tatsächlich erst am Wochenende. Für die Türkei gab es zumindest einen versöhnlichen Abschluss gegen Gastgeber USA. Ist 3:2 gewonnen worden, aber trotzdem leider die Türkei nur auf dem 4. Platz in der Gruppe D. Das heißt, es ist leider Schluss. Und mehr Nachrichten aus Deutschland und der Welt bei uns dann wieder um 8 Uhr. Gleich unter anderem Status Quo mit dem legendären Rocking All Over the World hier auf Radio Potsdam.
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8: Und das sind die PNN-Schlagzeilen von heute. Potsdam feiert seine Abiturienten 2026. Die PNN würdigt die Absolventen auf Sonderseiten. Wegen Rekordhitze, welche Open-Air-Veranstaltungen in Potsdam abgesagt wurden und welche nicht. Mit Hammer, Sichel und Gewehr. Brandenburgs Verfassungsschutz beobachtet gewaltbereite linksextreme Jugendgruppen.

0: Es ist 8:08. Schönen guten Morgen.
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0: Ist heute die 39. Warum?
2: Weil sie genau für 39 Euro noch die letzten Tickets im Vorverkauf fürs Radio Potsdam Sommer Open Air sichern können. Heute geht's ja los. Um 18 Uhr ist Einlass. Dann wartet erst Iggy Kelly auf sie und später übernimmt dann Kamrad die Bühne auf der Rockwiese im Nutetal. Und ganz wichtig, Getränke bitte zu Hause lassen. Wir haben mit genug kühlen Getränken auf jeden Fall ausgesorgt. Mit dabei zum Beispiel auch ein Aperol Spritzfass. Sie kommen da auch entspannt mit Shuttle, Bus oder Bahn hin.
0: Und natürlich, ne, für alle, die Aperol Spritz, also es ist super, aber wenn man sagt, heute
2: ach,
0: lieber
2: das
0: alkoholfrei.
2: Ist schon Highlight.
0: Auch alkoholfrei geht natürlich heute
2: das
0: bei
2: stimmt.
0: uns. Ist alles da, ne? Nicht, dass irgendwer sagt, so, jetzt muss ich hier
2: natürlich
0: zum Aperol Spritzträger werden. Obwohl das. Ich würde es heute tatsächlich mal probieren. Ich bin ja bisher so ein bisschen schüchtern, was das angeht. Ich mach da heute mal mit. Ne? Also die 39 ist heute angesagt.
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0: Radio Potsdam Machermacher. Schön, dass Sie dabei sind. Nächste halbe Stunde hören Sie die hier. Laura Branigan, Megastar der 80er mit Self-Control und Aktuelles kommt von Maisie Peters. Questions. Jetzt haben wir es 8 Uhr. Schönen guten Morgen.
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2: Ich bin Amelie Totzke, schönen Freitag und das ist das Top-Thema der Stunde. Der Potsdamer Bobanschieber Georg Fleischhauer vom SC Potsdam wird Teil des Teams von Rekordpilot Francesco Friedrich. Mit dabei ist in Zukunft auch der Potsdamer Rupert Schenk. Mehr Nachrichten aus unserer Region finden Sie jederzeit bei uns im Netz auf radio-potsdam.de. Und jetzt mehr Nachrichten aus Deutschland und der Welt.
3: Ich bin Katrin Müller. Die venezolanische Regierung spricht von einer Tragödie nie dagewesenen Ausmaßes. Nach den beiden schweren Erdbeben steigt die Zahl der Opfer stündlich. Besonders stark betroffen ist die Region rund um die Hauptstadt Caracas. Dort sind Dutzende Gebäude kollabiert. Retter versuchen, Verschüttete aus den Trümmern zu bergen.
4: Hunderte Häuser wurden zerstört oder schwer beschädigt. Viele Überlebende haben also ihr Zuhause verloren und bangen vor den Trümmern um ihre Angehörigen. Das gesamte Ausmaß der Katastrophe ist auch heute Morgen noch überhaupt nicht abzusehen. Die Behörden befürchten, dass noch Tausende in den Trümmern vermisst werden. Auch die Zahl der Todesopfer lässt sich noch nicht genau sagen. Aktuell spricht die Regierung von 235 Toten. Am Ende dürften es aber deutlich mehr sein. Fiona Reinhardt, Nachrichtenredaktion.
3: Marode Straßen und Brücken. Um unter anderem sie künftig schneller sanieren zu können, hat die Bundesregierung das Infrastrukturzukunftsgesetz erarbeitet. Heute wird darüber im Bundestag abgestimmt.
5: Mehr Tempo beim Bau von Straßen und Schienen. Dieses Motto gilt für die Bundesregierung beim Infrastrukturzukunftsgesetz. In Zukunft sollen zum Beispiel wichtige Autobahnabschnitte oder auch Brücken das Label überragendes öffentliches Interesse erhalten und damit zügiger saniert oder ausgebaut werden können als bislang. Es kann dann künftig auch passieren, dass Naturschützer das Nachsehen haben. Lea Matschulat, Nachrichtenredaktion.
3: Eine Rentenkommission des Deutschen Gewerkschaftsbunds hat ein eigenes Konzept zur Altersvorsorge als Gegenentwurf zur Regierung erarbeitet. Das Konzept verlässt sich allein auf die gesetzliche und eine verpflichtende betriebliche Rente. Einem höheren Rentenalter erteilt die DGB-Kommission eine Absage. Zum Fußball. Ernüchterung bei der deutschen Mannschaft. Im dritten WM-Gruppenspiel hat das Team von Julian Nagelsmann bei New York verdient mit 1:2 gegen Ecuador verloren. Dennoch zieht Deutschland als Gruppenerster in die K.O.-Phase ein. In die K.O.-Runde geschafft haben es auch die Elfenbeinküste mit einem 2:0-Sieg gegen Curaçao und die Niederlande mit einem 3:1-Erfolg gegen Tunesien. Auch Japan und Schweden sind durch ein 1:1-Unentschieden im direkten Duell weiter. Australien ist ebenfalls in die K.O.-Phase trotz Nullnummer gegen Paraguay eingezogen. Co-Gastgeber USA kassierte einen Stimmungsdämpfer. Das Team unterlag 2:3 gegen die Türkei.
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0: Es sind 22 Grad aktuell bei uns in Potsdam hier an unserem Studiofenster an der Brandenburger. In Brandenburg an der Havel sind es 21 Grad und 22 Grad in Belitz. Auch heute knallt die Sonne den ganzen Tag runter. Es ziehen, wenn überhaupt, nur so ein paar diesige Heißwetterwölkchen durch und es bleibt natürlich trocken. 35 Grad sind heute die Höchsttemperaturen. Und für alle die den Sommer lieben, es geht munter so weiter. Am Wochenende bleibt es genau bei dem gleichen Wetter. Es wird sogar noch wärmer. Es geht am Sonntag teilweise sogar über die 40 Grad Marke. Wäre dann übrigens Rekord, ja? Also so warm war es im Juni noch nie. Und in der nächsten Woche geht's dann langsam, aber sicher ein bisschen kühler weiter.
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0: Wir kennen das ja, am Freitag ist es meistens ein bisschen ruhiger. Das können wir eigentlich auch für heute sagen. Trotzdem, es muckert so ein klein wenig. Und zwar im Potsdamer Stadtverkehr am Neuen Garten Alleestraße zum Beispiel. Und 5 Minuten dauert es momentan länger, Jakob von Gröningstraße. Und wegen dieser unfassbaren Hitze gibt es erhebliche Probleme auf der A2 in Richtung Berlin. Und zwar zwischen Wollin und Ciesa. Hier hat wirklich die Hitze die Fahrbahn kaputt gemacht. Deswegen gesperrt tatsächlich bis zum Sonntag. Geblitzt wird in Potsdam Geschwister Scholl Straße und auf der A10 südlicher Ring direkt an der Überfahrt auf die A115. Und wenn es noch mehr gibt, her damit. Wir sammeln 0331 für Potsdam 581 692 und die 30. Danke und eine gute Fahrt.
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0: Na, da gibt's lange Gesichter bei den Fußballfans.
2: Oh ja, was war das für ein Abend gestern?
0: Hupsi, möchte man da sagen, ne? Ja, 2:1 gegen Ecuador verloren. Die deutsche Nationalmannschaft ist so ein bisschen auf den Boden der Tatsachen zurückgeholt worden. Mhm. Und das trifft auch auf uns alle zu.
2: Das stimmt.
0: Denn hier bei uns in der Wachermacher-WM-Tipprunde hatte keiner auf eine Niederlage gesetzt. Nee. Wir auch nicht. Na gut, müssen wir reumütig den Gang nach Canossa antreten, ne? Aber wir möchten natürlich trotzdem gleich mal mit einem unserer Tipper, und zwar mit dem Andi, sprechen. Wie hat er das Spiel gesehen, ne? Gucken wir mal. Davor noch Laura Branigan's Self Control und jetzt aktuelle Musik von Maisie Peters. Hier ist Questions.
2: Schönen guten Morgen.
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0: der ganz großen 80er von Laura Branigan. Self-Control, hier sind die Radio Potsdam Wachermacher. 8:10. Ja, gestern die Niederlage. Deutschland verliert das dritte WM-Vorrundenspiel mit 2:1 gegen Ecuador.
1: Und unser Hörer Andi, der hat mit uns ja in der Wachermacher-WM-Tipprunde getippt. Andi, was sagst du zu dem Ergebnis?
2: Ja, traurig. Also da hätte ich mehr erwartet, muss man ja mal sagen, ne?
0: Ja, du hast ja auch mehr erwartet, ne? Du hast ja 3:1 getippt hier bei uns per WhatsApp.
2: Ich war ja sehr optimistisch, ja. Aber Ecuador musste natürlich weiterkommen, ne? Also die brauchten ja die Tore. Mhm. Und von daher war das ja nicht wenig verwunderlich. Muss man ja auch dazu sagen, ne?
0: Aber nichtsdestotrotz jetzt für die K.O.-Runde, du bist guter Hoffnung.
2: Ja, auf jeden Fall. Also die Prognose sagt ja irgendwie gegen Schottland, ne? 40% spielen wir gegen Schottland.
0: Dann müssen wir mal gucken.
2: Und die sind natürlich auch ein bisschen nicklig. Die schottischen Jungs, und da müssen wir natürlich aufpassen. Da muss man natürlich noch im Sturm vorne mehr gehen. Ne?
1: Wie guckst denn du aktuell die WM? Zu Hause, Public Viewing?
2: Wir gucken von zu Hause. Wir haben gestern im Nachbarn geguckt, gegrillt und dann schön abends noch, dann vorher noch ein bisschen im Pool.
1: Oh, schön.
2: Na, die Kinder eher nicht wir. genau.
0: Andi, jetzt müssen wir eine Sache sagen. Es hat gestern niemand hier bei uns in der WM-Wachermacher-Tipprunde gesagt, dass Deutschland verliert. Es hat niemand gesagt, dass Ecuador einen Punkt holt. Alle waren für Deutschland. Aus diesem Grunde bekommst du jetzt hier die Chance auf das Getränkepaket vom Edeka-Markt Andreas Gabler, Rudolf-Breitscheid-Straße in Potsdam-Babelsberg, quasi auf dem zweiten Wege, okay?
2: Okay, super.
0: Eine kleine Frage stellen wir dir.
2: Ja.
0: Wer hat denn das deutsche Tor gestern geschossen?
2: Das kann eigentlich nur...
0: Es ist Leroy Sané, Andi.
2: Ja, oh Gott, ich habe mal Glück gehabt.
0: Das heißt, du gewinnst das Getränkepaket.
2: Oh, super. Oh, da habe ich Schwein gehabt.
0: Ja, bei dieser Hitze, da kann man schon mal durcheinander kommen, ne?
1: Ja.
0: Und natürlich machen wir weiter hier, ne? Die WM geht ja noch weiter mit der Wachermacher WM-Tipprunde.
1: Einfach eine WhatsApp an die 0331 581 692 und die 30 ein Fußball-Emoji, dann wissen wir, sie sind mit dabei.
0: Und auch wenn es jetzt schon sehr, sehr heiß ist, ne? Ich glaube, ein Kaffee muss noch sein.
1: Oh ja.
0: Und da gehen wir gemeinsam rein in diesen Freitag jetzt mit Coldplay hier auf Radio Potsdam.
1: Moin.

0: Das ist die Hymne fürs Wochenende. Hymn for the Weekend, Coldplay sind das. Um 16 Minuten nach 8, schönen guten Morgen, hier sind die Radio Potsdam Wachermacher und ein Thema, was uns, glaube ich, wirklich alle umtreibt gerade natürlich, ist die Hitze und jeder geht ja da so ein bisschen für sich anders mit um. Wir haben da mal ein paar Sachen gesammelt. Amelie, du sagst, Wärmflasche ist eine Idee.
1: Und zwar nicht warm machen natürlich, sondern umgedreht, sondern die Wärmflasche in das Kühlfach legen und dann, bevor man ins Bett geht, die rausholen und dann ist schön kühl.
0: Also wird aus der Wärmflasche die Kaltflasche, die Eiskaltflasche. Flasche hoffentlich. Das ist eine Idee. Wir haben in der Redaktion noch ein paar andere Tipps gesammelt.
2: Ich glaube, da hilft nur noch der Mini-Ventilator für unterwegs.
3: Heiße Sachen trinken. Wenn man warme Sachen trinkt, merkt man die Hitze von draußen nicht mehr so doll.
4: Morgens lüften so für 5 bis 10 Minuten, dann hat man die verbrauchte Luft der Nacht raus und die morgendliche Luft ist auch noch relativ kühl.
5: Also mein Tipp gegen Hitze ist auf jeden Fall, sich so ein Eukalyptus- oder Minzduschgel zu holen, weil wenn du das drauf machst, es kühlt so gut ab.
6: Man nimmt sich ein Geschirrtuch und legt das in den Kühlschrank oder sogar ins Gefrierfach und nach 20 Minuten kann man das rausholen und dann in den Nacken packen und das ist so schön erfrischend.
0: So, jetzt wissen Sie, wie wir versuchen, hier mit der Hitze klarzukommen. Das ist natürlich das eine ganz große Thema. Das andere ist das Radio Potsdam Sommer Open Air heute Abend. Nausbords Rockwiese mit Iggy Kelly und mit Kamrat. Und wie Kamrat sich auf so ein Konzert einstellt mit seiner Crew, mit seinem Team, das hören wir uns gleich an. Davor gibt es gleich unter anderem auch noch Ray Dalton mit All We Got Here auf Radio Potsdam. 18 nach 8. Schönen guten Morgen.
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0: wir hoffen, Sie freuen sich genauso, wie wir uns auf heute Abend freuen. Auf den hier, auf Megastar Kamrad und natürlich auch auf den Newcomer. Auf Iggy Kelly.
1: Ja, und beim Popstar Kamrad haben wir mal nachgefragt, worauf achtet er denn eigentlich, bevor es auf die Bühne geht? Was macht er und sein Team Momente, bevor es losgeht?
2: Vor der Show, so 30 Minuten vor der Show, dass wir alle schon fertig sind und dass wir einfach nur in einen der Räume gehen. Und ich habe dann so eine große Box gekauft, so eine Bluetooth-Box, die man überall mitnehmen kann, die total laut ist. Und dass wir einfach zusammen Party machen. Egal zu welcher Musik. Es gibt jeden Tag ein anderes Motto. Einmal ist es 80er, einmal ist es irgendwie Techno, einmal ist es Rock. Und wir machen einfach 30 Minuten Party und haben eine gute Stimmung, stoßen einmal an. Und dieses Ritual mag ein bisschen chaotisch klingen und auch wirken, aber es führt dazu, dass wir nicht in so einem verschlafenen Modus auf die Bühne gehen, sondern halt so mit voller Energie.
0: Das ist eigentlich ganz ähnlich wie bei uns, ne?
1: Ja. Morgens,
0: bevor es hier losgeht. Nein, Spaß beiseite. Also Kamrad, das wird großartig heute Abend und mit guter Laune ist er garantiert heute Abend auf der Bühne beim Radio Potsdam Sommer Open Air. Iggy Kelly davor natürlich auch und wir freuen uns, wenn Sie dabei sind. Und natürlich gibt es auch noch Tickets an der Abendkasse heute.
1: Na klar, oder auch online unter radio-potsdam.de.
0: Da finden Sie natürlich auch alle Infos zum Shuttle-Service und so weiter und so fort. So, und jetzt möchten wir uns ein bisschen einstimmen. Hier ist er, hier ist Kamrad und Be Mine um 8:24 Uhr auf Radio Potsdam. Schönen guten Morgen.
1: Morgen.

0: auch eine der vielen Unvergessenen, die wunderbare Amy Winehouse. Rehab hier bei den Radio Potsdam Wachermachern in der nächsten halben Stunde. Seth Sheeran mit dabei im Felix Jehn Remix, Photograph, und dann haben wir einen ganz großen Klassiker, aber für Sie aus der Plattenkiste quasi rausgeholt. Woo. Das ist genau der Sound, ne, für den sommerlichen Freitagmorgen. Redbone, Come and Get Your Love, gibt's alles in der nächsten halben Stunde. Jetzt haben wir es 8:30. Schönen guten Morgen.
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0: Unsere Stadt Potsdam macht sich fit für den Klimawandel und hofft dabei auf Unterstützung vom Bund. Amelie, was ist da genau geplant?
2: Geplant sind ein klimafreundlicher Umbau am Kiewit-Ufer und ein neuer Park im Entwicklungsgebiet Kampnitz. Bis zu 80% der Kosten könnten gefördert werden. Ob das Geld fließt, entscheidet sich in den nächsten Monaten. Und zum Sport. Der Potsdamer Bob-Anschieber Georg Fleischhauer vom SC Potsdam wird Teil des Teams von Rekordpilot Francesco Friedrich. Mit dabei ist in Zukunft auch der Potsdamer Rupert Schenk. Das Ziel? Olympia 2030. Der erste große Test ist die WM nächstes Jahr. Fleischhauer gilt nach seinen Erfolgen in Cortina als einer der stärksten Anschieber der Welt und wechselt damit vom bisherigen Team um Johannes Lochner. Heute Abend gibt's Kunst unter freiem Himmel am Brauhausberg. Vor dem Kunsthaus Minsk wird um 19 Uhr die neue Skulptur Apron des südafrikanischen Künstlers William Kentridge feierlich eröffnet. Mit dabei ist auch Potsdams Oberbürgermeisterin Nuscha Aubel. Das Kunstwerk bleibt dauerhaft vor Ort und wurde gemeinsam von der Hasso-Plattner Foundation und dem Minsk umgesetzt.
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0: Auch heute ein knackeheißer Tag. Wir haben jetzt schon 23 Grad am Potsdamer Hauptbahnhof. Es sind 24 Grad in Ludwigsfelde und 24 Grad auch in Rathenow. Den ganzen Tag über knallt die Sonne, das muss man wirklich so sagen, runter. Also wirklich an Sonnencreme denken, an Hut denken und bitteschön auch an genügend Wasser denken, ne? Und in den nächsten Tagen wird es dann sogar noch heißer. Ab der nächsten Woche gibt es langsam ein bisschen Abkühlung.
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0: Meldungen über Staus aus dem Potsdamer Stadtgebiet liegen uns keine vor, gibt aber wie eigentlich jeden Morgen Behinderung für die Pendler über die A115 Richtung Berlin, Baustelle 3 Linden, 5 Minütchen mehr. Und dann erhebliche Probleme wegen der Hitze auf der A2 in Richtung Berlin, und zwar zwischen Wollin und Ciesa hat die Sonne wirklich die Fahrbahn kaputt gemacht, die musste gesperrt werden, dauert voraussichtlich bis zum Sonntag. Geblitzt wird unter anderem in Potsdam in der Geschwister-Scholl-Straße, und wenn Sie noch mehr gesehen haben, sehr gerne Anruf oder WhatsApp an die 0331 für Potsdam 581692 und die 30. Danke und eine gute Fahrt.
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0: Freitagmorgen, 8.33 Uhr. Ja, es sind keine 10 Stunden mehr, dann gehen die Türen auf. Auf der Nowsports Rockwiese für das Radio Potsdam Sommer Open Air.
2: Ja, und wir freuen uns da natürlich ganz doll auf Kamrat und mit dabei ja auch noch Iggy Kelly, 2 Live-Acts.
0: Und wir hoffen, dass sie auch kommen, ne? Und für alle die mit den Öffentlichen oder mit dem Auto dahin kommen, ne? Weil ich glaube, Fuß ist, naja gut, kann ja jeder machen, wie er möchte. Es gibt einen Shuttle-Service, das klären wir aber alles gleich in Guten Morgen Potsdam. Da haben wir immer das Wichtigste für Sie für den Tag. Davor haben wir Tokyo Hotel gleich, einmal durch den Monsun, ne? So die richtige Abkühlung. Und jetzt ein Klassiker, freue ich mich schon ganzen Morgen drauf. Redbone, Come and Get Your Love.
2: Schönen guten Morgen.
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0: bist erstaunlich textsicher, muss ich sagen.
1: Na klar. Meine Kindheit.
0: Tokyo Hotel. Schönen Morgen. 8.41 Uhr.
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0: Und es ist natürlich heute der Tag mit dem Radio Potsdam Sommer Open Air. Wir feiern mit Ihnen zusammen den Sommer.
1: Und auf der Bühne natürlich auch mit dabei Kamrat und Iggy Kelly. Und das alles findet natürlich auf der Now Sports Rockwiese im Nutetal statt. Los geht's heute übrigens mit dem Einlass um 18 Uhr.
0: Und Sie müssen sich auch überhaupt gar keine Gedanken machen. Unsere Senderchefin Juliane Sönnigsen, wir shuttlen nämlich.
3: Und zwar aus allen Richtungen. Also es gibt ja zwei Möglichkeiten da anzureisen, also entweder mit den Öffis, da kann man bis zum Bahnhof Bergholzrehbrücke fahren und dann fährt zwar auch ein Linienbus, aber der fährt immer nur einmal die Stunde. Deswegen gibt es einen Bus-Shuttle, die sind auch gekennzeichnet, die Busse von Potsdam Bus. Da steht hier, Achtung, wenn ihr zum Konzert wollt, in diesen Bus einsteigen, wir bringen euch hin. Der fährt die ganze Zeit hin und her. Und die mit dem Auto kommen wollen, die fahren bis zum Parkplatz von der SG Samund. Das ist so 2 Kilometer weiter. Da kann man sich hinstellen und dort steht der andere Bus und der shuttelt auch.
0: So, also jetzt wissen wir da Bescheid. Alles überhaupt kein Problem. Ansonsten kühle Getränke sind da. Rasensprenger ist da. Tickets haben wir auch noch. Natürlich an der Abendkasse. Alle Infos auch auf radio-potsdam.de. So, und außerdem, was ist heute noch wichtig? Natürlich, heute Mittag wird gefeiert und zwar im Hannah-Arendt-Gymnasium. Das 10. Jubiläum. Da gibt es das große Sommerfest. Wir wünschen euch viel Spaß. Und Amelie, heute Abend im Hans-Otto Theater wieder der Potsdamer Theaterpreis wird verliehen.
1: Ja, damit werden ja vor allem Menschen gewürdigt, die das Theater in besonderer Weise prägen. Also ja, auf, hinter und auch neben der Bühne. Die Vorsitzende des Förderkreises, Katja Dietrich-Kröck, die hat uns mal verraten, was da so geplant ist.
4: Diese Preisverleihung ist immer eine sehr, sehr schöne, unaufgeregte Veranstaltung. Sie ist natürlich auch trotzdem feierlich. Wir haben die Ministerin Manja Schüle zu Gast. Nuscha Obel hat leider kurzfristig abgesagt. Dafür kommt aber Herr Wiegel, also der Kultur Beigeordnete. Sie ist also würdig vertreten und ich freue mich sehr auf die Festrede der Potsdamer Autorin Antje Ravik-Strubel. Die hat ja auch schon mal den Deutschen Buchpreis gewonnen.
0: Und Musik gibt es auch jede Menge, also Franziska Melzer, Joachim Berger zum Beispiel, die singen.
1: Und am Montagmorgen natürlich dann nochmal alle Infos zum Theaterpreis hier bei uns.
0: So, Sie sehen, also dieser Tag, der hat es wirklich richtig in sich. Ne? Also Ärmel hochkrempelt und rein geht's.
1: Morgen!
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0: 8.46 Uhr. Schönen guten Morgen, hier sind die Radio Potsdam Wachermacher und Sie wissen ja, bei uns immer alle 15 Minuten das Wichtigste und da dreht sich heute ganz, ganz viel um die Hitze. Sie haben das vielleicht mitbekommen, auf der A2 ist tatsächlich der Asphalt kaputt gegangen durch die Wärme, zwischen Cäsar und Berlin momentan gesperrt in Richtung Berlin. Das wird wohl voraussichtlich bis Sonntag dauern und es bleibt ja auch bei uns in der Region warm, heute bis 35, in den nächsten Tagen sogar an der 40-Grad-Marke und nicht nur bei uns hier in Potsdam und der Region oder halt eben auch in Deutschland ist es heiß, sondern zum Beispiel auch in Frankreich. Und da gibt es jetzt eine ganz krasse Verordnung in der Hauptstadt Paris. Und zwar wegen der Hitze hat die Pariser Polizeipräfektur vorübergehend ein Alkoholverbot ausgesprochen. Also in der französischen Hauptstadt von Freitag bis zum Sonntagmorgen ist der Verkauf von Alkohol verboten und man darf auch Alkohol im öffentlichen Raum nicht mehr zu sich nehmen. Ausgenommen sind natürlich Restaurants und Gaststätten. Und mehr Nachrichten aus Deutschland und der Welt bei uns dann wieder um 9 Uhr. Gleich Selena Gomez in The Dark hier auf Radio Potsdam.
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1: Und das sind die PNN-Schlagzeilen von heute. Potsdam feiert seine Abiturienten 2026. Die PNN würdigt die Absolventen auf Sonderseiten. Wegen Rekordhitze. Welche Open-Air-Veranstaltungen in Potsdam abgesagt wurden und welche nicht? Mit Hammer, Sichel und Gewehr. Brandenburgs Verfassungsschutz beobachtet gewaltbereite linksextreme Jugendgruppen.

18 Uhr auf der Now Sports Rockwiese mit Kamrat und Iggy Kelly. Ein absolut perfekter Start ins Wochenende. Uns steht allerdings ein richtig heißes Wochenende bevor und deshalb gilt, alle anderen Veranstaltungen finden unter Vorbehalt statt. Informiert euch also vorab, ob sie wirklich wie geplant stattfinden. Morgen können dann alle Sportfans kommen und beim Heimspiel der Potsdam Royals gegen die Dresden Monarchs auf ihre Kosten kommen. Und am Sonntag, wer es dann etwas ruhiger mag, kann beim Open Salon und der Ausstellung auf dem Kunstschiff Salon weiter an der Klinika Brücke vorbeischauen und Kunst in besonderer Atmosphäre genießen. Und ganz wichtig dieses Wochenende, trinkt ausreichend Wasser, schützt euch vor der Sonne und verbringt den Tag, wenn möglich, am Wasser oder im Schatten. Passt alle

0: Ein wirklich großes Stück Musik. Santana mit dem wunderbaren Rob Thomas. Das war das Comeback für Carlos Santana. Smooth. Es ist kurz vor neun, hier sind die Radio Potsdam Wachermacher. In der nächsten halben Stunde haben wir eine Hymne aus den 80ern. Die Simple Minds mit Don't You Forget About Me. Und dann kommt neue Musik von Teddy Swims. Quasi das Lexikon auf zwei Beinen. Der Mr. Know-It-All, der alles weiß. All das bei uns in der nächsten halben Stunde. Jetzt ist es 9 Uhr. Schönen guten Morgen.
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2: Ich bin Amelie Totzke und das ist das Top-Thema der Stunde. Wegen der Hitze ist es auf der A2 zu massiven Fahrbahnschäden gekommen. Zwischen Wohlin und Ciesa in Richtung Potsdam und Berlin ist der Abschnitt deshalb gesperrt. 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Und jetzt mehr Nachrichten aus Deutschland und der Welt.
3: Ich bin Katrin Müller. Die Zahl der Todesopfer nach den schweren Erdbeben in Venezuela ist auf über 230 gestiegen. Mehr als 4.300 Verletzte seien bisher in öffentlichen Krankenhäusern behandelt worden. Das sagte der venezolanische Gesundheitsminister.
4: Feuerwehr, Polizei und Helfer arbeiten rund um die Uhr, um Verschüttete zu bergen. Teilweise auch mit bloßen Händen. Aus Ländern wie Deutschland und Mexiko werden Rettungskräfte entsandt, um nach Überlebenden zu suchen. Knapp 50 Einsatzkräfte des Technischen Hilfswerks fliegen an diesem Freitag in das Katastrophengebiet. Aus Lateinamerika, Andreas Osagabrius.
3: Deutschlands Verbraucher haben künftig ein Recht auf Reparatur. Der Bundestag beschloss am Abend die Umsetzung einer EU-Richtlinie. Hersteller von Waschmaschinen, Mobiltelefonen, Tablets oder E-Bikes werden damit gesetzlich verpflichtet, ihre Produkte während der üblichen Lebensdauer zu einem angemessenen Preis zu reparieren.
5: Das neue Gesetz soll die Wegwerfmentalität beenden. Konkret werden die Hersteller verpflichtet, Geräte während ihrer üblichen Lebensdauer zu einem angemessenen Preis zu reparieren. Auch unabhängig von der Dauer der Produktgarantie, die meist kürzer ist. Außerdem müssen Geräte künftig reparierbar konstruiert sein. Damit soll zum Beispiel verhindert werden, dass Geräte mit Akkus gebaut werden, die man nicht tauschen kann. Die Abfallwirtschaft begrüßt das Vorhaben. Von der Industrie kommt dagegen eher Kritik. Aus Berlin, Ronny Tochau.
3: Erstmals an einem Junitag könnte heute die 40-Grad-Marke in Deutschland geknackt werden. Laut den Experten des Deutschen Wetterdienstes sind sogar Temperaturen bis zu 41 Grad möglich. Konkret deutet sich dies wohl für den Oberrhein bis zum Rhein-Main-Gebiet an. Zum Fußball. Ernüchterung bei der deutschen Mannschaft. Im dritten WM-Gruppenspiel hat das Team von Julian Nagelsmann bei New York verdient mit 1:2 gegen Ecuador verloren. Dennoch zieht Deutschland als Gruppenerster in die K.O.-Phase ein. In die K.O.-Runde geschafft haben es auch die Elfenbeinküste mit einem 2:0-Sieg gegen Curaçao und die Niederlande mit einem 3:1-Erfolg gegen Tunesien. Auch Japan und Schweden sind durch ein 1:1-Unentschieden im direkten Duell weiter. Australien ist ebenfalls in die K.O.-Phase trotz Nullnummer gegen Paraguay eingezogen. Co-Gastgeber USA kassierte einen Stimmungsdämpfer. Das Team unterlag 2:3 gegen die Türkei.
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0: Kurz nach 9 und wir haben schon 25 Grad bei uns in Potsdam am Hauptbahnhof in Schönefeld. Sogar 27 in Brück, noch ein bisschen drunter, da sind es 23 Grad. Aber es wird heute überall in der Region wieder knackeheiß mit Höchsttemperaturen bis 35 Grad. Dazu Sonne satt, mehr ist zu dem Tag eigentlich gar nicht zu sagen. Es bleibt morgen und übermorgen genauso. Sind vielleicht ein paar Wolken mit dabei, aber Klärchen. Ballert es trotzdem weiter. Am Sonntag geht es sogar an die 40-Grad-Marke. In der nächsten Woche wird es dann langsam, aber sicher etwas kühler.
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0: Dieser Freitag, der läuft verhältnismäßig ruhig. Waldstadt 2 haben wir allerdings so ein bisschen Probleme. Stau, Liefeldsgrund. Da ein paar Minuten mehr mitnehmen. Ganz genau wie auf der A115 in Richtung Berlin, wie immer an der Baustelle Dreilinden. Und dann, wir haben es ja in den Nachrichten schon den ganzen Morgen, erhebliche Probleme auf der A2 Richtung Berlin. Aufgrund der Hitze musste da die Straße gesperrt werden zwischen Wohlin und Ciesa. Und dauert auf jeden Fall bis zum Sonntag. Geblitzt wird heute unter anderem, haben wir einen Blitzer in Potsdam am Neuen Palais und auf der Geschwister-Scholl-Straße. Und wenn Sie mehr haben, kurzer Anruf oder eine WhatsApp an die 0331 für Potsdam 581 602 und die 30. Danke und eine gute Fahrt.
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0: So, es ist der Tag, wo wir uns hoffentlich heute Abend alle sehen auf der Nowsports Rockwiese.
2: Beim Radio Potsdam Sommer Open Air.
0: Wir freuen uns auf Kamrat, wir freuen uns auf Iggy Kelly und wir freuen uns natürlich auf Sie. Tickets bekommt man noch ganz einfach.
2: Ja, entweder online unter radio-potsdam.de oder für die ganz spontan auch heute Abend noch an der Abendkasse.
0: So, also dann, ne? Packen Sie sich zusammen, dann sehen wir uns heute Abend und feiern den Sommer, so wie sich das gehört. Hathaway ist auf dem Weg mit Live gibt's gleich nach aktueller Musik von Teddy Swims, Mr. Know It All.
2: Schönen guten Morgen.
0: Morgen.
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0: Eurodance at its best von Hathaway mit Live. Hier bei den Radio Potsdam Wachermachern ist es 9:11. Ja, ein großes Wochenende steht für uns alle an. Ne? Heute Abend Radio Potsdam Sommer Open Air. Und es wird ein heißes Wochenende vor allem. Ja. Und auch für unseren Potsdamer Fanfarenzug ist was ganz wichtig. Es geht nämlich nach Prebelow bei Rheinsberg ab ins Trainingslager.
1: Denn der World Music Cup steht an. Anne Wob vom Fanfarenzug. Für alle, die jetzt mit dem World Music Cup nicht so viel anfangen können, was ist denn das?
2: Der World Music Contest im niederländischen Kerkrade ist der größte internationale Musikwettbewerb für Amateurbands weltweit, also wirklich international, wo wir uns wirklich mit der Creme de la Creme der Welt messen können.
0: Und er wollte natürlich gut abschneiden aus diesem Grunde. Also jetzt dieses Trainingslager am Wochenende bedeutet natürlich viele, viele Stunden Proben, musikalisch natürlich, aber auch marschierend. Worauf legt ihr denn jetzt in den letzten Wochen der Vorbereitung ganz besonders Wert?
2: Im Trainingslager geht es dann vor allen Dingen darum, Detailtraining zu machen. Also dass wirklich Durchläufe gemacht werden, aber auch Details nochmal wirklich ganz konkret angefasst werden und perfektioniert werden.
1: Jetzt an diesem Wochenende kratzen wir ja an der 40-Grad-Marke. Sag mal, vielleicht eine ungewöhnliche Frage, aber wie hält man denn so ein Mundstück überhaupt kühl?
2: In eine Tasche stecken, in Schatten legen, gucken, dass man da so seine Mittel und Wege findet, vielleicht auch mal in den Becher mit Wasser packen. Da sucht man sich dann schon so seine Mittel und Wege, wie man das hinkriegt.
0: Also, lieber Anne, dann herzlichen Dank und dann wünschen wir euch vom Potsdamer Fanfarenzug natürlich ein ganz, ganz tolles, tolles Trainingslager in der Nähe von Rheinsberg und natürlich dann weiterhin ganz viel Erfolg.
1: Ja, und vor allem, wenn es jetzt heute mit Auto losgeht, ne, schön Klimaanlage anmachen.
0: Ja, die ist ja noch da, da bleibt auch dann das Mundstück kühl, ne, wie wir gelernt haben. 9:13 ist es jetzt, Shania Twain, Mark McGrath jetzt mit Party for Two bei den Radio Potsdam Wachermachern.
1: Moin, moin.
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4: Nah, I don't think so, baby.

0: Spaß mit Party for Two hier bei Radio Potsdam. Ja, heute Temperaturen bis 35 Grad, aber das geht ja noch. Im Vergleich zu dem, was da am Wochenende auf uns zukommt, morgen und übermorgen geht es tatsächlich an die 40 Grad Marke. Und da hat schon die eine oder andere Veranstaltung gesagt, nee, also das klappt nicht. Also Babelsberg 74 wollten ja groß feiern, ne, 50. Geburtstag nachholen mit einem großen Fußballturnier. Da wird nichts draus. Auch das Stabhochsprung-Event auf dem Luisenplatz ist abgesagt worden. Da soll es so natürlich jeweils neue Termine geben, halten wir sie auf dem Laufenden. Und jetzt auch gerade reingekommen vom Spargelhof in Kleisto, da war ja für Sonntag ein Flohmarkt geplant. Auch der ist abgesagt worden, ganz genau wie der Solimarkt ebenfalls für den Sonntag. Na, also passen Sie wirklich auf sich auf, denken Sie dran, wenn man viel draußen ist, Sonnencreme unablässlich. Für alle Leute, die etwas lichteres Haar haben wie ich, Mütze auf den Kopf bitte schön und dran denken, genug zu trinken. Und dann kommen wir natürlich durch dieses heiße Wochenende miteinander. Und wir haben gleich Sommermusik. Alvaro Soler zusammen mit Topic und Solo Para Ti gibt's hier bei Radio Potsdam.
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0: So klingt der Sommer mit Radio Potsdam, Alvaro Soler und Topic mit Solo Parati. Es ist 9.23 Uhr, ja, die Hitze, die hat uns fest im Griff. Und das ist natürlich nicht nur für uns Menschen noch ganz schön herausfordernd, natürlich genauso für die Tiere, aber auch für die Pflanzen. Und da wollen wir doch mal nachfragen. Und zwar bei Kathi Bräutigam, Chefin vom Rosengut Langerwisch. Liebe Frau Bräutigam, 10 Grad mehr kann es in einem Gewächshaus schon mal werden als draußen. Also am Wochenende haben wir 40 Grad draußen, das heißt möglicherweise 50 Grad, vielleicht sogar ein bisschen drüber in den Gewächshäusern. Das müsste doch ein ganz schöner Stress für die Pflanzen sein, oder?
1: Ja, das ist nicht ganz ohne. Jeder kennt das ja mit den 42 Grad der kritischen Temperatur, wenn Eiweiß gerinnt, und dann würden auch die Pflanzen eingehen. Mhm. Wir kühlen die zum einen durch Verdunstungskühlung, das heißt, wir halten die Umgebung feucht, wir halten die Blätter feucht und wir schattieren das Ganze auch, dass die Sonne nicht direkt auf die Oberfläche brennt und dass also die unmittelbare Umgebungstemperaturen der Pflanzen so weit wie möglich runtergekühlt werden.
0: Außerdem wird natürlich deutlich mehr gegossen. Dreimal machten Sie die Runde. Wäre das auch ein Tipp für unsere Hörerinnen und Hörer für die Pflanzenpflege bei dieser Hitze? Also einfach mehr Wasser geben?
1: Zu Hause sollte man dagegen wirklich nur einmal am Tag wässern und das aber sehr gründlich. Am besten morgens. Keinesfalls am Mittag, das verdunstet eigentlich alles nur am Ende, verbrennen noch die Blätter dadurch. Dann, was schon Oma gemacht hat, den Boden aufhacken im Beet, einfach um die Poren des Bodens sozusagen durcheinander zu bringen, dass Wasser nicht so schnell verdunstet aus dem Boden, das hilft auf jeden Fall. Genauso wie das Abdecken des Bodens mit Mulchmaterial. Und was halt ganz gut ist auch für die Natur, dass man für Vögel, für Insekten, für Igeln entsprechend Wasserschalen aufstellt, je nachdem. Reicht ein kleiner Untersetzer mit ein paar Stückchen Holz oder Steinchen drin, dass die Insekten da rankommen. Also flache Schalen für die Kleinen und für die Bodenkrabbler und für die Vögel gern etwas höher, dass da nicht die Katze am Ende noch rankommt.
0: Also wir hören raus, es ist natürlich herausfordernd, aber es ist zu packen, wenn man die richtigen Tipps und Tricks weiß, so wie die Pflanzen. Profi-Frau, ne? Kathi Bräutigam, Chefin vom Rosengut Langerwisch. Herzlichen Dank und einen schönen guten Morgen jetzt mit den Simple Minds. Don't you forget about me auf Radio Potsdam. 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

0: Fenster runter im Auto, ne, und dann aus voller Kehle mitsingen. Don't you forget about me, la la la la, die Simple Minds. Schönen guten Morgen, hier sind die Radio Potsdam Wachermacher. Nächste halbe Stunde, der nächste 80er. Und zwar von Midnight Oil. Eine Riesennummer. Bats Are Burning haben wir mit dabei und Luis Capaldi ist auch mit. Und zwar mit Stay Love. Gibt's alles in der nächsten halben Stunde, jetzt Punkt 9:30. Schönen guten Morgen.
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0: Haben wir die Riesenprobleme aktuell auf der A2?
2: Mhm. Wegen der Hitze ist es da ja zu massiven Fahrbahnschäden gekommen. Zwischen Wohlin und Ciesa in Richtung Potsdam und Berlin ist der Abschnitt deshalb gesperrt. Laut Polizei ist die Fahrbahn regelrecht aufgebrochen und hat dabei auch mehrere Autos beschädigt. Die Sperrung soll voraussichtlich bis Sonntagnachmittag dauern. Ursache sind laut Autobahn GmbH vor allem ältere Betonfahrbahnen mit Vorschäden. In Brandenburg steigt die Waldbrandgefahr weiter deutlich an. In 3 Landkreisen gilt inzwischen sogar die höchste Warnstufe 5. Betroffen sind das Havelland, Potsdam-Mittelmark inklusive Potsdam und Brandenburg an der Havel sowie die Prignitz. Schon gestern mussten die Feuerwehren zu mehreren Bränden ausrücken, unter anderem in Höhe Werder, wo rund 4000 Quadratmeter Wald betroffen waren. Heute Abend wird sommerlich in Nutetal. 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Wer spontan Lust hat zu kommen, Tickets gibt's noch online, solange der Vorrat reicht, unter radio-potsdam.de oder an der Abendkasse. 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
0: Und wir wollen Sie alle da sehen. Wir freuen uns auf Sie.
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0: Es sind 26 Grad aktuell bei uns in Potsdam am Studiofenster an der Brandenburger, in Belitz 25 und in Brück 24 Grad. Aber das wird heute noch, ne? Geht auch heute wieder deutlich über die 30 Grad Marke. 35 Grad sind die Höchsttemperaturen, dazu ganz viel Sonne und es bleibt in den nächsten Tagen so. Sonne satt, ein paar wenige Wolken, aber keine Abkühlung von oben. Die kommt dann, wenn, erst nächste Woche und es wird sogar morgen und übermorgen noch heißer. Wir kratzen an der 40-Grad-Marke. Am Sonntag geht's sogar drüber.
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0: Ja, Meldungen über Staus vom Stadtverkehr Potsdam liegen uns nicht vor. Allerdings 4 Minuten länger für die Pendler über die 115 nach Berlin. Baustelle 3 Linden ist das Problem. Und dann hatten wir es ja auch gerade in den Nachrichten. Also A2 in Richtung Berlin. Ganz große Probleme zwischen Ciesa und Wohlin. Wegen Hitzeschäden musste die Autobahn gesperrt werden. Wird wohl bis zum Sonntag dauern. Blitzer stehen unter anderem in der Geschwister-Scholl-Straße. Und dann haben wir noch einen am Neuen Palais in Potsdam. Und wenn Sie noch mehr haben, gerne eine WhatsApp, gerne einen Anruf an die 0331 für Potsdam 581 69230. Danke.
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0: So, heute ganz, ganz klar geht's auf die Nausboards Rockwiese zum Radio Potsdam Sommer Open Air. Und morgen vielleicht in Luftschiffhafen, ne?
2: Vielleicht, da geben ja die Potsdam Royals ihr Bestes gegen die Dresden Monarchs.
0: Und da haben wir gleich übrigens noch ein paar Tickets für Sie. Wir laden Sie ganz, ganz herzlich zum American Football ein. Wir klären alles aber auch noch in den Terminen. Simply Red davor mit Stars und jetzt Luis Capaldi. Stay Love.
2: Schönen Freitag.
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0: Es ist 20 vor 10. Schönen guten Morgen.
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0: Ja, und natürlich für die Radio Potsdam Hörerinnen und Hörer gibt es ja eigentlich heute nur eine Geschichte, ganz klar, das Radio Potsdam Sommer Open Air. Endlich ist es soweit. Wir freuen uns auf Sie auf der Nowsports Rockwiese. Kamrat und Iggy Kelly sorgen auf jeden Fall für absolute Sommerstimmung. Die beiden freuen sich auf Sie und wir haben einfach einen ganz, ganz tollen Open Air Abend heute, ne? Und damit Sie ganz entspannt ankommen, fahren Shuttlebusse zum Beispiel vom Bahnhof Ribbrücke direkt zum Gelände. Los geht das Ganze um 18 Uhr. Tickets gibt's noch für 39 Euro im Vorverkauf. Alle Infos, klaro, auch bei uns auf der Homepage radio-potsdam.de. Also bis nachher. Wir freuen uns auf jeden Fall drauf. Dann schauen wir nochmal aufs Wochenende. Morgen Abend können Sie zum Beispiel wunderbar das Tanzbein nochmal schwingen. Vielleicht ganz gemütlich. Replay im Bergwerkclub. Genau richtig sind Sie da. Hier bestimmt das Publikum, nämlich die Musik. DJ Botanic spielt die Musikwünsche der Gäste von Pop über Hip-Hop bis hin zu Klassikern. Eintritt ist frei. Ab 22 Uhr geht's da los. Und dann noch morgen Nachmittag. Großer Sport im Luftschiffhafen. Ne? 17 Uhr, nicht 16 Uhr. Man hat es ein bisschen nach hinten gelegt. 17 Uhr, also das Spitzenspiel im American Football. Unsere Potsdam Royals empfangen die Dresden Monarchs. Topspiel der German Football League und die Oberbürgermeisterin Nuscha Aubel wird es sich nicht nehmen lassen und den traditionellen Münzwurf übernehmen. Und Sie können sehr, sehr gerne mit dabei sein. Wir haben Tickets für Sie, schenken wir Ihnen. Also wenn Sie morgen zum American Football wollen, sehr, sehr gerne einfach eine WhatsApp schreiben an die 0331 581 692 und die 30. Nochmal die Nummer, am besten gleich ins Handy speichern. Sie brauchen die ja ständig, ne? 0331 für Potsdam, 581 692 und die 30. Wir wünschen Ihnen einen schönen Freitag und ein tolles Wochenende.
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0: Mathieu Koss und Lost Frequencies mit Don't Leave Me. Hier auf Radio Potsdam ist es 9.51 Uhr und sie hat schon das blaue Sender-T-Shirt an.
1: Sieht gut aus, ne?
0: Herrlich, natürlich. Daran erkennen sie uns natürlich nachher beim Radio Potsdam Sommer Open Air. Die mit den blauen T-Shirts, das sind wir und Domi. Ab 10 Uhr natürlich hier auf der Antenne und du natürlich auch nachher dabei. Und alle Infos, die wir noch brauchen könnten.
1: Genau, die gibt's nachher bei mir in der kompletten Sendung. Anfahrt, Einlass, Tickets, was man halt wissen muss, man darf was zu trinken noch mitbringen, Liter Wasser darf man mitbringen, bitte keine Glasflasche, ganz wichtig,
0: ja, ne,
1: was wir bei der Hitze machen können und so weiter und so fort. Und wir stellen natürlich auch noch die Künstler vor, ganz klar.
0: Also, das Rundum-Sorglos-Paket, Sie hören in aller Ruhe Domi zu, dann wissen Sie alles und dann sehen wir uns heute Abend. 18 Uhr gehen die Türen auf, Now Sports Rock Wiese und alle Infos gibt's natürlich auch jetzt schon zum Nachlesen auf radio-potsdam.de. Viel Spaß bei der Domi, ich bin Till, freue mich auf Montagmorgen 6 Uhr, da hören wir uns wieder hier bei den Radio Potsdam Wachermachern.

0: Kommen Sie gut rein heute ins Wochenende, machen vielleicht auch heute ein bisschen ruhiger bei der Arbeit. Ne? Dran denken, Ihre Energie, die brauchen wir heute Abend beim Radio Potsdam Sommer Open Air. Tickets und Infos nach wie vor online auf radio-potsdam.de und bis dahin drehen wir hier die besten neuen Hits für Sie auf. Gleich neue Nummer von David Guetta und Alok mit dabei. Run Run River gibt's direkt nach den Nachrichten. Außerdem absolute Powerfrau gleich kurz vor 10:30 Gloria Gaynor bei Ihnen am Arbeitsplatz. Gleich mit I Am What I Am.
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0: Ich bin Amelie Totzke und das ist das Top-Thema der Stunde. Wegen der Hitze ist es auf der A2 zu massiven Fahrbahnschäden gekommen. Zwischen Wohlin und Ziesa in Richtung Potsdam und Berlin ist der Abschnitt deshalb gesperrt. Mehr Nachrichten aus unserer Region finden Sie jederzeit bei uns im Netz auf radio-potsdam.de. Und jetzt mehr Nachrichten aus Deutschland und der Welt.
2: Ich bin Katrin Müller. Marode Straßen und Brücken. Um unter anderem sie künftig schneller sanieren zu können, hat die Bundesregierung das Infrastrukturzukunftsgesetz erarbeitet. Heute wird darüber im Bundestag abgestimmt.
3: Mehr Tempo beim Bau von Straßen und Schienen. Dieses Motto gilt für die Bundesregierung beim Infrastrukturzukunftsgesetz. In Zukunft sollen zum Beispiel wichtige Autobahnabschnitte oder auch Brücken das Label überragendes öffentliches Interesse erhalten und damit zügiger saniert oder ausgebaut werden können als bislang. Es kann dann künftig auch passieren, dass Naturschützer das Nachsehen haben. Lea Matschulat, Nachrichtenredaktion.
2: Die venezolanische Regierung spricht von einer Tragödie nie dagewesenen Ausmaßes. Nach den beiden schweren Erdbeben steigt die Zahl der Opfer stündlich. Besonders stark betroffen ist die Region rund um die Hauptstadt Caracas. Dort sind Dutzende Gebäude kollabiert. Retter versuchen, Verschüttete aus den Trümmern zu bergen.
4: Hunderte Häuser wurden zerstört oder schwer beschädigt. Viele Überlebende haben also ihr Zuhause verloren und bangen vor den Trümmern um ihre Angehörigen. Das gesamte Ausmaß der Katastrophe ist auch heute Morgen noch überhaupt nicht abzusehen. Die Behörden befürchten, dass noch Tausende in den Trümmern vermisst werden. Auch die Zahl der Todesopfer lässt sich noch nicht genau sagen. Aktuell spricht die Regierung von 235 Toten. Am Ende dürften es aber deutlich mehr sein. Fiona Reinhardt, Nachrichtenredaktion.
2: Eine Rentenkommission des Deutschen Gewerkschaftsbunds hat ein eigenes Konzept zur Altersvorsorge als Gegenentwurf zur Regierung erarbeitet. Das Konzept verlässt sich allein auf die gesetzliche und eine verpflichtende betriebliche Rente. Einem höheren Rentenalter erteilt die DGB-Kommission eine Absage. Zum Fußball. Ernüchterung bei der deutschen Mannschaft. Im dritten WM-Gruppenspiel hat das Team von Julian Nagelsmann bei New York verdient mit 1:2 gegen Ecuador verloren. Dennoch zieht Deutschland als Gruppenerster in die K.O.-Phase ein. In die K.O.-Runde geschafft haben es auch die Elfenbeinküste mit einem 2:0-Sieg gegen Curaçao und die Niederlande mit einem 3:1-Erfolg gegen Tunesien. Auch Japan und Schweden sind durch ein 1:1-Unentschieden im direkten Duell weiter. Australien ist ebenfalls in die K.O.-Phase trotz Nullnummer gegen Paraguay eingezogen. Co-Gastgeber USA kassierte einen Stimmungsdämpfer. Das Team unterlag 2:3 gegen die Türkei.
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0: 26 Grad messen wir in Ludwigsfelde, Werder und hier bei uns in Potsdam 27 in Nauen und 24 Grad aktuell in Brück. Ja, auch heute gibt der Sommer wieder Vollgas bei uns in der Region. Nur blauer Himmel, ganz viel Sonne und maximal 35 Grad. Zum Wochenende dann auch nochmal ein Stückchen heißer. Geht hoch auf bis zu 40 Grad und auch hier nichts weiter als Sonne.
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0: In Potsdam aktuell 5 bis 10 Minuten mehr im Plan auf der Hegelallee Richtung Kurfürstenstraße. Und dann haben wir es gerade in den Nachrichten ja schon gehört. Vorsicht auf der A2 Richtung Berlin zwischen Ziesa und Wollin. Da ist die Richtungsfahrbahn gesperrt. Da wird nämlich die Straße repariert bzw. Straßenschäden beseitigt. Dann Achtung auch noch auf dem südlichen Berliner Ring A10 Richtung Osten zwischen dem Dreieck Potsdam und Michendorf. Da steht ein Liegenbleiber. Und Gegenstände haben wir auch noch zwischen Königs Wusterhausen und dem Dreieck Spreeau. Geblitzt wird. In Potsdam am Kirchberg, in der Straße zum Teufelssee und am Neuen Palais, in Belitz in der Berliner Straße und in Stahnsdorf auf der B101. Haben Sie noch was gesehen? Staus oder Blitzer? Können Sie gerne jederzeit einfach hinterher schicken per WhatsApp-Nachricht oder bei uns durchrufen. Nummer für alles ist die 0331 581 692 und die 30. Ganz lieben Dank und eine gute Fahrt.
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0: Wir begleiten Sie rein ins heiße, sonnige Wochenende. Schönen Freitag heute. Und bei uns gibt's natürlich auch den passenden Gute-Laune-Soundtrack fürs Büro, für die Werkstatt oder die Baustelle draußen. Gleich nochmal unser Album der Woche von Dick Brave. Dann gibt's einen ganz, ganz tollen Klassiker für Sie aus den 80ern. Und jetzt zum Start natürlich was zum ordentlich Wachwerden. David Guetta, Alok und Stick Figure jetzt mit Run Run River.
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0: Ey, was eine Kultnummer hier kurz vorm Wochenende. Schön Freitag heute. Einmal noch durchhalten bei der Arbeit. Und dann heißt es heute erstmal ab zum Radio Potsdam Sommer Open Air mit Kamerad und Iggy Kelly. Ab 18 Uhr ist Einlass. Infos und Tickets gibt's ja jeweils online auf radio-potsdam.de. Und dann am Wochenende, na klar, ab in die Havel, ne?
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0: Und wir bringen Ihnen den passenden Gute-Laune-Soundtrack vorher noch ins Büro. Wir heißen hier nämlich Dick Brave. Herzlich willkommen zurück auf der Bühne. Und Sie hören es schon, da stellt sich auch nach Jahren ja immer noch die gleiche Frage. Wer steckt eigentlich hinter Dick Brave? Ist es nun wirklich Sascha oder doch ein ganz eigenes Rockabilly-Original? Naja, wir werden es hier erstmal nicht rausfinden. Fakt ist aber, Dick Brave ist zurück und zwar mit jeder Menge Drive, guter Laune und einem Doppelalbum im Gepäck. Auf Back for Good verpasst er bekannten Hits aus allen möglichen Jahrzehnten seinen unverwechselbaren Rockabilly-Sound und liefert eine Mischung aus Nostalgie und frischer Energie. Und warum das Comeback jetzt schon nach einem echten Highlight klingt, das hören wir uns heute nochmal an. Holen Sie sich Ihre Wochenendvorfreude ab jetzt mit Dick Brave und seiner Version von Taylor Swifts Megasong.

0: Also wenn Sie Bock auf eine kleine Zeitreise durch wirklich jedes musikalische Jahrzehnt haben, dann unbedingt mal reinhören in unser Radio Potsdam Album der Woche. Ist das große Comeback von Dick Brave und heißt Back for Good. Da bekommen Sie wirklich jeden tollen Klassiker und jeden Hit von heute aufs Ohr. Und das in seinem unverwechselbaren Gute-Laune-Rockabilly-Sound von Deepish Mode, Michael Jackson bis The Weeknd und Dua Lipa ist hier wirklich alles mit dabei. Also sehr große Empfehlung von uns, Dick Brave und sein Doppelalbum Back for Good.
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0: allem hoffentlich bei Ihnen im Büro kühlen Start ins Wochenende. Nur noch heute und dann ab in den Pool oder in die Havel mit uns, oder? Und Radio Potsdam bringt Ihnen die besten Sommerhits dazu vorbei. Gleich brandneu von Nesta in der nächsten halben Stunde. Entdecken wir gleich zusammen neben Mr. President. Aus den 90ern gleich zum Mitsingen und schon mal reinfeiern ins Wochenende mit I Give You My Heart. Gleich kurz vor 11.
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2: Mit Amelie Totzke, guten Tag. In Brandenburg steigt die Waldbrandgefahr weiter deutlich an. In drei Landkreisen gilt inzwischen sogar die höchste Warnstufe 5. Betroffen sind das Havelland, Potsdam-Mittelmark inklusive Potsdam und Brandenburg an der Havel sowie die Prignitz. Schon gestern mussten die Feuerwehren zu mehreren Bränden ausrücken, unter anderem in Höhe Werder, wo rund 4000 Quadratmeter Wald betroffen waren. Wegen der Hitze ist es auf der A2 zu massiven Fahrbahnschäden gekommen. Zwischen Wohlin und Ciesa in Richtung Potsdam und Berlin ist der Abschnitt deshalb gesperrt. Laut Polizei ist die Fahrbahn regelrecht aufgebrochen und hat dabei auch mehrere Autos beschädigt. Die Sperrung soll voraussichtlich bis Sonntagnachmittag dauern. Ursache sind laut Autobahn GmbH vor allem ältere Betonfahrbahnen mit Vorschäden. Heute Abend gibt's Kunst unter freiem Himmel am Brauhausberg. Vor dem Kunsthaus Minsk wird um 19 Uhr die neue Skulptur Apron des südafrikanischen Künstlers William Kentridge feierlich eröffnet. Mit dabei ist auch Potsdams Oberbürgermeisterin Nuscha Aubel. Das Kunstwerk bleibt dauerhaft vor Ort und wurde gemeinsam von der Hasso Plattner Foundation und dem Minsk umgesetzt. Soweit das Wichtigste aus Potsdam und unserer Region. Die nächsten Lokalnachrichten bei Radio Potsdam wie immer um halb.
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0: Zwischen 26 und 27 Grad aktuell bei uns in der Region. Meist sonnig heute, auch am Abend beim Radio Potsdam Sommer Open Air. Bis zu 35 Grad sind drin, also absolut sommerlich und natürlich auch trocken. Sommer zeigt dann auch, was er kann am Wochenende. Morgen und Sonntag nämlich dann Höchstwerte um die 40 Grad.
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0: In Potsdam sieht es aktuell ganz gut aus. Wir schauen mal weiter auf die Autobahn, haben wir ja gerade in den Nachrichten wieder gehört. A2 Richtung Berlin, Achtung, Richtungsfahrbahn gesperrt zwischen Ciesa und Wollin. Da wird nämlich die Straße repariert. Hier gibt es Hitzeschäden. Und Achtung auf der A10, südlicher Berliner Ring Richtung Osten zwischen dem Dreieck Potsdam und Michendorf steht immer noch ein Pannenauto. Geblitzt wird. In Potsdam am Kirchberg, in der Straße zum Teufelssee und am Neuen Palais. Und wenn Sie jetzt auch noch was haben, dann gerne einfach Bescheid sagen per WhatsApp-Nachricht oder Anruf. Nummer für alles ist die 0331 581 692 und die 30. Dankeschön und eine gute Fahrt.
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0: Wir freuen uns schon wahnsinnig auf Sie heute Abend beim Radio Potsdam Sommer Open Air. Kamrat und Iggy Kelly für uns auf der Bühne und von uns bekommen Sie natürlich heute nochmal alle wichtigen Infos zusammengefasst. Wie kommt man zum Beispiel am besten hin? Wie sieht's aus mit der Anfahrt? Clever gleich in dieser halben Stunde kurz vor 11. Vorher unsere Zahl des Tages und die beste Abwechslung bei Ihnen im Büro. Gleich Real Life mit dabei aus den 80ern und neue Musik gibt's auch. Und zwar jetzt von Nesta für Sie mit Yes Girl.
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0: tollen Freitag heute. Wir bringen Sie rein ins heiße Sommerwochenende. Und den besten Auftakt, den gibt's heute Abend beim Radio Potsdam Sommer Open Air natürlich. Kamrat und Iggy Kelly für Sie auf der großen Nowsports Rockwiese in Hutetal. Und von uns kriegen Sie heute vorab nochmal alle wichtigen Infos, die Sie für später brauchen.
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0: Die 39. 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Weil Sie genau für 39 Euro noch die letzten Tickets im Vorverkauf fürs Radio Potsdam Sommer Open Air bekommen. 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Also wir freuen uns auf einen tollen Sommerabend mit Ihnen für 39 Euro. 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

0: Countdown läuft. Wir vom Radio Potsdam Team sind ja alle schon ganz, ganz aufgeregt, denn heute steigt sie, die große Radio Potsdam Sommerparty, das zweite Radio Potsdam Sommer Open Air, heute Abend mit Iggy Kelly und Kamrat. 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Zum Beispiel, Jule, wir haben ja auch extra für heute einen eigenen Shuttle-Service organisiert, ne? Damit auch alle wirklich ohne Probleme zum Veranstaltungsort hinkommen, richtig?
1: Und zwar aus allen Richtungen. Also es gibt ja zwei Möglichkeiten, da anzureisen. Also entweder mit den Öffis, da kann man bis zum Bahnhof Bergholz-Rehbrücke fahren. Und dann fährt zwar auch ein Linienbus, aber der fährt immer nur einmal die Stunde. Deswegen gibt es einen Bus-Shuttle, die sind auch gekennzeichnet, die Busse, von Potsdam Bus. Da steht hier, Achtung, wenn ihr zum Konzert wollt, in diesen Bus einsteigen, wir bringen euch hin. Der fährt die ganze Zeit hin und her. Und die mit dem Auto kommen wollen, die fahren bis zum Parkplatz von der SG Samund. Das ist so 2 Kilometer weiter. Da kann man sich hinstellen und dort steht der andere Bus und der shuttelt auch.
0: Also ob Bus, Bahn oder entspannt mit Auto, sie kommen auf jeden Fall hin. Dafür haben wir gesorgt und dann freuen wir uns heute Abend auf eine richtig tolle Sommerparty mit Ihnen. Kamrat und Iggy Kelly beim Radio Potsdam Sommer Open Air. 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

0: Ich bekomme aktuell Fragen über Fragen von Ihnen. Hier ist Radio Potsdam. Schönen Freitag für Sie. Denn ich hatte ja von meinem Urlaub vor 3 Wochen circa Ihnen einen neuen Künstler vorgestellt, beziehungsweise einen DJ hier aus der Region. Neptunica heißt er und ist übrigens der Sohn von unserem Radio Potsdam DJ Manuel Brotmann. Und der hat neulich diese geile Nummer hier rausgebracht. Und immer wenn ich die spiele, kommt von Ihnen direkt die Frage, wer ist das? Neptunica, wie gesagt. Und die Nummer hier lege ich meine Hand für ins Feuer. Hören wir noch ganz, ganz oft diesen Sommer. What if? Gleich bei uns. Außerdem Melanie C. auch mit einer tollen Partynummer zum Lautdrehen mit dabei. I Turn to You, ebenfalls gleich kurz nach 11.
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0: Ich bin Amelie Totzke, schönen Freitag und das ist das Top-Thema der Stunde. Der Potsdamer Bob-Anschieber Georg Fleischhauer vom SC Potsdam wird Teil des Teams von Rekordpilot Francesco Friedrich. Mit dabei ist in Zukunft auch der Potsdamer Rupert Schenk. Mehr Nachrichten aus unserer Region finden Sie jederzeit bei uns im Netz auf radio-potsdam.de. Und jetzt mehr Nachrichten aus Deutschland und der Welt.
2: Ich bin Katrin Müller. Das Landgericht Magdeburg hat gegen den Todesfahrer vom Weihnachtsmarkt wegen des Anschlags von 2024 mit 6 Toten die Höchststrafe verhängt. Es verurteilte den Angeklagten aus Saudi-Arabien unter anderem wegen Mordes zu lebenslanger Haft und stellte die besondere Schwere der Schuld fest. Eine Anordnung der Sicherungsverwahrung bleibt vorbehalten. Marode Straßen und Brücken. Um unter anderem sie künftig schneller sanieren zu können, hat die Bundesregierung das Infrastrukturzukunftsgesetz erarbeitet. Heute wird darüber im Bundestag abgestimmt.
3: Mehr Tempo beim Bau von Straßen und Schienen. Dieses Motto gilt für die Bundesregierung beim Infrastrukturzukunftsgesetz. In Zukunft sollen zum Beispiel wichtige Autobahnabschnitte oder auch Brücken das Label überragendes öffentliches Interesse erhalten und damit zügiger saniert oder ausgebaut werden können als bislang. Es kann dann künftig auch passieren, dass Naturschützer das Nachsehen haben. Plakativ ausgedrückt, ein Fuchsbau kann die Sanierung einer wichtigen Brücke nicht verhindern. Lea Matschulat, Nachrichtenredaktion.
2: Ukrainische Männer sollen sich einem Einsatz im Krieg gegen Russland künftig schwerer entziehen können. Und sie sollen nicht mehr so einfach Zuflucht in Deutschland oder anderen EU-Staaten finden. 23- bis 60-Jährige, die von der Ukraine keine Ausreiseerlaubnis bekommen, sollen nach einem Vorschlag der EU-Kommission von den vereinfachten Aufnahmeregeln für Flüchtlinge ausgenommen werden. Zum Fußball. Ernüchterung bei der deutschen Mannschaft. Im 3. WM-Gruppenspiel hat das Team von Julian Nagelsmann bei New York verdient mit 1:2 gegen Ecuador verloren. Dennoch zieht Deutschland als Gruppenerster in die K.O.-Phase ein. Die Niederlage gegen Ecuador muss aber aufgearbeitet werden, sagte hinterher auch Rekordtorwart Manuel Neuer.
4: Wir sind alle ernüchtert, ne? Das ist ja klar, weil wir uns vorgenommen haben, hier zu gewinnen. Wir haben zweimal schon bessere Leistungen gezeigt und wir wissen, dass im Knockout-Stage wir da auch eine bessere Leistung einfach, egal gegen welchen Gegner, brauchen werden. Und das ist unser Ziel, da wieder das andere Gesicht zu zeigen.
2: Die DFB-Auswahl bekommt es als Sieger der Gruppe E in der ersten K.O.-Runde der WM mit einem Vorrundendritten zu tun. Als mögliche Gegner übrig geblieben sind da noch Paraguay, Schottland und Schweden.
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0: Schauen wir mal auf die aktuellen Temperaturen. Die klettern immer weiter hoch. 27 Grad in Brandenburg und Belitz, 28 hier in der Landeshauptstadt und 29 Grad in Teltow. Es wird wieder heiß heute in und um Potsdam. Maximal 35 Grad erreichen wir über den Tag. Dazu scheint ganz viel die Sonne und Wolken sind eigentlich ein Fremdwort heute. Genauso auch am Wochenende, morgen und Sonntag ebenfalls sonnig und heiß. Hier Maximaltemperaturen sogar um die 40 Grad möglich.
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0: Und da schauen wir gleich auf die Autobahn A2 Richtung Berlin zwischen Ciesa und Wollin. Da ist ja die Richtungsfahrbahn immer noch gesperrt. Da gibt es nämlich Hitzeschäden. Voraussichtlich das Ganze noch über das komplette Wochenende über. Also da weiträumig umfahren, wenn Sie können. Geblitzt wird in Potsdam am Kirchberg und in der Straße zum Teufelssee, in Stahnsdorf in der Großbernstraße und in Wusterwitz in der Ernst-Thälmann-Straße. Staus und Blitzer, wenn Sie auch noch was haben, gerne einfach jederzeit schicken. Per WhatsApp-Nachricht landet hier im Studio oder gerne auch anrufen. Nummer für alles ist die 0331 581 692 und die 30. Danke dafür und eine angenehme Fahrt.
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0: Heute Abend geht's richtig ab bei uns in der Region. Unser Radio Potsdam Sommer Open Air geht ja in die zweite Runde. Ab 18 Uhr heute ist Einlass und dann freuen wir uns auf zwei super, super Ohrwurmmacher. Iggy Kelly und Kamrat bei uns auf der Nowsports Rockwiese in Nutetal. Und bevor sie die beiden dann da auf der Bühne live erleben, wollen wir ihnen die Künstler natürlich nochmal ausführlich vorstellen. Wussten Sie zum Beispiel, dass Kamrat ein Abitur von 1,0 hat? Quatschen wir gleich drüber in dieser halben Stunde.
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Hi Leute, hier ist Kamrad und ihr hört gerade Radio Potsdam bei der Arbeit mit Domi Krebs. Ich wünsche euch eine schöne Mittagspause und generell einfach einen guten Tag. Macht's gut.

0: Na, schon mal ein bisschen Text geübt im Büro für heute Abend. Ich glaube, bei dem Song geht's nachher beim Radio Potsdam Sommer Open Air richtig ab auf der Nowsports Rockwiese in Nutetal. Mit dabei, nämlich Orwo-Macher Kamrat, bekannt für ganz, ganz viele Radiohits, wie eben auch den gerade, allesamt immer super gut gelaunt und positiv. Aber ist Kamrat selber eigentlich auch so immer gut drauf oder gibt's da auch mal so ein paar mufflige Tage?
1: Ja, natürlich. Ehrlich gesagt rege ich mich total viel über Sachen auf und manchmal bin ich sogar fast pessimistisch in einer Form, wo ich mir denke, ich gehe meistens nicht vom positivsten Outcome aller Möglichkeiten aus, sondern ich bereite mich auf das vor, was schiefgehen kann, damit ich eine Lösung dafür finde. Bin aber, glaube ich, in meiner Art, auch mit Rückschlägen umzugehen, zumindest so, dass ich mir sagen kann, ja, das ist vielleicht gerade nicht so geil, aber vielleicht sollte es auch nicht sein und dann kann man das daraus machen. Ich glaube, wenn man weitermacht und wenn man dran glaubt und wenn man dann eben auch den Spaß an der Sache nicht verliert, dann gibt's nichts, was einen so umhauen kann. Und deshalb habe ich ein ganz tolles Team. Ich bin hier im Studio und habe meinen Produzenten seit fast 8 Jahren oder so arbeiten wir zusammen. Das heißt, wir teilen auch jede Sorge und jedes Problem. Und ich finde, wenn man aus jedem Gespräch mit so einem Lachen und mit einem kleinen Witz darüber rausgehen kann, dann wird jedes Problem auch ein bisschen kleiner.
0: Kamrat übrigens auch ein sehr, sehr smarter Kerl, was viele nämlich gar nicht wissen. Der hat sein Abitur tatsächlich in den Leistungsfächern Mathe und Englisch absolviert und das mit, halten Sie sich fest, einem glatten Schnitt von 1,0. Wow.
1: Ja, es klingt total absurd eigentlich, wenn man mit einem Musiker spricht, der irgendwie seit 10, 11 Jahren das versucht beruflich zu machen und am Anfang wirklich fast schon kläglich gescheitert ist und ich war lange wirklich pleite und hatte, ne, konnte meine Miete nicht bezahlen und habe aber kurz vorher eben dieses sehr gute Abitur gemacht, tatsächlich 1,0. Ich habe es nie gebraucht, kann ich sagen. Es war aber irgendwie immer schon so, dass ich ein ehrgeiziger Mensch war und gemerkt habe, naja gut, wenn ich das irgendwie raussuchen kann, dann mache ich es doch, dann habe ich zumindest alle Optionen offen. Habe aber dann gemerkt, dass genau die Option, die ich wirklich will, nicht mit dem Schulabschluss zusammenhängt. Aber ich sag mal so, es ist natürlich irgendwie besser, es zu haben, als es dann noch zu brauchen. Aber es hätte vielleicht auch, also es hätte auch 1,5 gereicht, muss ich sagen.
0: Mit einem 1,0er-Schnitt, wie waren dann deine Eltern so drauf? Also viele erwarten ja dann eigentlich die große Anwalts- oder Ärztekarriere, ne? Wie war das bei dir, als du dann gesagt hast, Mama, Papa, ich will unbedingt Musiker werden?
1: Ja, es ist, glaube ich, schon so gewesen, dass es wahrscheinlich im positivsten Sinne hinter meinem Rücken natürlich Sorgen meiner Eltern gab und dass die sich zusammen irgendwie hingesetzt haben und gesagt haben, sag mal, was haben wir jetzt, was ist genau, warum tut er das? Aber es ist so, dass die mich von vornherein immer total unterstützt haben und auch mein Vater hat immer total dran geglaubt, weil er hat selber bei mir in der Band gespielt, dass ich keinen anderen Bassisten hatte und hat selber Musik gemacht früher, nie beruflich, aber das war, er hat diesen Traum so gut verstehen können, glaube ich. Und deshalb gab es mir gegenüber nie diese Zweifel und nie dieses, mach doch mal was anderes, sondern eher das Gegenteil, dass meine Eltern sogar wirklich damals einen Kredit für mich aufgenommen haben, um das überhaupt möglich machen zu können. Und also um das letzte Mal nochmal zu sagen, wir drehen nochmal ein Musikvideo, wir gehen nochmal ins Studio. Und dafür bin ich sehr dankbar, weil ich glaube, ohne das wäre es nicht gegangen. Gleichzeitig kann ich aber auch alle Sorgen verstehen und jeden Moment, wo die beiden zusammensaßen und sich gedacht haben, kann der nicht einfach nur Anwalt werden?
0: Ein Glück nicht. Kamrat, nämlich heute Abend bei uns auf der großen Nowsports Rockwiese in Nutetal unser großer Act beim Radio Potsdam Sommer Open Air. Und worauf wir uns da freuen können, was der für uns so vorbereitet hat und ob es vielleicht auch ein Backstage-Ritual vorher gibt. Klären wir alles gleich nach brandneuer Musik von Neptunica. Ganz toller junger DJ hier aus der Region. Und ein gute Laune-Klassiker jetzt für Sie vorab von Janine.

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Schönen Start ins Wochenende heute, Sie und Radio Potsdam. Und ich hoffe, Sie sind natürlich heute Abend mit dabei beim zweiten Radio Potsdam Sommer Open Air. Wir haben natürlich zwei grandiose Künstler für Sie rausgesucht. Und zwar Newcomer Iggy Kelly und Ohrwurm-Hitmaschine Kamrat.

0: beide heute Abend ab 18 Uhr mit dabei. Und für beide ist es tatsächlich auch die große Potsdam-Premiere. Richtig, Kamerad?
1: Ich habe noch nie live in Potsdam gespielt, das stimmt. Ich war in Potsdam schon mal irgendwie auf Promotour. War einmal bei einem sehr guten Italiener in Potsdam essen. Das war auch sehr, sehr gut. Bin schon mal durchgefahren, aber ich hatte noch nie so ein Live-Konzerterlebnis. Und das ist ja auch voll geil. Das heißt, man trifft neue Leute, man hat irgendwie nochmal ein neues Erlebnis. Und vielleicht finde ich auch diesen sehr guten Italiener wieder. Denn für mich gehört ja gutes Essen auch zum Reisen dazu irgendwie.
0: Was unterscheidet denn eigentlich den Radiokamerad vom Live-Kamerad? Also worauf können wir uns denn nachher so freuen, wenn du auf die Bühne kommst?
1: Also ich glaube, man versteht mich als Musiker und auch als Mensch, glaube ich, viel mehr, wenn man das live sieht, als wenn man das nur die Songs auf Spotify oder im Radio hört. Das ist einfach so, weil ich einfach gerne eine Gitarre in der Hand habe und gerne einen echten Drummer habe. Ich habe eine ganz tolle Band, wir haben ganz viele Parts, die ganz rausgehen von den Songs und einfach mal verlängert sind, damit wir ein bisschen auch was Musikalisches zeigen können. Die Energie ist, glaube ich, nochmal deutlich höher und ich glaube, das ist einfach so ein Erlebnis, wo man, glaube ich, viel überrascht wird. Es gibt einen Blues-Song, wo ich, wie gesagt, ein 2-minütiges Gitarrensolo spiele. Es gibt aber auch eine Techno-Nummer, wo ich auf so einem Pad die Drums spiele und so weiter. Und das alles zusammen funktioniert, glaube ich, nur, weil das irgendwie alles aus mir herauskommt. Man würde es aber nicht erwarten. Und ich glaube, die besten Konzerte sind die besten Filme und die besten Sachen, die man im Leben so hat, halt einfach von so unerwarteten Momenten irgendwie geprägt. Und das versuche ich zu liefern. Natürlich gibt es Be Mine, natürlich gibt es I Believe und auch so, dass man es wiedererkennt und mitsingt. Aber es gibt eben auch die anderen Momente, die das so zusammenhalten.
0: Und vorher, bevor es losgeht, habt ihr da eigentlich so ein Backstage-Ritual mit der Band? Also gibt's was, was ihr vorher immer unbedingt macht?
1: Vor der Show, so 30 Minuten vor der Show, dass wir alle schon fertig sind und dass wir einfach nur in einen der Räume gehen. Und ich habe dann so eine große Box gekauft, so eine Bluetooth-Box, die man überall mitnehmen kann, die total laut ist. Und dass wir einfach zusammen Party machen. Egal zu welcher Musik. Es gibt jeden Tag ein anderes Motto. Einmal ist es 80er, einmal ist es irgendwie Techno, einmal ist es Rock. Und wir machen einfach 30 Minuten Party und haben eine gute Stimmung, stoßen einmal an. Und dieses Ritual mag ein bisschen chaotisch klingen und auch wirken, aber es führt dazu, dass wir nicht in so einem verschlafenen Modus auf die Bühne gehen, sondern halt so mit voller Energie. Weil ich glaube, wir müssen ja, oder wir sind ja dafür da, dass Menschen einen tollen Abend haben. Also sowohl natürlich von der Qualität, vom Musikalischen, aber auch von der Stimmung. Und wenn wir das nicht vorleben, dann ist es ganz schwer, glaube ich, das so mitzubekommen. Und wir leben das auf jeden Fall vor, das kann ich sagen. Alles im Rahmen und alles so, dass wir, glaube ich, nicht ganz so chaotisch sind, wenn wir auf die Bühne gehen. Aber ich fand es eine ganz schöne Neuerung in unserem Live-Leben, die wir beibehalten werden. Das heißt, wenn ihr vor der Show auch im Publikum schon sehr laute Musik von irgendwo hört, das sind dann wahrscheinlich wir.
0: Da kann man sich dann schon mal ein bisschen auf deine Performance einstimmen. Super. Kamerad, also nachher auch bei uns auf der großen Hausbautsrockwiese beim Sommer Open Air mit dabei, kommt ab 20.30 Uhr auf die Bühne. Vorher ab 19 Uhr noch Iggy Kelly und Einlass ist ab 18 Uhr. Alle Infos und alles, was vorher wichtig ist, das klären wir alles noch heute bei mir in der Sendung. Oder Sie schauen einfach auch jederzeit bei uns online nochmal auf die Homepage radio-potsdam.de. 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Also bis später und wir freuen uns auf Sie.

0: Radio Potsdam mit One Republic und I Am Worried bei der Arbeit. Wir bringen sie rein ins heiße Sommerwochenende und das natürlich mit dem besten Mix auf dem Weg nachher zu unserem Radio Potsdam Sommer Open Air. Mit dabei gleich vorab Malik Harris, neue Nummer Lie to Me, kriegen sie von uns gleich ins Büro geschickt. Außerdem jede Menge gute Laune Kult vorm Wochenende, Madonna unter anderem gleich aus den 80ern mit Lucky Star.
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2: Mit Amelie Totzke, guten Tag. Potsdam macht sich fit für den Klimawandel und hofft dafür auf Unterstützung vom Bund. Geplant sind ein klimafreundlicher Umbau am Kiewit-Ufer und ein neuer Park im Entwicklungsgebiet Kramnitz. Bis zu 80% der Kosten könnten gefördert werden. Ob das Geld fließt, entscheidet sich in den nächsten Monaten. Heute Abend wird im Hans-Otto-Theater der Potsdamer Theaterpreis verliehen. Ausgezeichnet werden Menschen, die das Theaterleben in Potsdam besonders geprägt haben. Zu dem Programm Katja Dietrich-Kröck vom Förderkreis.
3: Wir beginnen dann damit, den Sonderpreis zu vergeben, so zum Warmmachen. Und in der Folge zeichnen wir dann die beste Schauspielerin und den Schauspieler aus. Und ganz am Ende wird der Publikumspreis vergeben.
2: Los geht's um 19 Uhr im Großen Haus. Und zum Sport. Der Potsdamer Bobanschieber Georg Fleischhauer vom SC Potsdam wird Teil des Teams von Rekordpilot Francesco Friedrich. Mit dabei ist in Zukunft auch der Potsdamer Rupert Schenk. Das Ziel? Olympia 2030. Der erste große Test ist die WM nächstes Jahr. Fleischhauer gilt nach seinen Erfolgen in Cortina als einer der stärksten Anschieber der Welt und wechselt damit vom bisherigen Team um Johannes Lochner. Das war das Wichtigste aus Potsdam und unserer Region und damit zurück zu dir, Domi.
0: Dankeschön.
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0: Mittlerweile haben wir die 30 erreicht, messen wir hier in Potsdam in Geltow und Samund. 29 Grad aktuell in Linthe und Töplitz. Größtenteils sonnig heute in der Region, wenig Wolken mit dabei, meist blauer Himmel und dazu heiße Höchstwerte um die 35 Grad. Die toppen wir dann aber nochmal jetzt am Wochenende, morgen und Sonntag bis zu 40 Grad möglich und dabei auch wieder nur Sonne und nichts anderes.
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0: In Potsdam weiterhin alles unter 5 Minuten, aber Achtung, auf der Autobahn A2 Richtung Berlin immer noch eine Vollsperrung bzw. Richtungsfahrbahn gesperrt zwischen Ciesa und Wollin. Da muss die Straße repariert werden aufgrund von Hitzeschäden und das Ganze voraussichtlich auch das ganze Wochenende über. Geblitzt wird in Potsdam am Kirchberg und in der Straße zum Teufelssee und in Stahnsdorf in der Großbernstraße. Haben Sie on top auch noch was gesehen? Staus oder Blitzer können Sie gerne einfach ergänzen per WhatsApp-Nachricht oder bei uns jederzeit anrufen. Nummer für alles ist die 0331 581 692 und die 30. Danke und eine gute Fahrt.
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0: Ein heißes Sommerwochenende steht uns bevor, über 40 Grad auch hier bei uns in Potsdam. Klar, da ist natürlich vor allem viel Trinken angesagt. Aber wie sieht denn das eigentlich bei uns im Garten oder auf dem Balkon aus? Sollten wir da auch alle paar Minuten immer wieder mal ein bisschen Wasser dazu gießen, ganz nach dem Motto, viel hilft viel? Oder ist das vielleicht genau der Fehler? Wir fragen nach und schauen mal, wie Sie Ihre Blümchen gesund und munter durch die Hitze bringen jetzt am Wochenende. Gleich nach Andy und Malik Harris.
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0: Mann, das wird ein Wochenende. Hier ist Radio Potsdam und da werden wir wahrscheinlich auch im Schatten ordentlich ins Schwitzen kommen. Über 40 Grad sind ja möglich morgen und Sonntag. Da freuen sich sicherlich auch viele, dass der Sommer endlich da ist. Aber für Garten und Balkon wird das tatsächlich eine echte Herausforderung. Wie Blumen, Kräuter und Co. die Hitzewelle bei uns in Potsdam trotzdem gut überstehen und was wir ihnen jetzt Gutes tun können, das haben wir heute Morgen Kathi Bräutigam vom Rosengut Langerwisch gefragt.
1: Zu Hause sollte man wirklich nur einmal am Tag wässern und das aber sehr gründlich. Am besten morgens. Keinesfalls am Mittag, das verdunstet eigentlich alles nur am Ende, verbrennen noch die Blätter dadurch. Dann, was schon Oma gemacht hat, den Boden aufhacken im Beet, einfach um die Poren des Bodens sozusagen durcheinander zu bringen, dass Wasser nicht so schnell verdunstet aus dem Boden, das hilft auf jeden Fall. Genauso wie das Abdecken des Bodens mit Mulchmaterial. Und was halt ganz gut ist auch für die Natur, dass man für Vögel, für Insekten, für Igeln entsprechend Wasserschalen aufstellt, je nachdem. Reicht ein kleiner Untersetzer mit ein paar Stückchen Holz oder Steinchen drin, dass die Insekten da rankommen. Also flache Schalen für die Kleinen und für die Bodenkrabbler und für die Vögel gern etwas höher, dass da nicht die Katze am Ende noch rankommt.
0: Ja, und dann kommen wir hoffentlich alle gut durch die Hitze jetzt am Wochenende. Auch Ihre Pflanzen und Ihr Garten zu Hause. Die besten Tipps und Tricks hatte dazu unsere Pflanzenexpertin Kathi Bräutigam vom Rosengut Langerwisch. Vielen Dank dafür und auch dir natürlich ein halbwegs schattiges und angenehmes Wochenende. Hier ist Radio Potsdam und übrigens ganz viele weitere Tipps rund um Garten, Blümchen und Balkon gibt's bei uns immer jeden Montag kurz nach 11 hier im Programm oder jederzeit online auf radio-potsdam.de im Radio Potsdam Pflanzentipp.

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0: Wochenende bei uns in der Landeshauptstadt. Wir feiern ja heute schon mal rein mit unserem Radio Potsdam Sommer Open Air. Ab 18 Uhr ist Einlass auf der Nowspots Rockwiese in Nutetal. Ab 19 Uhr dann Iggy Kelly und 20.30 Uhr übernimmt Kamrat dann das Mikro. Ja, und weil es so heiß heute ist, haben wir natürlich auch so ein bisschen was vorbereitet. Ne? Es wird immer wieder mal einen Rasensprenger geben. Sie dürfen sich pro Person auch eine Literflasche Wasser natürlich mitbringen. Bitte keine Glasflasche. Und kühle Drinks gibt es natürlich dann auch zu Genüge vor Ort. Unter anderem auch riesengroße Aperolfässer, richtig, Jule?
1: Also ich habe mal bei einem anderen Festival gesehen, die hatten Aperolspritz vom Fass. Und wer das gerne trinkt, da denkt man so, na, das kann doch niemals schmecken. Es schmeckt wahnsinnig gut. Und da habe ich letztes Jahr schon beim Sommer Open Air gesagt, ich will das auch. Und der Getränkehändler hat damals gesagt, das läuft doch nicht. Ja, so. Es lief leider letztes Jahr so gut, dass bevor auch nur irgendjemand auf die Bühne gegangen ist, der Aperolspritz alle war. Und alle haben sich beschwert letztes Jahr, und zu Recht beschwert, das muss man ganz klar sagen. Wir haben gelernt, dieses Jahr gibt es wirklich genug Aperolspritz.
0: Ja, ist ja mittlerweile das Kultgetränk.

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0: vor 12 hier auf Radio Potsdam. Schönen Freitag heute, entspannten letzten Arbeitstag. Gehen Sie es ruhig an heute, ne, bevor wir dann später gemeinsam ins Wochenende feiern. Wir freuen uns nämlich auf Kamrat und ihn hier, Iggy Kelly, ab 19 Uhr beim Radio Potsdam Sommer Open Air. 18 Uhr ist Einlass. Und vorher hören wir natürlich nochmal rein, damit Sie auch später garantiert textsicher sind. Außerdem, für die beste Abwechslung auch richtig guter Kult mit am Start, gleich M People und Moving On Up. Gleich bis ab 1.
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2: Ich bin Amelie Totzke, schönen Freitag und das ist das Top-Thema der Stunde. Der Potsdamer Bobanschieber Georg Fleischhauer vom SC Potsdam wird Teil des Teams von Rekordpilot Francesco Friedrich. Mit dabei ist in Zukunft auch der Potsdamer Rupert Schenk. Mehr Nachrichten aus unserer Region finden Sie jederzeit bei uns im Netz auf radio-potsdam.de. Und jetzt mehr Nachrichten aus Deutschland und der Welt.
3: Ich bin Katrin Müller. Er raste mit einem Mietwagen durch die Menschenmengen auf dem Weihnachtsmarkt. 6 Personen starben, Hunderte wurden verletzt. Das Landgericht Magdeburg hat nun gegen den Todesfahrer vom Weihnachtsmarkt wegen des Anschlags von 2024 mit 6 Toten die Höchststrafe verhängt.
4: Der 51-jährige frühere Psychiater muss lebenslang hinter Gitter. Auch stellten die Richter die besondere Schwere der Schuld fest. Eine Sicherungsverwahrung bleibt vorbehalten. Reue hatte der Mann aus Saudi-Arabien den ganzen Prozess über nicht gezeigt. Ein Gutachten bescheinigt ihm Narzissmus und ein enormes Bedürfnis nach Aufmerksamkeit. Er selbst stellt sich als Aktivist für die Rechte saudischer Frauen dar. Mehr als 200 Betroffene hatten den Prozess als Nebenkläger mitverfolgt. Viele von ihnen saßen bei der Urteilsverkündung heute mit im Gerichtssaal. Tanja Wagner, Nachrichtenredaktion.
3: Erstmals an einem Junitag könnte heute die historische 40-Grad-Marke in Deutschland geknackt werden. Besonders heiß wird es laut den Wetterexperten vom DWD am Oberrhein bis zum Rhein-Main-Gebiet. Nach aktuellen Berechnungen könnten solche Hitzewellen künftig jeden Sommer zur Normalität gehören.
5: Die bisher höchste gemessene Temperatur an einem Junitag liegt bei 39,6 Grad. Die wurde 2019 in Sachsen-Anhalt gemessen. Dieser Rekord wurde am Donnerstag in einem Ort in Baden-Württemberg schon fast geknackt. Dort war es mit 39 Grad so heiß wie nirgendwo sonst in Deutschland. Fiona Reinhardt, Nachrichtenredaktion.
3: Die Bundesanwaltschaft hat in Thüringen 2 mutmaßliche Unterstützer der rechtsextremistischen Terrorgruppe Letzte Verteidigungswelle festnehmen lassen. Die beiden Deutschen sollen mit Komplizen versucht haben, eine Asylbewerberunterkunft im Landkreis Altenburger Land in Brand zu setzen. Die Letzte Verteidigungswelle steht schon länger im Visier der Bundesanwaltschaft. Im Mai 2025 hatten Deutschlands oberste Strafverfolger zunächst 5 mutmaßliche Anhänger der Gruppe festgenommen, die damals zwischen 14 und 21 Jahre alt waren. Bauprojekte für Autobahnen, Schienen und Wasserwege sollen deutlich schneller in Gang kommen. Darauf zielt ein Gesetz, das der Bundestag mit den Stimmen der schwarz-roten Koalition beschlossen hat. Vorgesehen ist, Verfahren für Genehmigungen zu vereinfachen und zu digitalisieren. Das Gesetz ändert mehrere Verfahrens-, Planungs- und Umweltvorschriften.
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0: Mit den aktuellen Temperaturen und die liegen zwischen 29 und 31 Grad jetzt. Höchstens 35 sind heute noch drin über den Nachmittag. Dabei wieder absolut sommerliche Aussichten in Potsdam mit eigentlich nur Sonnenschein. Den gibt's dann auch übers Wochenende plus nochmal heißere 40 Grad maximal. Also machen Sie ruhig die nächsten Tage und gehen das Wochenende vielleicht mal ein bisschen entspannter an.
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0: Und da starten wir mit Potsdam, Bornstedter Straße. Bisschen gefüllt, gut gefüllt, stadtauswärts. 5 bis 10 Minuten hier auf jeden Fall mehr einplanen. Und dann geht's direkt weiter auf die Autobahn, denn immer noch dran denken. A2 Richtung Berlin zwischen Cieza und Wollin gesperrt. Da gibt's nämlich Hitzeschäden. Die Straße muss repariert werden. Und das wahrscheinlich noch bis Sonntag. Dann gucken wir auf die A10, westlicher Berliner Ring Richtung Süden. Da dauert's ein bisschen länger an der Baustelle. 10 Minuten mehr einplanen zwischen Leest und Föben. Und geblitzt wird in Potsdam weiterhin am Kirchberg, in der Straße zum Teufelssee und in der Georg-Hermann-Allee, in Stahnsdorf, in der Groß-Bernstraße und in Wollin auf der L94. Können Sie ergänzen? Gerne einfach machen per WhatsApp-Nachricht oder Anruf. Geht beides an die 0331 581 692 und die 30. Danke dafür und kommen Sie gut und sicher ans Ziel.
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0: Nur noch ein paar Stunden und dann geht's los auf der Nausports-Rockwiese in Nutetal. Iggy, Kelly und Kamrat bei unserem zweiten Radio Potsdam Sommer Open Air heute Abend. Einlass ist ab 18 Uhr und 19 Uhr übernimmt dann Iggy die Bühne. Und wer das eigentlich ist, woher auch Sie den garantiert kennen und worauf wir uns vor allem heute Abend freuen können, sprechen wir mit ihm gleich nach seinem aktuellen Hit Break My Heart und super Kultmucke von Womack & Womack jetzt mit Teardrops.
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0: Heute Abend wird gefeiert, unter anderem mit diesem grandiosen Hit hier, absoluter Ohrwurm von Newcomer Iggy Kelly, kommt zu uns heute Abend neben Kamrad auf die große Nausbots-Rockwiese in Nutetal. Unser zweites Radio Potsdam Sommer Open Air steht in den Startlöchern, doch bevor es auf der Bühne richtig losgeht, wollen wir Ihnen die beiden Künstler aber natürlich vorab nochmal ein bisschen genauer vorstellen. Kamrad haben wir ja eben schon bei mir gehört, kurz nach 11, jetzt ist Iggy natürlich noch dran und der war neulich erst bei mir hier im Studio und hat mit uns über seinen Weg zur Musik, über seine berühmte Familie und natürlich auch darüber gesprochen, was uns heute Abend beim Sommer Open Air so erwarten wird. Hören wir nochmal rein. Herzlich willkommen bei Radio Potsdam, Iggy Kelly!
1: Hey, ich freue mich sehr hier zu sein.
0: Du bist ja mit der Musik mehr oder weniger aufgewachsen, die Kelly Family, die steht ja an sich schon für Musik. Kannst du dich aber noch so an den einen Moment erinnern, in dem aus Musik macht Spaß plötzlich, ey, das will ich auch beruflich machen wurde?
1: Ja, ich war bei The Voice Kids vor fast 10 Jahren jetzt. Boah. Und da war ich auf der Bühne und dachte mir so, boah, also hieran könnte ich mich schon gewöhnen. Und dann hat alles seinen Lauf genommen, irgendwie einige kleine Auftritte. Und dann wusste ich, ich werde das hauptberuflich machen. Ich wollte ja eigentlich Anwalt werden, bis ich 13 war, weil ich irgendwelche Anwaltsserien geguckt habe. Aber das war dann komplett vom Tisch.
0: Ich wollte gerade sagen, was ganz, ganz anderes. Ja. Viele Kinder dagegen träumen ja davon, eine Musiker zu werden. Du hattest die Musik quasi direkt vor der Haustür. Bist, wenn ich richtig liege, die dritte Generation von der Kelly Family. Mhm. War oder ist das eher Inspiration für dich oder macht das manchmal auch ganz schön Druck, so eine große Familie im Hintergrund zu haben?
1: Also Druck auf keinen Fall. Ich bin da super entspannt. Also ich sag mal so, ich habe knapp 30 Cousins und Cousinen und nur 2 oder 3 machen Musik. Das heißt, ich glaube, das ist fast schon Zufall, dass ich Musik mache. Also klar, man wird jetzt was anderes denken, aber auch mein Bruder hat nichts mit Musik am Hut. Deswegen habe ich mir da noch nie so Gedanken drüber gemacht. Aber man fragt ja ganz oft, ob das irgendwie Fluch oder Segen ist. Ich würde sagen, auf jeden Fall eher Segen.
0: Du bist ja dieses Jahr bei unserem zweiten Radio Potsdam Sommer Open Air mit dabei, am 26. Juni in Nutetal. Warst du schon mal in Potsdam oder ist es wie bei Kamrad deine große Potsdam-Premiere?
1: Also, ich war auf jeden Fall schon mal in Potsdam. Es ist so witzig, ich bin hierher gelaufen vom Bahnhof, also so 25 Minuten zu Fuß und ich habe alles schon gesehen. Also ich weiß aber nicht, warum. Das ist ein bisschen spooky auf jeden Fall, weil ich erkenne die ganzen Gebäude. Ich weiß aber nicht, warum ich hier war.
0: Vielleicht schon mal in der Kindheit oder so.
1: Ja, nee, ich glaube, das war schon so die letzten Jahre, ehrlich gesagt. Deswegen, ich habe auf jeden Fall einen Bezug. Ich dachte mir so, ach, ist das schön hier? Also ihr habt auf jeden Fall sehr schön hier. Auch so irgendwie süße Cafés, ich habe mir gerade was geholt. Also ja, aber ich kann mich nicht dran erinnern, wann ich das letzte Mal hier war für irgendwas Spezielles.
0: Wie können wir uns denn Iggy Kelly auf der Bühne vorstellen? Geht's da richtig ab mit Feuerwerk und Co? Oder bist du eher so der mit der Gitarre am Mikro steht?
1: Nee, also das ist schon Partystimmung auf jeden Fall. Es gibt dann auch so einen kurzen Moment, wo ich dann vielleicht 1, 2 Balladen singe, wo es dann so ein bisschen, ich sage mal, irgendwie so ruhiger wird. Aber all in all schon eine Powershow.
0: Ja, und wenn Sie die nicht verpassen wollen, dann heute unbedingt zum Radio Potsdam Sommer Open Air kommen. Ab 18 Uhr ist Einlass und Iggy startet dann ab 19 Uhr auf der Nausbots Rockwiese in Nutetal. 20.30 Uhr geht's dann weiter mit Kamrad. 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Hier ist Radio Potsdam. Schönen Freitag.

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0: hot. Hui, hot, hot, hot hier im Radio Potsdam Studio. Aber was erzähle ich Ihnen? Wird Ihnen wahrscheinlich im Büro, im Homeoffice oder vielleicht noch schlimmer draußen auf der Baustelle wahrscheinlich genauso gehen. Wir starten rein in ein absolut heißes Sommerwochenende. Machen Sie auf jeden Fall vielleicht ein bisschen ruhiger, ne? Viel trinken vor allem. Und trotzdem ist aber auch ein bisschen was los in der Region. Elena von Something About Potsdam mit den besten Wochenendtipps bei dem Wetter momentan.
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2: Hallo Potsdam. Heute findet das Sommer Open Air von Radio Potsdam statt. Es startet 18 Uhr auf der Now Sports Rockwiese mit Kamrat und Iggy Kelly. Ein absolut perfekter Start ins Wochenende. Uns steht allerdings ein richtig heißes Wochenende bevor und deshalb gilt, alle anderen Veranstaltungen finden unter Vorbehalt statt. Informiert euch also vorab, ob sie wirklich wie geplant stattfinden. Morgen können dann alle Sportfans kommen und beim Heimspiel der Potsdam Royals gegen die Dresden Monarchs auf ihre Kosten kommen. Und am Sonntag, wer es dann etwas ruhiger mag, kann beim Open Salon und der Ausstellung auf dem Kunstschiff Salon weiter an der Kliniker Brücke vorbeischauen und Kunst in besonderer Atmosphäre genießen. Und ganz wichtig dieses Wochenende, trinkt ausreichend Wasser, schützt euch vor der Sonne und verbringt den Tag, wenn möglich, am Wasser oder im Schatten. Passt alle

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1: Mit Amelie Totzke, guten Tag. Potsdam macht sich fit für den Klimawandel und hofft dafür auf Unterstützung vom Bund. Geplant sind ein klimafreundlicher Umbau am Kiewit-Ufer und ein neuer Park im Entwicklungsgebiet Kampnitz. Bis zu 80% der Kosten könnten gefördert werden. Ob das Geld fließt, entscheidet sich in den nächsten Monaten. Entrümpeln und richtig entsorgen. Das Schadstoffmobil rollt im Juli wieder durch Potsdam. Privathaushalte können dort kostenlos zum Beispiel Altfarben, Haushaltschemikalien oder kleine Elektrogeräte wie Toaster und Smartphones abgeben. Die ersten Stopps sind am 3. und 10. Juli. Alle Haltepunkte und Zeiten gibt's im Abfallkalender oder auf der Website der Landeshauptstadt Potsdam. Und zum Sport. Der Potsdamer Bobanschieber Georg Fleischhauer vom SC Potsdam wird Teil des Teams von Rekordpilot Francesco Friedrich. Mit dabei ist in Zukunft auch der Potsdamer Rupert Schenk. Das Ziel? Olympia 2030. Der erste große Test ist die WM nächstes Jahr. Fleischhauer gilt nach seinen Erfolgen in Cortina als einer der stärksten Anschieber der Welt und wechselt damit vom bisherigen Team um Johannes Lochner. Soweit das Wichtigste aus Potsdam und unserer Region. Die nächsten Lokalnachrichten bei Radio Potsdam wie immer um halb.
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2: Bei 29 Grad stehen wir aktuell in Bockheide, glatte 30 sind es in Brück, 31 hier in Potsdam und 32 Grad jetzt in Trebin. Sonne, Sonne, Sonne, heute nichts anderes mit dabei. Also super fürs Radio Potsdam Sommer Open Air heute Abend. Sonnenuntergang dann inklusive und maximal gibt es vorher noch 35 Grad. Da packen wir übers Wochenende dann nochmal 5 oben drauf, 40 maximal drin morgen und Sonntag und auch hier meist sonnig.
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2: In Potsdam 5 Minuten plus auf der Friedrich-List-Straße, aktuell stadteinwärts Richtung Langebrücke. Und dann geht's auf die Autobahn A2, immer noch gesperrt Richtung Berlin, zwischen Ciesa und Wollin, die ganze Richtungsfahrbahn hier dicht, wegen Hitzeschäden. Das heißt, die Straße muss erstmal repariert werden und das wahrscheinlich auch das ganze Wochenende über. Also da einen großen Bogen drum machen. Und wir gucken noch auf die A10, westlicher Berliner Ring Richtung Süden. Hier dauert's 10 Minuten länger an der Baustelle zwischen Leest und Vöben. Geblitzt wird. In Potsdam am Kirchberg, in der Straße zum Teufelssee und weiterhin in der Georg-Hermann-Allee, in Stahnsdorf in der Groß-Bern-Straße und in Falkensee im Havelländer Weg. Haben Sie auch noch was gesehen? Dann gerne Bescheid sagen. Staus und Blitzer an die 0331 581 692 und die 30. Danke dafür und eine gute und sichere Fahrt.
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2: Wir sprechen gleich über ein Thema, an das vor allem jetzt am Wochenende von uns höchstwahrscheinlich niemand denken wird. Es geht nämlich ums Heizen, genauer gesagt um die Wärmewende und noch genauer gesagt um Potsdam. Hier bei uns steht ja bereits die erste Tiefengeothermieanlage. Was das genau ist, was die uns in Zukunft bringen soll und ob schon das nächste Projekt geplant wird, klären wir alles gleich bei Kurzgefragt mit der EWP hier auf Radio Potsdam.
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1: Wie heizen wir eigentlich in Zukunft unsere Wohnungen und das möglichst klimafreundlich? Eine Antwort darauf könnte direkt unter unseren Füßen liegen, und zwar Tiefengeothermie. Die EWP, die setzt bei der Wärmewende in Potsdam verstärkt auf die Energie aus der Erde. Nach der ersten großen erfolgreichen Geothermieanlage steht jetzt auch bereits das nächste große Projekt in den Startlöchern. Und darüber sprechen wir heute mit Tristan Grüttner. Er ist Projektmanager bei der EWP. Herr Grüttner, in Potsdam steht in diesem Jahr die nächste Tiefengeothermieanlage an. Wann geht's da genau los und was passiert bei diesem Projekt ganz genau?
2: Wir stehen eigentlich vor dem nächsten wichtigen Schritt im Projekt. Mit dem Bohrstart im Juli beginnt eigentlich die Arbeit bei uns, die Tiefenbohrung. Die Anlage wird erstmal eingerichtet, technisch geprüft und anschließend, sagen wir, gehen wir kontrolliert in die Tiefe, um mit dem Ziel halt die geothermische Ressource, die Wärme für die spätere Wärmeerzeugung zu erschließen. Das Projekt wird maßgeblich durch die EWP getragen mit finanziellen Mitteln, bewusst unternehmerischem Risiko. Und nicht zu vergessen, eine starke Teamleistung mit einer Geschäftsführung, dem Planer und den ausführenden Unternehmen.
1: Was bedeuten denn die Projekte eigentlich für unsere Stadt?
2: Ja, der Schritt ist insofern extrem wichtig für uns, weil wir damit eine heimische, klimafreundliche und langfristig verlässliche Wärmequelle erschließen wollen. Die Tiefengeothermie stärkt die Fernwärme, macht sie unabhängiger von fossilen Energieträgern. Man sieht es an den aktuellen politischen Tagesgeschehen. Und ist vor allem damit ein zentrales Signal auch für die Versorgungssicherheit und die Wärmewende in Potsdam durch die EWP.
1: Herr Grüttner, jetzt stecken Sie als Manager natürlich tief in dem Projekt drin. Was sind denn so die größten Herausforderungen?
2: Die größten Herausforderungen sind eigentlich die Technik, Untergrund, Sicherheit, Genehmigung, Logistik, das Ganze zusammen sauber zusammenzubringen. Eine Tiefenbohrung ist eigentlich ein sehr hochkomplexes Zusammenspiel aus Spezialtechnik, präziser Planung und enger Abstimmung vieler Fachdisziplinen. Entscheidend hierbei ist vor allen Dingen, dass die Risiken früh erkannt werden, Termine, Qualität sowie Sicherheit immer im Blick behalten werden und das gemeinsam mit dem Team wirklich 24/7 bei einer Bohrung umzusetzen.
1: Ja, und wie so ein Aufbau einer Tiefengeothermie eigentlich abläuft, darüber sprechen wir gleich weiter hier bei Kurzgefragt auf Radio Potsdam direkt nach Limahl und Tom Walker.
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1: Über Tiefengeothermie wird im Zusammenhang mit der Wärmewende immer häufiger gesprochen. Doch die wenigsten von uns haben wahrscheinlich eine Vorstellung davon, wie aus der Wärme tief unter der Erde am Ende Heizenergie für unsere Wohnungen wird. Und genau darüber sprechen wir deshalb heute mit Tristan Grüttner. Er ist Projektmanager bei der EWP. Herr Grüttner, wie funktioniert denn Tiefengeothermie eigentlich genau? Also wie kommt die Wärme aus mehreren tausend Metern Tiefe am Ende bei uns zu Hause an?
2: Wir nutzen eigentlich die natürliche Ressource der Erde, die Wärme, aus den tiefen Gesteinsschichten, teilweise bis zu 1400 Meter. Da fördern wir warmes Wasser. Dieses warme Wasser wird nochmal hochtemperiert über Wärmepumpen und dann in das Fernwärmenetz eingespeist. Das ist ein geschlossener Kreislauf, darum auch zwei Bohrungen. Einmal, wo wir das Wasser fördern, durch den Kreislauf filtern und in der Injektionsbohrung wieder in den Untergrund injizieren. Die Anlage, wenn sie dann fertiggestellt ist, zuguliert 24/7, 365 Tage im Jahr, ist also eine Grundlastressource und ist ein geschlossenes System, von daher absolut sicher und umweltschonend.
1: Die erste Tiefengeothermieanlage haben Sie ja nun schon erfolgreich umgesetzt. Gibt es denn da Erfahrungen, die Sie in den Bau des neuen Projekts mitnehmen können?
2: Die wichtigsten Erfahrungen waren vor allem die, dass solche Projekte besonders dann gelingen, wenn Planung, Ausführung und Behördenkommunikation, also sprich alle Stakeholder, Management dort eng verzahnt sind, gut abgestimmt sind. Für das Projekt heißt es eigentlich, dass die Prozesse im Vornherein klar strukturiert werden müssen, die Schnittstellen mit allen Beteiligten abgestimmt sein müssen. Und aus dem vorangehenden Projekt in der Heinrich-Mann-Allee nehmen wir vor allen Dingen mit, dass der Ahlen-Sandstein, den wir in Heinrich-Mann-Allee erfolgreich erschlossen haben, die Anlage ist ja im Betrieb, sozusagen auch für die jetzigen Projekte nutzen können. Da haben wir eine sehr hohe Sicherheitsbasis.
1: Und wenn man das Ganze mit der Geothermie größer denkt, welche Bedeutung bekommt denn die Art des Heizens für die Zukunft?
2: Geothermie ist aus meiner Sicht ein extrem wichtiger strategischer Baustein der Wärmewende und der zukünftigen Wärmeplanung. Wenn wir die Wärmeversorgung klimafreundlich, resistent und langfristig tragfähig für Potsdam gestalten wollen und umbauen wollen, brauchen wir genau solche Bausteine, die die erneuerbaren Grundlastquellen sicherstellen. Sie hilft dabei auch vor allem die Wärmewende in Potsdam für die nächsten 30, 40 Jahre zu planen, dauerhaft sicherzustellen und den Schritt für Potsdam in Richtung Klimaneutralität zu gehen.
1: Dieses Jahr startet das neue Tiefengeothermie-Projekt in Potsdam. Alle Infos und auch natürlich alles nochmal zum Nachhören gibt es bei uns online auf radio-potsdam.de.

0: Erste Pill, Radio Potsdam hier bei der Arbeit. Sie zerfließen hoffentlich nicht im Büro da draußen auf der Baustelle. Wir stehen das alle gemeinsam durch. Sonniges Wochenende steht vor der Tür und auf dem Weg dahin bei uns nochmal richtig gute Sommermusik. Ganz neu, nämlich bei uns die aktuelle Single von Michael Schulte. Hören wir natürlich direkt rein in der nächsten halben Stunde. Lovesick gleich kurz nach eins. Außerdem nicht nur passend zum Sommer, sondern auch zum WM-Fieber aktuell bei uns in Potsdam. Oceana auch gleich mit dabei. 2012 ganz großer Fußballhit gewesen. Endless Summer auch garantiert bis halb zwei.
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2: Ich bin Charlie Detloff und das ist das Top-Thema der Stunde. Im Potsdamer Norden könnten bis zu 300 neue Wohnungen entstehen. Geplant ist ein neues Wohnquartier auf dem Gelände einer ehemaligen Baumschule zwischen Neufahrland und dem Krampnitzsee. Im Oktober soll entschieden werden, wie das Viertel aussehen wird. Mehr Nachrichten aus unserer Region finden Sie jederzeit bei uns im Netz auf radio-potsdam.de. Und jetzt mehr Nachrichten aus Deutschland und der Welt.
3: Ich bin Katrin Müller. Das Landgericht Magdeburg hat gegen den Todesfahrer vom Weihnachtsmarkt wegen des Anschlags von 2024 mit 6 Toten die Höchststrafe verhängt. Es verurteilte den Angeklagten aus Saudi-Arabien unter anderem wegen Mordes zu lebenslanger Haft und stellte die besondere Schwere der Schuld fest. Eine Anordnung der Sicherungsverwahrung bleibt vorbehalten. Bauprojekte für Autobahnen, Schienen und Wasserwege sollen deutlich schneller in Gang kommen. Darauf zielt ein Gesetz, das der Bundestag mit den Stimmen der schwarz-roten Koalition beschlossen hat. Vorgesehen ist, Verfahren für Genehmigungen zu vereinfachen und zu digitalisieren. Das Gesetz ändert mehrere Verfahrensplanungs- und Umweltvorschriften.
4: Mehr Tempo beim Bau von Straßen und Schienen. Dieses Motto gilt für die Bundesregierung beim Infrastruktur-Zukunftsgesetz. In Zukunft sollen zum Beispiel wichtige Autobahnabschnitte oder auch Brücken das Label überragendes öffentliches Interesse erhalten und damit zügiger saniert oder ausgebaut werden können als bislang. Es kann dann künftig auch passieren, dass Naturschützer das Nachsehen haben. Plakativ ausgedrückt, ein Fuchsbau kann die Sanierung einer wichtigen Brücke nicht verhindern. Lea Matschulat, Nachrichtenredaktion.
3: Ukrainische Männer sollen sich einem Einsatz im Krieg gegen Russland künftig schwerer entziehen können. Und sie sollen nicht mehr so einfach Zuflucht in Deutschland oder anderen EU-Staaten finden. 23- bis 60-Jährige, die von der Ukraine keine Ausreiseerlaubnis bekommen, sollen nach einem Vorschlag der EU-Kommission von den vereinfachten Aufnahmeregeln für Flüchtlinge ausgenommen werden. Zum Fußball. Ernüchterung bei der deutschen Mannschaft. Im dritten WM-Gruppenspiel hat das Team von Julian Nagelsmann bei New York verdient mit 1:2 gegen Ecuador verloren. Dennoch zieht Deutschland als Gruppenerster in die K.O.-Phase ein. Die Niederlage gegen Ecuador muss aber aufgearbeitet werden, sagte hinterher auch Rekordtorwart Manuel Neuer.
5: Wir haben zweimal schon bessere Leistungen gezeigt und wir wissen, dass im Knockout-Stage wir da auch eine bessere Leistung einfach, egal gegen welchen Gegner, brauchen werden. Und das ist unser Ziel, da wieder das andere Gesicht zu zeigen.
3: Die DFB-Auswahl bekommt es als Sieger der Gruppe E in der ersten K.O.-Runde der WM mit einem Vorrundendritten zu tun. Als mögliche Gegner übrig geblieben sind da noch Paraguay, Schottland und Schweden.
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0: Um die 30 Grad hier bei uns in der Region, 31 in Werder, 32 in Rehbrücke und 33 Grad jetzt in Kleistow. Also ich glaube, ich springe nachher dann auch durch den Rasensprenger beim Sommer Open Air bei uns. Wird ja extra für Sie aufgebaut, damit man sich mal zwischendurch abkühlen kann. 35 Grad nämlich heute maximal und dabei nichts als Sonne. Ja, und Abkühlung dann auch definitiv notwendig am Wochenende, da nämlich Höchstwerte um die 40 Grad möglich. Plus auch kaum schattige Momente, denn Wolken sind so gut wie gar nicht mit dabei.
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0: In Potsdam 5 Minuten plus auf der Friedrich-List-Straße statt einwärts Richtung Lange Brücke. Ansonsten hier alles in Ordnung. Alles andere als in Ordnung. Die A2 momentan Richtung Berlin. Zwischen Ciesa und Wollin immer noch die Richtungsfahrbahn gesperrt wegen Hitzeschäden. Die müssen erstmal beseitigt werden und das voraussichtlich auch das ganze Wochenende über bis Sonntag. Also da weiträumig umfahren, wenn Sie können. Und aufpassen auf der A10 nördlicher Berliner Ring Richtung Osten. Da hat es noch gekracht zwischen Birkenwerder und Mühlenbeck. Da gibt es jetzt eine ungesicherte Unfallstelle. Geblitzt wird in Potsdam am Kirchberg, in der Straße zum Teufelssee und in der Georg-Hermann-Allee und in Stahnsdorf in der Großbärenstraße. Staus und Blitzer, wenn Sie auch was gesehen haben, gerne einfach ergänzen per WhatsApp-Nachricht oder Anruf. Geht beides an die 0331 581 692 und die 30. Danke und eine gute Fahrt.
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0: Der Countdown läuft, nur noch ein bisschen über 4 Stunden und dann geht's ab zum Radio Potsdam Sommer Open Air. Iggy, Kelly und Kamrat dann auf der großen Nowsports Rockwiese in Nutetal. Und die wichtigsten Infos, ganz kompakt zusammengefasst für heute Abend, die haben wir gleich nochmal für Sie um kurz nach 1. Wann geht's los, wie kommen Sie am besten hin und wie läuft's vor Ort bei der Hitze? Alle Antworten gleich nach Human League und aktueller Mucke von Michael Schulte.
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Doch mal kurz zum Durchatmen und Entspannen hier bei der Arbeit, bevor es dann heute Abend richtig laut und wild wird bei unserem zweiten Radio Potsdam Sommer Open Air. Wir freuen uns nämlich auf die beiden Ohrwurm-Hitmaschinen Iggy Kelly und Kamrat.

0: heute Abend dann live auf der Nausbots Rockwiese in Nutetal auf der Bühne. Und die wichtigsten Infos zum Thema Tickets, Abendkasse, Einlass, Anfahrt und Co., die haben wir natürlich vorab jetzt nochmal für Sie. Charlie, was müssen bzw. sollten wir für heute Abend alles noch wissen?
1: Wenn Sie mit dem Auto unterwegs sind, direkt am Gelände gibt es keine Parkplätze. Parken Sie einfach auf der Wiese am Sportplatz der SG Samund. Von dort fährt zwischen 18 und 19 Uhr mehrmals unser kostenloser Shuttle direkt zum Open Air. Und nach dem Konzert bringt Sie der Shuttle natürlich auch wieder zurück zwischen 22.30 Uhr und 23.30 Uhr. Wenn Sie mit Bus oder Bahn kommen, dann fahren Sie am besten bis zum Bahnhof Rehbrücke. Von dort können Sie entweder den Bus 611 nehmen oder auch hier ganz bequem unseren kostenlosen Shuttle direkt zum Veranstaltungsgelände nutzen. Aus Sicherheitsgründen sind Taschen bis maximal DIN A4 Größe erlaubt. Und weil es heute so richtig heiß wird, noch ein ganz kurzer Hinweis. Sonnencreme dürfen Sie natürlich mitbringen und ausnahmsweise auch eine Plastikflasche mit bis zu 1 Liter Wasser. Glasflaschen müssen allerdings zu Hause bleiben. Wir sehen uns nachher ab 18 Uhr, da startet der Einlass. Iggy Kelly eröffnet den Abend um 19 Uhr und um 20.30 Uhr steht dann Kamrat auf der Bühne.
0: So, und jetzt keine Panik kriegen bei all den Infos, finden Sie natürlich alles ganz in Ruhe. Auch nochmal zum Nachlesen, entweder bei uns auf Instagram, Radio Potsdam, Official heißen wir da, oder natürlich auch ganz übersichtlich auf unserer Homepage radio-potsdam.de. Also bis später, wir freuen uns ganz doll auf Sie und auf einen unvergesslichen Sommerabend mit Iggy Kelly und Kamrat beim Radio Potsdam Sommer Open Air.

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0: Und den Sommer, den genießen wir hoffentlich heute Abend zusammen beim Radio Potsdam Sommer Open Air gemeinsam mit Iggy, Kelly und Kamrad auf der Nowsports Rockwiese in Nutetal. Infos und Last-Minute-Tickets gibt's wie gesagt jederzeit nochmal online auf radio-potsdam.de. Und während wir ausgiebig feiern, wird woanders in Potsdam heute Abend der rote Teppich ausgerollt und zwar für den Potsdamer Theaterpreis am Hans-Otto-Theater. Mit der Auszeichnung sollen hier Menschen gewürdigt werden, die das Theater in besonderer Weise prägen, auf, hinter und neben der Bühne. Vorsitzende des Förderkreises Katja Dietrich Krück.
1: Wir beginnen dann damit, den Sonderpreis zu vergeben, so zum Warmmachen. Und in der Folge zeichnen wir dann die beste Schauspielerin und den Schauspieler aus. Und ganz am Ende wird der Publikumspreis vergeben. Wie gesagt, in der nötigen Seriosität, aber bei den Temperaturen wahrscheinlich auch mit einer angemessenen Lockerheit. Und danach stoßen wir einfach auf das Theater und den Sommer an und feiern noch ein bisschen mit den Ausgezeichneten und auch mit allen anderen, die eben für das Theater stehen, die für das Theater brennen und die es unterstützen wollen.
0: Wer heute Abend am Ende den Potsdamer Theaterpreis mit nach Hause nimmt, das erfahren Sie dann natürlich direkt bei uns im Programm nächste Woche Montag hier auf Radio Potsdam. Schönes Wochenende und wir sehen uns heute Abend.

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0: kurz vor halb zwei in der Region. Viele vielleicht jetzt schon langsam auf dem Weg ins Wochenende. Vielleicht haben sie ja auch hitzefrei im Büro heute. Wir auf jeden Fall überall mit dabei. Radio Potsdam hier und das aktuell mit den besten Sommerhits bei der Arbeit. Zum Beispiel ganz neu gleich von Robin Schulz in der nächsten halben Stunde. Drehen wir laut mit Better Times. Außerdem Sprung nochmal zurück in die 80er. Duran Duran und Wild Boys. Goldener Klassiker. Auch gleich garantiert in den nächsten 30 Minuten.
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2: Im Studio Charlie Detloff. Guten Tag. Im Potsdamer Norden könnte ein neues Wohnquartier mit bis zu 300 Wohnungen entstehen, wie die Matz jetzt berichtet. Geplant ist die Bebauung einer ehemaligen Baumschulenfläche zwischen Neufahrland und dem Kramnitzsee. In einem Werkstattverfahren soll nun entschieden werden, wie dicht und wie hoch dort gebaut werden wird. Die Ergebnisse sollen im Oktober vorgestellt werden. Durch die künftige Straßenbahn nach Kramnitz wäre das neue Wohngebiet direkt an den Nahverkehr angebunden. Gute Nachrichten für mehrere Smart City Projekte in Potsdam. Die Stadt bekommt ein Jahr mehr Zeit, um die geförderten Vorhaben umzusetzen. Damit sind unter anderem der geplante Umbau des Keplerplatzes am Stern sowie Projekte an den Bahnhöfen Pirschheide, Golm und Griebnitzsee gesichert. Dort sollen unter anderem mehr Grünflächen, Sitzbänke und moderne Fahrradabstellanlagen entstehen. Hintergrund der Verzögerungen waren unter anderem die angespannte Haushaltslage und ausstehende Ausschreibungen. Und nun zum Sport. Der SV Babelsberg 03 startet mit einem stark veränderten Kader in die neue Regionalligasaison. Nach zwei enttäuschenden Spielzeiten soll der neue Cheftrainer Michael Braune den Traditionsverein wieder nach vorne führen. Dafür haben die Babelsberger gleich mehrere neue Spieler verpflichtet. Gleichzeitig haben 17 Spieler diesen Verein verlassen. Soweit das Neueste aus Potsdam und der Umgebung. Die nächsten Nachrichten aus Deutschland und der Welt dann wieder zur vollen Stunde.
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0: 31 Grad in Darmsdorf, 32 in Fresdorf-Neusiedin und hier in der Landeshauptstadt und 33 aktuell in Kleinmachnow und Langerwisch. An alle, die sich den Sommer in den letzten Jahren hier in Potsdam gewünscht haben, da ist er. Und der tritt richtig aufs Gas heute und übers Wochenende. Heute noch maximal 35 Grad und dazu strahlend blauer Himmel. Ab morgen dann richtig, richtig heiß bei uns. Geht nämlich nochmal hoch übers Wochenende auf maximal 40 Grad.
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0: In Potsdam hier soweit alles ruhig, deswegen geht der Blick gleich rüber auf die A2 immer noch. Ne? Achtung Richtung Berlin, da gibt es eine Vollsperrung zwischen Ciesa und Wollin. Hitzeschäden nämlich auf der Straße, die muss erstmal repariert werden. Dauert wahrscheinlich bis Sonntag, also das ganze Wochenende, einen großen Bogen drum machen. Und aufpassen jetzt aktuell auch auf der A10, nördlicher Berliner Ring immer noch Richtung Osten. Da gibt es einen Unfall zwischen Birkenwerder und Mühlenbeck. Geblitzt wird in Potsdam in der Georg-Hermann-Allee, in Stahnsdorf in der Groß-Bern-Straße und in Wusterwitz in der Ernst-Thälmann-Straße. Haben Sie auch was gesehen, dann können Sie gerne jederzeit Bescheid sagen. Einfach mir hier eine WhatsApp ins Studio schicken oder auch gerne anrufen. Nummer für alles ist die 0331 581 692 und die 30. Danke und eine gute Fahrt.
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0: Also die Bühne steht, die Laune ist auch da und das Sommerwetter gibt Vollgas für unser Radio Potsdam Sommer Open Air heute Abend ab 18 Uhr. Iggy Kelly und Kamrat mit dabei und alle Infos gibt's gleich nochmal bei uns in den Radio Potsdam Termin. Plus, Sie können auch gleich noch Freitickets für die Potsdam Royals am Wochenende gewinnen. Alles gleich nach Samantha Fox und neuer Sommermucke von Robin Schulz jetzt.
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0: Noch so ein paar wenige Stunden, bis es wirklich endlich losgeht. Unser Radio Potsdam Sommer Open Air auf der Nowsports Rockwiese in Nutetal. Kamrat und Iggy Kelly sorgen für die passende Sommerstimmung und einen Abend voller Hits unter freiem Himmel. Und damit Sie entspannt ankommen, fahren unter anderem Shuttlebusse vom Bahnhof Rehbrücke und vom Parkplatz Insermund direkt zum Gelände. Los geht's dann 18 Uhr. Tickets gibt's noch für 39 Euro im Vorverkauf und alle Infos finden Sie natürlich auch nochmal online auf radio-potsdam.de. Dann auch schon mal ein Tipp für den Samstag, für morgen. Die Potsdam Royals, die empfangen im Luftschiffhafen die Dresden Monarchs zum Topspiel der German Football League. Vor dem Kickoff begrüßt Oberbürgermeisterin Uschi Aubel die Fans und übernimmt den traditionellen Münzwurf. Los geht's hier um 17 Uhr und wir haben noch so ein paar Tickets für Sie. Also wenn Sie hinwollen mit der Family, dann schnell eine WhatsApp hier ins Studio schicken an die 0331 581 692 30 und dann heißt es Daumen drücken und anfeuern für die Potsdam Royals. Und wer den Samstagabend, also morgen, noch tanzend ausklingen lassen möchte, der ist bei Replay im Bergwerk Club genau richtig. Hier bestimmt das Publikum nämlich die Musik. DJ Botanic spielt die Musikwünsche der Gäste von Pop über Hip-Hop bis hin zu Klassikern. Der Eintritt ist kostenlos und ab 22 Uhr wird dann hier gefeiert.
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1: Ich bin Charlie Detloff und das ist das Top-Thema der Stunde. Mit der Hitze steigt auch die Waldbrandgefahr in unserer Region. In Potsdam-Mittelmark und im Havelland gilt heute die höchste Warnstufe 5, in Potsdam Stufe 4. Die Behörden bitten deshalb, kein offenes Feuer, keine Zigaretten im Wald. Schon ein kleiner Funke kann einen Brand auslösen. Mehr Nachrichten aus unserer Region finden Sie jederzeit bei uns im Netz auf radio-potsdam.de. Und jetzt mehr Nachrichten aus Deutschland und der Welt.
2: Ich bin Thomas Brockt. Der VW-Konzern will einem Medienbericht zufolge seinen Sparkurs deutlich verschärfen. Bis zu 100.000 Stellen könnten weltweit wegfallen. Doppelt so viele wie bislang geplant, berichtet das Manager-Magazin unter Berufung auf Insider. 4 Werken in Deutschland drohe die Schließung.
3: Betroffen sind dem Bericht zufolge die VW-Werke in Hannover, Zwickau und Emden sowie der Audi-Standort in Neckarsulm. Wann das genau passieren soll, geht aus dem Bericht nicht hervor. Die Rede ist von mittelfristig. Dabei gilt bis mindestens 2030 an den deutschen Konzernstandorten eine Beschäftigungssicherung. Volkswagen hatte bereits angekündigt, 50.000 Stellen zu streichen. Nun könnten es doppelt so viele werden. Der VW-Vorstand soll die Pläne bereits besprochen haben. Das letzte Wort habe aber der Aufsichtsrat, der am 9. Juli darüber beraten soll. Fiona Reinhardt, Nachrichtenredaktion.
2: Er raste 2024 mit einem Mietwagen durch die Menschenmengen auf dem Weihnachtsmarkt in Magdeburg. 6 Personen starben, Hunderte wurden verletzt. Das Landgericht Magdeburg hat gegen den Todesfahrer jetzt die Höchststrafe verhängt.
4: Der 51-jährige frühere Psychiater muss lebenslang hinter Gitter. Auch stellten die Richter die besondere Schwere der Schuld fest. Eine Sicherungsverwahrung bleibt vorbehalten. Reue hatte der Mann aus Saudi-Arabien den ganzen Prozess über nicht gezeigt. Ein Gutachten bescheinigt ihm Narzissmus und ein enormes Bedürfnis nach Aufmerksamkeit. Er selbst stellt sich als Aktivist für die Rechte saudischer Frauen dar. Tanja Wagner, Nachrichtenredaktion.
2: Nach einem versuchten Brandanschlag auf eine Asylbewerberunterkunft im vergangenen Jahr hat die Bundesanwaltschaft 2 mutmaßliche Unterstützer der rechtsextremen Terrorgruppe Letzte Verteidigungswelle festnehmen lassen. Sie wurden in Thüringen gefasst. Beide sitzen in Untersuchungshaft. Die Letzte Verteidigungswelle steht schon länger im Visier der Bundesanwaltschaft. Im Mai 2025 hatten Deutschlands oberste Strafverfolger zunächst 5 mutmaßliche Anhänger der Gruppe festgenommen. Nach der Verschiebung der Eröffnung des neuen Stuttgarter Tiefbahnhofs um 5 Jahre steigen auch die Kosten für das Projekt Stuttgart 21. Nach Informationen der deutschen Presseagentur rechnet die Bahn mit Mehrkosten in Höhe von rund 3 Milliarden Euro. Die Gesamtkosten würden damit auf 14,5 Milliarden Euro klettern.
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5: Tja, und das ist ein Wetterchen heute Nachmittag hier über Nutetal. Aktuell messen wir Werte zwischen 32 und 33 Grad. Was für ein perfekter Sommertag. Ja, und das Wochenende wird ein richtig heißes Wochenende. Uns erwarten Werte am Samstag zwischen 38 und 39 Grad. Sonntag dann die Spitze mit bis zu 40 Grad. Montag dann nur noch in Anführungsstrichen 28 Grad.
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5: Stadtverkehr Potsdam, 5 Minütchen plus, Alleestraße, Straße am Neuen Garten bis runter zur Überfahrt zur Hans-Thoma-Straße. Die A2 Magdeburg Richtung Berlin, zwischen Thesen und Ziese haben wir Stau. Hier dauert es 2 Stunden zusätzlich. Zwischen Ziese und Wollin ist die Strecke aktuell auch wegen Straßenschäden gesperrt. Dann die A10 westlicher Berliner Ring Richtung Dreieck Werder. Zwischen Spandau und Großkreuz ist die rechte Spur gesperrt. Hier laufen aktuell Bauarbeiten. Vorsicht auf der A10 südlicher Berliner Ring Richtung Dreieck Spreeau. Zwischen dem Schönefelder Kreuz und Königs-Wusterhausen ist nach einem Unfall die linke Spur blockiert. A10 westlicher Berliner Ring Richtung Dreieck Havelland. Zwischen Potsdam Nord und Spandau ist die linke Spur gesperrt. Hier wird gerade die Fahrbahn ausgebessert. Dauert aktuell 1 Stunde zusätzlich. Kommt gerade ganz noch frisch rein aus dem Stadtverkehr Potsdam. Neuendorfer Straße, bitte Vorsicht. Zwischen Nutestraße und Zielkowski-Straße arbeiten aktuell die Ampeln auf der Neuendorfer Straße fehlerhaft. Haben auch Sie noch was entdeckt? Staus oder Blitzer? Sagen Sie gerne jederzeit Bescheid per WhatsApp-Nachricht oder rufen Sie gerne auch durch. Unsere Nummer für alles ist die 0331 581 692 und die 30. Danke fürs Bescheid sagen. Eine gute und vor allem eine sichere Fahrt.
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5: Tja, und heute ist es endlich soweit. Monatelang haben wir drauf hingefiebert. Heute Abend steigt es. Das große Radio Potsdam Sommer Open Air hier in Bergholz-Rehbrücke auf der Rockwiese vom Fitnessclub Nowsports. Wir sind schon vor Ort, senden den ganzen Nachmittag über live. Wir stehen direkt gegenüber dieser riesigen Open Air Bühne. Und wenn Sie noch keine Tickets haben für unser Radio Potsdam Sommer Open Air mit Kamrad und Iggy Kelly heute Abend hier in Nutetal, dann wird es allerhöchste Eisenbahn. radio-potsdam.de, da haben wir Ihnen alle Infos verlinkt. Und alle Infos vorab zum Radio Potsdam Sommer Open Air gibt's natürlich hier heute im Radio Potsdam Feierabend. Ich bin Paul Schröder, freue mich, dass Sie mit dabei sind. Hallo!

Kim Wilde um 11:11. Hier ist das Radio Potsdam Sommer Open Air live aus Bergholz-Rehbrücke, live aus Nutetal senden wir heute den ganzen Nachmittag. Und heute Abend ist es endlich soweit. Heute Abend steigt es das große Radio Potsdam Sommer Open Air auf der Rockwiese vorm Fitnessclub Now Sports. Ja, der Wettergott meint es gut und man könnte fast meinen, der Wettergott meint es heute etwas zu gut mit uns. Ja, es ist ordentlich heiß, aber wir erwarten später, wenn es dann in Richtung Abend geht, dass es etwas kühler wird. Und ich habe auch schon gesehen, hier wurden schon die ersten Rasensprenger installiert. Das heißt, eine kleine Erfrischung gibt es dann auch hier heute Abend und für genug Getränke ist auch gesorgt. Und falls Sie sich Gedanken darüber machen, ja, wie sieht denn das aus mit den Getränken? Aufgrund der hohen Hitze haben wir gesagt, 1 Liter Wasser ist heute Abend erlaubt. Können Sie mitbringen zum Radio Potsdam Sommer Open Air. Aber wir haben auch tolle Drinks hier, die Sie dann erwerben können. Also es ist für alles gesorgt heute Abend beim Radio Potsdam Sommer Open Air mit Iggy Kelly und Kamrat. Wir erwarten hier in den nächsten Stunden auch noch die Soundchecks. Wir werden das natürlich alles so ein bisschen begleiten hier in dieser brütenden Hitze in Bergholz-Rehbrück. Und an dieser Stelle mal einen dicken, fetten Dank an alle Menschen, die hier gerade in dieser brütenden Mittagshitze die ganze Technik aufbauen. Das ist echt eine Hitzeschlacht, muss man mal sagen. Kleinen Vorgeschmack gibt es für Sie jetzt hier bei uns im Radio. Hier kommt Kamrat mit Be Mine im Radio Potsdam Sommer Open Air.

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Milky Chance und Stolen Dance. Hier ist das Radio Potsdam Sommer Open Air 2026 live von der Rockwiese in Nutetal. Hier laufen die Vorbereitungen gerade auf Hochtouren. Ist gerade ein riesen LKW mit Technik angekommen. Ja, ich schätze mal, da ist das Equipment für unsere Künstler heute Abend drin. Denn wir freuen uns heute Abend in Nutetal auf Iggy Kelly und Kamrat. Und Sie können mit dabei sein. 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Das wird ein super toller Sommerabend. Wir freuen uns wirklich schon eine ganze Weile drauf. Falls Sie noch irgendwelche Fragen haben, wir haben Ihnen die wichtigsten Antworten zum Radio Potsdam Sommer Open Air auch nochmal zusammengefasst. Klicken Sie sich rein bei uns ins Netz auf radio-potsdam.de und ansonsten erfahren Sie auch alles, was wichtig ist, heute Nachmittag hier bei uns in der Sendung.

0: Will Smith und der Man in Black. Hier ist das Radio Potsdam Sommer Open Air live aus Nutetal. Jetzt schauen wir erstmal, was wichtig ist bei uns in der Region um 14.30 Uhr, halb drei.
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2: Im Studio Charlie Detloff. Guten Tag. Mit der anhaltenden Hitze steigt auch die Waldbrandgefahr in unserer Region weiter an. Im Landkreis Potsdam-Mittelmark gilt heute die höchste Warnstufe 5, im Landkreis Havelland ebenfalls. In Potsdam liegt die Waldbrandgefahr aktuell auf Stufe 4, damit auf einem hohen Niveau. Die Behörden bitten deshalb darum, im Wald besonders vorsichtig zu sein und offenes Feuer oder weggeworfene Zigaretten unbedingt zu vermeiden. Gute Nachrichten für mehrere Smart-City-Projekte in Potsdam. Die Stadt bekommt ein Jahr mehr Zeit, um die geförderten Vorhaben umzusetzen. Damit sind unter anderem der geplante Umbau des Keplerplatzes am Stern sowie Projekte an den Bahnhöfen Pirschheide, Golm und Griebnitzsee gesichert. Dort sollen unter anderem mehr Grünflächen, Sitzbänke und moderne Fahrradabstellanlagen entstehen. Hintergrund der Verzögerungen waren unter anderem die angespannte Haushaltslage und ausstehende Ausschreibungen. Für die Potsdam Royals steht morgen das Spitzenspiel der German Football League gegen die Dresden Monarchs an. Und das bei extremer Hitze. Eine Verlegung war wegen des TV-Vertrags der Liga nicht möglich, lediglich der Anpfiff wurde auf 17 Uhr verschoben. Die Royals treffen deshalb umfangreiche Hitzeschutzmaßnahmen. Es gibt zusätzliche Trinkpausen, Kühlzelte, Eistonnen und schattige Bereiche für Zuschauer. Auch Fans dürfen ausnahmsweise bis zu 1,5 Liter Wasser und kleine Sonnenschirme mit ins Stadion bringen. Soweit das Wichtigste aus Potsdam und der Umgebung. Die nächsten Lokalnachrichten bei Radio Potsdam wie immer um halb. Und damit zurück zu dir, Paul.
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0: 36 Grad und es wird noch heißer, um es mal mit Worten vom Radio Potsdam Sommer Open Air aus dem vergangenen Jahr zu zitieren. Es ist ein traumhafter Sommertag hier über Nutetal. 33 Grad stehen aktuell auf dem Thermometer. 38 Grad werden es morgen und Sonntag dann die Spitze. Sonntag erreichen wir 40 Grad, Montag dann nur noch, ja, in Anführungsstrichen, 28 Grad.
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0: Im Stadtverkehr Potsdam an diesem Freitagnachmittag recht ruhig. Es liegen wahrscheinlich alle aktuell am Strand oder haben Hitze frei. Das wäre ja auch ganz schön. Wir schauen aber raus auf die Autobahnen. Die Hitze macht auch den Autobahnen zu schaffen. Die A2 in Richtung Berlin zwischen Thesen und Ziesar. Stau 2 Stunden plus. Zwischen Ziesar und Wollin ist die Strecke aktuell wegen Straßenschäden nämlich auch gesperrt. In Richtung Magdeburg gibt es zwischen dem Dreieck Werder und Lenin Fahrbahnschäden auf der rechten Spur und auf der Standspur. Außerdem ist zwischen Wollin und Ziesar ein Fahrzeug liegen geblieben. Dann rüber auf die A10 westlicher Berliner Ring Richtung Dreieckwerder. Zwischen Spandau und Großkreuz ist die rechte Spur gesperrt. Hier laufen aktuell Bauarbeiten. Vorsicht auf der A10 südlicher Berliner Ring Richtung Dreieck Spreeau. Zwischen dem Schönefelder Kreuz und Königs Wusterhausen ist nach einem Unfall die linke Spur blockiert. Und in Richtung Dreieckwerder, zwischen dem Dreieck Nutetal und Michendorf, gibt es Behinderungen durch ein liegen gebliebenes Fahrzeug. Die A10 westlicher Berliner Ring jetzt in Richtung Dreieck Havelland. Zwischen Potsdam-Nord und Spandau ist die linke Spur gesperrt. Hier wird die Fahrbahn ausgebessert. Dauert aktuell 10 Minuten zusätzlich. Haben auch Sie noch was entdeckt? Staus oder Blitzer? Sagen Sie gerne jederzeit Bescheid per WhatsApp-Nachricht oder rufen Sie gerne auch durch. Unsere Nummer für alles ist die 0331 581 692 und die 30. Wir sagen Dankeschön fürs Bescheid sagen, wünschen Ihnen jetzt eine gute und vor allem eine sichere Fahrt.
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0: So sieht's aus. Der Final Countdown läuft bis zum Radio Potsdam Sommer Open Air 2026. Heute Abend in Rehbrücke in Nutetal auf der Rockwiese vom Fitnessclub Nowsports mit wirklich coolen Acts. Wir freuen uns auf Iggy Kelly und Kamrat. Ich habe mir sagen lassen, die werden hier auch später nochmal einen Soundcheck geben. Vielleicht können wir ja da mal ganz kurz reinluschern. Ich bin auf jeden Fall gespannt. Wir sind schon vor Ort, leiten so ein bisschen den Countdown ein, bis es dann heute Abend losgeht. Und falls Sie sich fragen, wie das mit den Getränken hier heute Abend aussieht. Ja, ich habe schon die Getränkewagen gesehen. Die sind schon fleißig dabei am Vorbereiten. Es gibt eisgekühlte Getränke und 1 Liter Wasser darf aufgrund der hohen Temperaturen auch mit reingenommen werden. Was es alles zu erleben gibt heute Abend, das erfahren Sie in den nächsten Stunden hier bei uns im Radio Potsdam Feierabend live von der Rockwiese in Nutetal.

0: Westernhagen und Willenlos, 14.41 Uhr, 19 Minuten vor drei in der Region. Hier ist das Radio Potsdam Sommer Open Air live aus Nutetal. Heute Abend ist es endlich soweit. Wir freuen uns auf Top Acts auf der Bühne. Noch ist es recht ruhig. An meiner Seite ist Kollegin Selina Töbe. Selina, bist du schon aufgeregt?
1: Absolut. Ich glaube, das wird wirklich ein richtig toller Abend heute. Ich kann es nur empfehlen. Ich freue mich schon richtig auf die beiden Künstler. Mit Iggy Kelly und Kamrat haben wir ja wirklich einen Volltreffer gelandet eigentlich.
0: Absolut. Und du hast gerade bei Instagram gesehen, einer ist schon unterwegs zu uns.
1: Ja, richtig. Iggy hat nämlich gerade schon gepostet, dass er gleich bei uns hier ist. In seinem Tourauto ist er eben mit seinen ganzen lieben Leuten drumherum. Also wir freuen uns, Iggy, wenn du uns hörst. Wir sind schon bereit hier vor Ort und sind gespannt, wann du ankommst.
0: Also einer ist schon mal auf Anfahrt. Das ist schon mal ein gutes Zeichen für heute Abend. Und wir hören natürlich rein in Iggy Kellys großen Hit aktuell. Hier ist er mit Break My Heart. Hier ist das Radio Potsdam Sommer Open Air. Live aus Nutetal.

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Schön, dass Sie mit dabei sind. Hier ist das Radio Potsdam Sommer Open Air um 14.51 Uhr, 9 Minuten vor 3. Und ich bin gerade ein bisschen durcheinander, denn ich bin gerade durch den Rasensprenger gerannt hier auf der Wiese in Nutetal. Denn wir senden ja den ganzen Nachmittag über live vom großen Radio Potsdam Sommer Open Air. Heute Abend mit Kamrad und Iggy Kelly. Sichern Sie sich noch schnell Ihre Tickets auf radio-potsdam.de. Und die Rasensprenger sind dann natürlich heute Abend auch für Sie eingeschaltet. Und ich muss sagen, oh, aus so einer kleinen Dusche fühle ich mich gleich viel, viel besser. Also kommen Sie gerne vorbei. Heute Abend das Radio Potsdam Sommer Open Air.

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1: Ich bin Jandi Detloff und das ist das Top-Thema der Stunde. Im Potsdamer Norden könnten bis zu 300 neue Wohnungen entstehen. Geplant ist ein neues Wohnquartier auf dem Gelände einer ehemaligen Baumschule zwischen Neufahrland und dem Krampnitzsee. Im Oktober soll entschieden werden, wie das Viertel aussehen wird. Mehr Nachrichten aus unserer Region finden Sie jederzeit bei uns im Netz auf radio-potsdam.de. Und jetzt mehr Nachrichten aus Deutschland und der Welt.
2: Ich bin Thomas Brockt. Wer am Flughafen eincheckt oder durch die Sicherheitskontrolle geht, könnte das künftig auch per Gesichtserkennung erledigen. Der Bundestag hat dafür die rechtliche Grundlage geschaffen. Die digitale Abfertigung soll freiwillig bleiben.
3: Einchecken, Gepäckaufgabe, Kontrolle, Boarding, überall müssen Papiere vorgelegt werden. Das soll sich ändern, der Weg zum Flieger schneller werden. Künftig sollen Airlines die Daten von EU-Bürgern sowie aus Liechtenstein, Norwegen und der Schweiz einmal gleich zu Beginn über eine App oder Selbstbedienungsautomaten registrieren. Später werden Passagiere dann über eine biometrische Gesichtskontrolle identifiziert. Wer das nicht möchte, kann sich wie bisher stets neu über den Pass ausweisen. Tanja Wagner, Nachrichtenredaktion.
2: Das Landgericht Magdeburg hat gegen den Todesfahrer vom Weihnachtsmarkt wegen des Anschlags von 2024 mit 6 Toten die Höchststrafe verhängt. Es verurteilte den Angeklagten aus Saudi-Arabien unter anderem wegen Mordes zu lebenslanger Haft und stellte die besondere Schwere der Schuld fest. Eine Anordnung der Sicherungsverwahrung bleibt vorbehalten. Das Urteil ist noch nicht rechtskräftig. Ukrainische Männer sollen sich einem Einsatz im Krieg gegen Russland künftig schwerer entziehen können und nicht mehr so einfach Zuflucht in Deutschland oder anderen EU-Staaten finden. Die EU-Kommission will dafür die Aufnahmeregeln von Kriegsflüchtlingen aus der Ukraine verändern. 23- bis 60-Jährige sollen künftig ausgenommen werden.
4: Kriegsflüchtlinge aus der Ukraine werden in der EU nach einer sogenannten Massenzustromrichtlinie aufgenommen, leicht und ohne Einzelfallprüfung. Künftig soll das aber nicht mehr für Männer zwischen 23 und 60 Jahren gelten, die neu in die EU kommen. Damit sinkt die Aussicht auf Schutz und Arbeitserlaubnis. Der Grund sei eine Bitte der Ukraine, sagt der zuständige EU-Kommissar. Die Ukraine fahnde nach rund 2 Millionen Wehrpflichtigen. Die dürften eigentlich gar nicht ausreisen. Dieter Ebeling, Brüssel.
2: VW will sich vorerst nicht im Detail zu Berichten über verschärfte Sparpläne äußern. Ein Sprecher bestätigte aber, dass der Konzernvorstand in den vergangenen Monaten intensiv an einem Zukunftsplan für die Neuaufstellung des Unternehmens gearbeitet habe. Das Manager-Magazin hatte berichtet, VW wolle seinen Sparkurs deutlich verschärfen. Bis zu 100.000 Stellen könnten weltweit wegfallen, doppelt so viele wie bislang geplant.
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5: Mit den aktuellen Temperaturen über der Region. Wir messen Werte zwischen 32 und 33 Grad. Und damit haben wir unseren Tageshöchstwert für heute auch schon erreicht. Der Nachmittag mit einem strahlend blauen Himmel und viel, viel Sonne. Das Wochenende wird dann ein hochsommerliches Wochenende. Samstag 38 bis 39 Grad. Sonntag erreichen wir dann die Spitze mit bis zu 40 Grad. Montag dann 28 Grad.
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5: Vorsicht im Stadtverkehr Potsdam, Neuendorfer Straße bis Johannes-Kepler-Platz. Zwischen Nutestraße und Zielkowski-Straße arbeiten die Ampeln aktuell fehlerhaft. Dann rüber auf die A2 Richtung Berlin. Zwischen Thesen und Ziese haben wir Stau, dauert aktuell 2 Stunden zusätzlich. Die A2 ist auch in Richtung Berlin zwischen Ziese und Wollin wegen Straßenschäden gesperrt. Dann in Richtung Magdeburg zwischen Wollin und Ziese ist ein Fahrzeug liegen geblieben. Machen Sie hier bitte schön vorsichtig. Es geht rüber auf die A9 Richtung Berlin zwischen Köselitz und Kleinmarzehns. Stau an der Baustelle, 20 Minuten plus. Die A9 Berlin Richtung Leipzig zwischen Niemek und dem Rastplatz Hagen. Stau, Bauarbeiten laufen hier plus 10 Minuten. Dann rüber auf die A10 südlicher Berliner Ring Richtung Dreieck Spreeau. Zwischen dem Schönefelder Kreuz und Königs Wusterhausen ist nach einem Unfall die linke Spur blockiert. Und in Richtung Dreieck Werder, zwischen dem Dreieck Nutetal und Michendorf, gibt es Behinderungen durch ein liegen gebliebenes Fahrzeug. Nochmal der westliche Berliner Ring Richtung Dreieck Havelland. Zwischen Potsdam Nord und Spandau ist die linke Spur gesperrt. Hier wird die Fahrbahn ausgebessert. Haben auch Sie noch was entdeckt? Staus oder Blitzer? Sagen Sie gerne jederzeit Bescheid per WhatsApp-Nachricht oder rufen Sie gerne auch durch. Unsere Nummer für alles ist die 0331 581 692 und die 30. Danke fürs Bescheid sagen. Gute Fahrt.
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5: Monatelang haben wir darauf hingefiebert. Heute Abend ist es endlich soweit. Das Radio Potsdam Sommer Open Air 2026 auf der Rockwiese in Bergholz-Rehbrücke vorm Fitnessclub Now Sports mit Kamrad und Iggy Kelly, unsere beiden Headliner, die zwei Konzerte hier heute Abend spielen werden. Und wenn Sie noch keine Tickets haben und heute Abend noch nichts vorhaben, dann wird es höchste Zeit, sich reinzuklicken bei uns ins Netz auf radio-potsdam.de. Da haben wir Ihnen auch alle wichtigen Infos fürs Radio Potsdam Sommer Open Air heute Abend zusammengefasst. Unter anderem gibt es Shuttlebusse, es gibt einen Parkplatz. Das alles können Sie sich nochmal nachlesen auf radio-potsdam.de. Das haben wir da ganz ausführlich aufgeschrieben. Jetzt starten wir rein in diese 15-Uhr-Stunde. Ihr wohlverdienter Start ins Wochenende. Ich bin Paul Schröder. Hallo zusammen.

0: Es geht ganz entspannt rein in diesem Freitagnachmittag. Hier ist das Radio Potsdam Sommer Open Air 2026. Wir senden live aus Bergholz Rehbrücke, live von der Rockwiese. Denn heute Abend ist es endlich soweit. Unser Sommer Open Air geht über die Bühne im wahrsten Sinne des Wortes. Wir sitzen nämlich direkt vor der Bühne und die Bühne macht inzwischen auch schon Geräusche, oder liebe Selina?
1: Absolut. Es kommen schon einige Lieder von Kamrad und Iggy Kelly, die wir gehört haben. Es gab auch schon ein kurzes Rauschen, ne?
0: Wir dachten kurz, wir liegen am Meer.
1: Ja, wirklich. Also auch die Temperaturen würden ja dazu stimmen, auf jeden Fall. Und gerade eben kam hier ein Bus vorgefahren, ne, mit dunklen Scheiben. Mhm. Und wir munkeln, ob nicht schon Iggy Kelly angekommen ist. Müssen wir gleich mal nachgucken.
0: Ja, wir müssen das mal verifizieren, ob er das wirklich war. Aber ich bin mir recht sicher, dass er gerade schon so ein bisschen die Bühne inspiziert hat. Wir halten Sie natürlich auf dem Laufenden, was hier gerade bei den Vorbereitungen beim Radio Potsdam Sommer Open Air abgeht. Wir erwarten auf jeden Fall noch Soundchecks von den beiden. Und dann erwarten wir Sie natürlich heute Abend hier zum Radio Potsdam Sommer Open Air mit Kamrad und Iggy Kelly. Ihre Tickets jetzt noch auf radio-potsdam.de.

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0: Kurz vor halb vier in der Region, hier ist das Radio Potsdam Sommer Open Air 2026, live von der Rockwiese in Nutetal. Wir senden heute den ganzen Nachmittag aus Bergholz-Rehbrücke, denn heute Abend ist es soweit. Das große Radio Potsdam Sommer Open Air 2026 steigt. An meiner Seite ist auch Radio Potsdam Reporterin Selina Töbe. Selina, eben sind so ein bisschen die ersten Bässe hier über den Platz zu spüren gewesen. Also, ich weiß nicht, wie es dir geht, aber bei mir war sofort irgendwie Festivalstimmung.
1: Ja, absolut. Also es fehlt nur noch das Glitzer bei uns im Gesicht und unser schöner Rock und dann geht's los eigentlich, oder?
0: Ja, es ist auch absolutes Festivalwetter und falls Sie sich heute Abend irgendwie Gedanken darüber machen, dass es ja vielleicht zu heiß sein könnte, wir haben ein paar wichtige Regelungen getroffen.
1: Mhm, und zwar als allererstes darf jeder 1 Liter Wasser mit reinnehmen. Das ist schon mal das Wichtigste. Das ist eben das Ding. Es geht los um 18 Uhr. Also da ist Einlass. Da können Sie reinkommen. Um 19 Uhr gehen die Auftritte los mit Iggy Kelly. Das beginnt dann mit ihm. Und um 20.30 Uhr ist dann der Auftritt von Kamrat. Um 22 Uhr ist dann Ende. Und hin und zurück, da gibt es auch wichtige Dinge zu beachten. Und zwar fahren nämlich Busse. Und zwar von Bahnhof Rehbrücke aus gibt es einmal einen Shuttlebus zwischen 18 und 19 Uhr und auch nochmal vom Sportplatz Bergholz Rehbrücke, also in Samund. Da sind dann auch für Sie Parkplätze bereit und von dort shuttelt dann auch wirklich im Minutentakt die Busse hier hin und her, sodass man dann schön hier anreisen kann, weil direkt hier vor Ort kann man nicht parken.
0: Genau, also fahren Sie am besten mit dem Auto zum Sportplatz Samund, da fährt dann der Shuttlebus oder direkt vom Bahnhof Rehbrücke, da kommt man ja ganz entspannt mit der Straßenbahn hin. Also es ist eigentlich für alles gesorgt. Das Wetter stimmt, die Getränke sind kühl gestellt, die Künstler sind inzwischen zu 50% schon da und ich würde sagen, wir können direkt loslegen jetzt eigentlich, ne? Naja, bis 18 Uhr muss ich noch Geduld haben. Gleich erst einmal das Wichtigste aus der Region und wir spielen Ihnen vorher noch Milo. Howling at the Moon hier bei uns im Radio Potsdam Feierabend live aus Nutetal.

0: Milo und Howling at the Moon, 15.31 Uhr, live aus Nutetal, das Radio Potsdam Sommer Open Air. Wir schalten kurz zurück nach Potsdam. Hier ist alles, was wichtig ist heute Nachmittag.
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2: Im Studio Charlie Detloff, guten Tag. Im Potsdamer Norden könnte ein neues Wohnquartier mit bis zu 300 Wohnungen entstehen, wie die Matz jetzt berichtet. Geplant ist die Bebauung einer ehemaligen Baumschulenfläche zwischen Neufahrland und dem Kramnitzsee. In einem Werkstattverfahren soll nun entschieden werden, wie dicht und wie hoch dort gebaut werden wird. Die Ergebnisse sollen im Oktober vorgestellt werden. Durch die künftige Straßenbahn nach Kramnitz wäre das neue Wohngebiet direkt an den Nahverkehr angebunden. Heute Abend steigt das Radio Potsdam Sommer Open Air auf der Rockwiese am Nowsports in Nutetal. Kamrad und Iggy Kelly stehen live auf der Bühne. Kurzentschlossene können noch Tickets sichern, online oder so lange verfügbar an der Abendkasse. Los geht's um 18 Uhr in der Friedenstraße in Nutetal. Und nun zum Sport. Der SV Babelsberg 03 startet mit einem stark veränderten Kader in die neue Regionalliga-Saison. Nach zwei enttäuschenden Spielzeiten soll der neue Cheftrainer Michael Braune den Traditionsverein wieder nach vorne führen. Dafür haben die Babelsberger gleich mehrere neue Spieler verpflichtet. Gleichzeitig haben 17 Spieler diesen Verein verlassen. Soweit das Neueste aus Potsdam und der Umgebung. Die nächsten Nachrichten aus Deutschland und der Welt dann wieder zur vollen Stunde.
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0: Und das sind die aktuellen Temperaturen über der Region. 35 Grad messen wir inzwischen in Teltow, in Werder, in Nauen und in Michendorf. 35 Grad auch hier in Bergholz-Rehbrücke und bei uns in der Landeshauptstadt Potsdam. Zum Wetter gibt's nicht viel zu sagen, außer es ist heiß, es ist strahlend blauer Himmel und es ist sonnig. Und so geht es auch hinein in den Abend. Der Radio Potsdam Wettertrend fürs Wochenende. Ja, das Wochenende wird hochsommerlich heiß. Morgen 39 Grad, Sonntag 39 bis 40 Grad maximal, Montag dann 26 Grad maximal.
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0: Stadtverkehr Potsdam, etwas mehr Zeit mit einplanen auf der Alleestraße, Straße am Neuen Garten bis runter zur Überfahrt Hans-Thoma-Straße, 5 bis 8 Minuten plus. Dann geht es raus ins Umland, raus auf die Autobahnen. Wir schauen auf die A2 in Richtung Berlin. Zwischen Thesen und Ciesa haben wir Stau. 2 Stunden plus. Die A2 ist aber auch in Richtung Berlin zwischen Ciesa und Wollin wegen Straßenschäden gesperrt. In Richtung Magdeburg zwischen dem Dreieck Werder und Lenin gibt es Fahrbahnschäden auf der rechten Spur und auf der Standspur. Dann die A2 in Richtung Magdeburg. Zwischen Wollin und Ciesa ist jetzt noch ein Auto liegen geblieben. Die A9 Richtung Berlin zwischen Köselitz und Kleinmarzehns. Stau an der Baustelle 20 Minuten plus. Richtung Leipzig zwischen Niemeck und dem Rastplatz Hagen 10 Minuten Passierdauer. Die A10 westlicher Berliner Ring Richtung Dreieck Werder. Zwischen Spandau und Großkreuz ist die rechte Spur gesperrt. Hier laufen Bauarbeiten. A10 südlicher Berliner Ring Richtung Dreieck Spreeau. Zwischen dem Schönefelder Kreuz und Königs Wusterhausen ist nach einem Unfall die linke Spur blockiert. Und in Richtung Dreieck Werder, zwischen dem Dreieck Nutetal und Michendorf, gibt es Behinderungen durch ein liegen gebliebenes Fahrzeug. In Richtung Dreieck Havelland, die A10 westlicher Berliner Ring zwischen Potsdam Nord und Spandau, linke Spur dicht. Auch hier wird die Fahrbahn ausgebessert, aktuell 10 Minuten plus. Staus und Blitzer können auch Sie jederzeit melden per WhatsApp-Nachricht oder gerne auch durchrufen. Unsere Nummer für alles ist die 0331 581 692 und die 30. Danke fürs Bescheid sagen. Gute Fahrt.
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0: Kurz nach 3:30, der Schröder hier live vom großen Radio Potsdam Sommer Open Air 2026. Viele Monate haben wir darauf hingefiebert. Heute Abend ist es endlich soweit. Kamrad und Iggy Kelly werden hier in Bergholz-Rehbrücke auf der Bühne stehen. Und wenn Sie sich jetzt denken, boah, das darf ich mir auf gar keinen Fall entgehen lassen, heute Abend noch nichts vor, dann sichern Sie sich noch Ihre Tickets auf radio-potsdam.de. Tickets gibt's später dann aber für die ganz kurz Entschlossenen, auch hier bei uns an der Abendkasse, aber nur, solange der Vorrat reicht. Alles, was wichtig ist zum Sommer Open Air, bekommen Sie heute direkt hier von der Rockwiese in Nutetal. Hier laufen gerade fleißig die Aufbauarbeiten. Auf der Bühne wird gerade die Technik für Kamrad aufgebaut und dann erwarten wir auch in den nächsten Stunden die Soundchecks der beiden Künstler und heute Abend natürlich fantastische Konzerte. Alles, was wichtig ist, heute bei mir in der Show. Schön, dass Sie da sind.

0: das Radio Potsdam Sommer Open Air 2026 live von der Rockwiese in Nutetal. Heute Abend ist es soweit, das Radio Potsdam Sommer Open Air steigt. Mit dabei Kamrad und Iggy Kelly. Und wir haben vorhin ja schon gemunkelt, ist er jetzt da oder ist er noch nicht da? Er ist da. Iggy Kelly ist bei mir. Hey, grüß dich.
1: Ich freue mich sehr, hier zu sein. Es ist wirklich so toll. Ganz viel Land, ganz viel Natur. Und ich freue mich sehr auf den Abend.
0: Ja, willkommen in Nutetal, willkommen in Potsdam. Ist das für dich das erste Mal hier bei uns in der Region?
1: Also Auftritt schon in Potsdam. Ich war natürlich schon sehr oft in Potsdam. Ich habe euch ja auch im Sender besucht.
0: Stimmt, ich erinnere mich.
1: Genau. Und ja, aber so wirklich auf eine Bühne ist es Premiere und ich freue mich sehr drauf. Es wird bestimmt richtig gut.
0: Jetzt sitzen wir beide direkt gegenüber von der großen Sommer-Open-Air-Bühne. Wenn du diese Bühne jetzt so siehst, wie ist das bei dir? Bist du da noch aufgeregt oder bist du inzwischen so Profi, dass du sagst, ey, das ist Daily Business?
1: Also nicht aufgeregt, dass ich irgendwie Angst habe oder so, aber klar, man freut sich sehr drauf, man ist fokussiert, man geht nochmal alles so ein bisschen im Kopf durch und ja, aber so richtig so, ich sag jetzt mal aufgeregt wie vor einer Klausur oder so jetzt nicht.
0: Gott sei Dank, ja. Aber wir sehen dich heute Abend hier bei uns auf der Bühne. Kannst du uns schon mal so einen kleinen Einblick geben, was es heute alles so zu sehen geben wird? Hast du da schon einen Plan oder bist du eher so der spontane Typ?
1: Also natürlich bin ich mit meiner Band am Start, werden richtig geile Live-Mucke zocken, weil das ist natürlich nochmal ein Unterschied zum Radio und nochmal ein echt cooles Feeling so als Special mit Band auf einer Bühne zu sein, neue Arrangements, also nicht unbedingt so, wie man meine Songs kennt.
0: Okay.
1: Natürlich spiele ich alle Songs, die man so von mir kennt und Stimmung wird unfassbar cool sein. Wir heizen natürlich so richtig die Bude ein, damit dann hier... wenn Kamrad im Backstage sitzt, damit er hört, die Leute haben Bock, die Leute sind richtig am Start und das kriegen wir auf jeden Fall sehr gut hin heute.
0: Einheizen ist ein gutes Stichwort bei 36 Grad. Du hast einen guten...
1: So ein bisschen einheizen, du verstehst schon.
0: Du hast einen guten Draht zum Wettergott, ne?
1: Ich versuch's auf jeden Fall. Ich hätte mir auch eigentlich gewünscht, dass es so 4-5 Grad kälter gewesen wäre, aber das nehmen wir auch gerne, oder?
0: Definitiv besser als Regen, denn letztes Jahr saßen wir auch hier auf der Rockwiese mit zwei Raumwohnungen und Bellbook und Candle und da mussten wir die ganze Zeit hoffen, dass es nicht regnet.
1: Oh Gott.
0: Aber auch pünktlich zum Showbeginn hat es dann aufgehört.
1: Wow.
0: Und dieses Jahr halt 36 Grad. Du trägst natürlich den Namen Kelly.
1: Ja.
0: Wie ist das mit der Family? Unterstützt die dich bei den Auftritten? Kommt heute mit jemand dazu?
1: Nee, heute kommt niemand. Das liegt aber nur daran, dass natürlich jetzt nicht gerade eine kurze Strecke ist, sondern ich bin jetzt auch irgendwie 6 Stunden hergefahren. Aber wenn es sich einrichten lässt, sind die Eltern auf jeden Fall immer am Start. Und das ist schon echt schön, so einen Support zu haben, das stimmt.
0: Und ich habe auch gesehen, auf Instagram supporten auch immer alle.
1: Ja, ja, voll. Also die ganze Family ist auf jeden Fall am Start. So gegenseitigen Support ist, glaube ich, super wichtig. Und das ist auf jeden Fall da.
0: Abschließend vielleicht nochmal deine Chance, nochmal einen Aufruf zu starten, dass ganz Potsdam-Mittelmark hier heute Abend herkommen soll, denn es gibt noch Tickets.
1: Also Leute, ich kann nicht nur für mich reden, sondern ich kenne auch Kamrad und seine Show sehr gut. Und natürlich kann man von sich selber sagen, ihr müsst unbedingt kommen. Es wird eine unfassbar geile Show. Ich werde 200% geben. Wir werden die Bude komplett abreißen. Und ich weiß auch, dass es bei Kamrad mindestens genauso wird. Deswegen kommt unbedingt vorbei. Total idyllische Atmosphäre und richtig geiler Konzertabend. Also seid am Start.
0: Wir freuen uns. Vielen herzlichen Dank, dass du dir die Zeit genommen hast. Und wir freuen uns auf einen richtig geilen Auftritt heute Abend von dir. Schön, dass du da bist.
1: Ich freue mich sehr, hier zu sein.
0: Und wir hören natürlich deinen großen Hit Break My Heart hier bei uns.

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1: Ich bin Charlie Detloff und das ist das Top-Thema der Stunde. Mit der Hitze steigt auch die Waldbrandgefahr in unserer Region. In Potsdam-Mittelmark und im Havelland gilt heute die höchste Warnstufe 5, in Potsdam Stufe 4. Die Behörden bitten deshalb: kein offenes Feuer, keine Zigaretten im Wald. Schon ein kleiner Funke kann einen Brand auslösen. Mehr Nachrichten aus unserer Region finden Sie jederzeit bei uns im Netz auf radio-potsdam.de. Und jetzt mehr Nachrichten aus Deutschland und der Welt.
2: Ich bin Thomas Brockt. Das Landgericht Magdeburg hat gegen den Todesfahrer vom Weihnachtsmarkt wegen des Anschlags von 2024 die Höchststrafe verhängt. Es verurteilte den Angeklagten unter anderem wegen Mordes zu lebenslanger Haft und stellte die besondere Schwere der Schuld fest. Eine Anordnung der Sicherungsverfahren bleibt vorbehalten.
3: Der Angeklagte verfolgt das Urteil gegen ihn regungslos. Hören kann er es in der Glaskabine, in der er sitzt, erst als der Richter das Urteil ein zweites Mal verliest. Es gab technische Probleme. Das Gericht bescheinigt dem 51-Jährigen eine große Gefährlichkeit. Und es ist sehr wahrscheinlich, dass er den Rest seines Lebens im Gefängnis bzw. Maßregelvollzug verbringen wird. Beim Anschlag kurz vor Weihnachten 2024 waren ein 9-Jähriger und 5 Frauen ums Leben gekommen. Hunderte Menschen wurden verletzt. Lea Matschulat, Nachrichtenredaktion.
2: Im Prozess nach dem Tod einer 4-köpfigen Familie aus Hamburg, die im Türkeiurlaub mit Insektiziden vergiftet wurde, hat ein Gericht in Istanbul 4 Angeklagte schuldig gesprochen. Der Betreiber des Hotels wurde zu 13 Jahren und 4 Monaten Haft verurteilt. Der Inhaber der Schädlingsbekämpfungsfirma bekam eine 18-jährige Haftstrafe, ebenso sein Sohn. Ein Mitarbeiter der Firma wurde zu 12 Jahren und 2 Monaten verurteilt. Als Grund nannte der Richter bewusste fahrlässige Tötung. Wer am Flughafen eincheckt oder durch die Sicherheitskontrolle geht, könnte das künftig auch per Gesichtserkennung erledigen. Der Bundestag hat dafür die rechtliche Grundlage geschaffen. Die digitale Abfertigung soll freiwillig bleiben.
4: Einchecken, Gepäckaufgabe, Kontrolle, Boarding, überall müssen Papiere vorgelegt werden. Das soll sich ändern, der Weg zum Flieger schneller werden. Künftig sollen Airlines die Daten von EU-Bürgern sowie aus Liechtenstein, Norwegen und der Schweiz einmal gleich zu Beginn über eine App oder Selbstbedienungsautomaten registrieren. Später werden Passagiere dann über eine biometrische Gesichtskontrolle identifiziert. Tanja Wagner, Nachrichtenredaktion.
2: Die Zahl der Toten nach den schweren Erdbeben in Venezuela ist nach Angaben der Regierung auf 589 gestiegen. Außerdem seien 2.980 Menschen verletzt worden, sagte die geschäftsführende Präsidentin Rodriguez. Inzwischen haben sich die ersten Rettungskräfte aus Deutschland auf den Weg ins Katastrophengebiet gemacht. Vom Fliegerhorst Wunsdorf in Niedersachsen hob am Vormittag eine erste Militärmaschine ab. Weitere sollen folgen.
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5: Was für ein Wetterchen heute Nachmittag über der Region. Strahlend blauer Himmel und viel Sonne. Werte zwischen 35 und 36 Grad messen wir aktuell bei uns. Und so bleibt es auch bis in den Abend hinein. Der Radio Potsdam Wettertrend. Morgen erreichen wir dann die Spitze. Morgen Werte zwischen 39 und 40 Grad. Sonntag 38 Grad. Montag zum Start in die neue Woche dann, ja, in Anführungszeichen, nur 26 bis 28 Grad.
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5: Im Stadtverkehr Potsdam rollt es an diesem Freitagnachmittag ganz gut. Es geht direkt raus auf die Autobahnen. Hier gibt es größere Probleme. Die A2 Richtung Berlin in Höhe des Rastplatz Wüstenforst. Gefahr durch ein Schlagloch auf der linken Spur. Dann die A2 Hannover Richtung Berlin. Die ist zwischen Ziesa und Wollin wegen Straßenschäden gesperrt. Weiter auf die A9 Leipzig Richtung Berlin zwischen Kleinmarzins und Brück nach einem Unfall bis zu 1 Stunde Passierdauer. Und zwischen Brück und Beelitz Gefahr durch ein liegengebliebenes Fahrzeug auf der Standspur. In Richtung Leipzig, Vorsicht, zwischen Brück und Niemeck liegen Metallteile und zwischen Niemeck und Kleinmarzins liegen Plastikteile auf der mittleren Spur. Die A10 westlicher Berliner Ring Richtung Dreieckwerder zwischen Potsdam Nord und Leest Gefahr durch ein liegengebliebenes Fahrzeug auf der rechten Spur. Vorsicht auf der A10, südlicher Berliner Ring Richtung Dreieck Spreeau, zwischen dem Dreieck Nutetal und Ludwigsfelde West, Gefahr durch Gegenstände. Und zwischen dem Schönefelder Kreuz und Königs Wusterhausen ist die linke Spur nach einem Unfall derzeit blockiert. Haben auch Sie noch was entdeckt? Staus oder Blitzer? Sagen Sie gerne jederzeit Bescheid. Per WhatsApp-Nachricht oder rufen Sie gerne auch durch. Unsere Nummer für alles ist die 0331 581 692 und die 30. Danke fürs Bescheid sagen. Gute Fahrt.
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5: Heute Abend ist es soweit. Um 18 Uhr gehen hier in Bergholz-Rehbrücke vom Fitnessclub Nowsports die Tore auf. Und dann heißt es, nach monatelangem Hinfiebern und darauf hinarbeiten, das Radio Potsdam Sommer Open Air geht an den Start mit zwei echt geilen Headlinern. Er war eben schon bei mir im Interview, Iggy Kelly, ein total sympathischer Typ. Und Kamrat, der ist hier gerade mit dabei beim Soundcheck. Da wird gerade die Technik für ihn aufgebaut, damit dann nachher auch alles richtig gut klingt. 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Und für die ganz kurz Entschlossenen haben wir dann später auch noch eine Abendkasse. Und ganz wichtig noch einmal zu sagen, es ist natürlich heiß draußen, aber wir sorgen für Abkühlung. Wir haben hier Rasensprenger organisiert, da bin ich eben schon drüber gehüpft. Können Sie sich gerne mal bei uns auf Instagram anschauen. Da heißen wir Radio Potsdam Official. Und ein Liter Wasser dürfen Sie mit reinnehmen. Außerdem gibt es hier drin natürlich richtig leckere, kühle Getränke zum Kaufen. So, jetzt starten wir rein in diesen heißen Freitagnachmittag. Gleich sind die Backstreet Boys mit dabei. Everybody. Vorher ganz aktuelle Mucke von Martin Garrix und Ed Sheeran. Repeat it. Ich bin Paul Schröder. Hallo zusammen.

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Alan Walker und Faded, 16:22, 8 Minuten vor 16:30. Hier ist das Radio Potsdam Sommer Open Air 2026 live aus Nutetal. Wir fiebern drauf hin. Heute Abend 18 Uhr gehen hier in Bergholz-Rehbrücke die Türen auf und dann wird gefeiert. Wir freuen uns auf einen tollen Sommerkonzertabend mit Iggy Kelly und Kamrat. Gerade laufen hier im Hintergrund die Aufbauarbeiten. Soundchecks werden gemacht, damit der Ton dann heute Abend auch perfekt klingt. Und ich muss wirklich sagen, sobald hier so ein bisschen die Bässe über den Platz schallern, hat man sofort Lust zu feiern und zu tanzen und mitzusingen. Und wenn Sie auch mitsingen wollen, dann können Sie das noch machen. Es gibt noch Tickets, können Sie erwerben bei uns im Netz auf radio-potsdam.de oder für die ganz kurz Entschlossenen haben wir heute Abend dann auch eine Abendkasse. 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Wir freuen uns, wenn Sie heute Abend mit uns feiern beim Radio Potsdam Sommer Open Air 2026. 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
1: Im Studio Charlie Detloff. Guten Tag. Mit der anhaltenden Hitze steigt auch die Waldbrandgefahr in unserer Region weiter an. Im Landkreis Potsdam-Mittelmark gilt heute die höchste Warnstufe 5, im Landkreis Havelland ebenfalls. In Potsdam liegt die Waldbrandgefahr aktuell auf Stufe 4, damit auf einem hohen Niveau. Die Behörden bitten deshalb darum, im Wald besonders vorsichtig zu sein und offenes Feuer oder weggeworfene Zigaretten unbedingt zu vermeiden. Heute Abend steigt das Radio Potsdam Sommer Open Air auf der Rockwiese am Now Sports in Nutetal. Kamrad und Iggy Kelly stehen live auf der Bühne. Kurzentschlossene können noch Tickets sichern, online oder so lange verfügbar an der Abendkasse. Los geht's um 18 Uhr in der Friedenstraße in Nutetal. Trotz Temperaturen von deutlich über 30 Grad haben rund 1200 Kinder, Jugendliche und Erwachsene in Brandenburg an der Havel das deutsche Sportabzeichen abgelegt. Beim Stopp der bundesweiten Sportabzeichentour am Beetzsee war besonders das Schwimmen gefragt. Viele nutzten die Gelegenheit zur sportlichen Abkühlung. Für Schattenplätze und ausreichend Getränke war gesorgt. Die Veranstalter ziehen eine positive Bilanz und loben die große Begeisterung der Teilnehmerinnen und Teilnehmer. Soweit das Neueste aus Potsdam und der Umgebung. Die nächsten Nachrichten aus Deutschland und der Welt dann wieder zur vollen Stunde.
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2: Mit den aktuellen Temperaturen über der Region. Die bewegen sich aktuell zwischen 35 und 36 Grad über der Region. Es ist ein perfekter Sommernachmittag. Es wird ein perfekter Sommerabend beim Radio Potsdam Sommer Open Air 2026. Morgen dann noch heißer. Morgen Werte zwischen 38 und 39 Grad. Der Sonntag genauso heiß. Montag dann etwas kühler.
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2: Im Stadtverkehr Potsdam rollt es so weit. Und falls es im Hintergrund etwas lauter ist, hier läuft gerade der Soundcheck von Kamrad. Wir schauen aber trotzdem raus auf die A2 Richtung Berlin. In Höhe des Rastplatz Wüstenforst. Gefahr durch ein Schlagloch auf der linken Spur. Und dann Vorsicht auf der A2 Richtung Magdeburg. Zwischen Dreieck Werder und Lenin. Gefahr durch ein liegen gebliebenes Fahrzeug auf der Standspur. Die A9 Richtung Berlin. Zwischen Brück und Belitz. Gefahr durch ein liegen gebliebenes Fahrzeug. Auch in Richtung Leipzig. Vorsicht. Zwischen Brück und Niemeck liegen Metallteile. Dann rüber auf die A10, westlicher Berliner Ring Richtung Dreieck Werder, zwischen Potsdam Nord und Leest. Gefahr durch ein liegen gebliebenes Fahrzeug steht hier auf der rechten Spur. Südlicher Berliner Ring Richtung Dreieck Spreeau, zwischen dem Dreieck Nutetal und Ludwigsfelde West. Gefahr durch Gegenstände auf der Standspur. Rüber in Richtung Dreieck Werder, zwischen dem Dreieck Nutetal und Michendorf gibt es Behinderung durch ein liegen gebliebenes Fahrzeug. Haben auch Sie noch was entdeckt, Staus oder Blitzer? Sagen Sie gerne jederzeit Bescheid per WhatsApp-Nachricht oder rufen Sie gerne auch durch. Unsere Nummer für alles ist die 0331 581 692 und die 30. Wir sagen danke fürs Bescheid sagen, wünschen eine gute und vor allem auch eine sichere Fahrt.
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2: Heute ist es endlich soweit. Das große Radio Potsdam Sommer Open Air 2026 geht über die Bühne. Im wahrsten Sinne des Wortes. Gerade läuft hier im Hintergrund der Soundcheck von Kamrad. Selina Töbe ist bei mir an meiner Seite. Selina, du hast ganz heiße Infos, habe ich mir sagen
3: lassen. Ja, ich habe ganz heiße Infos. Ich bin nämlich gerade zum Telefonieren hinter und dann sehe ich ihn. Kamrad ist angekommen. Der ist heute mit dem Flugzeug wirklich gefühlt die Welt durchquert. Einmal war in Italien noch und ist jetzt rechtzeitig angekommen. Wird jetzt bestimmt jeden Augenblick auch beim Soundcheck mitmachen. Und wir freuen uns wirklich sehr auf diesen Abend und wir freuen uns, dass es auch alles so schön klappt.
2: Ja, ich würde sagen, dadurch könnte es ja jetzt direkt losgehen. Iggy Kelly ist schon da, super sympathischer Typ. Kamrad ist inzwischen auch eingetroffen und jetzt fehlen nur noch Sie da draußen. Es geht los, unsere Türen öffnen sich um 18 Uhr hier in Bergholz-Rehbrücke vorm Fitnessclub Now Sports. Wenn Sie noch keine Tickets haben, klicken Sie sich rein, radio-potsdam.de oder später dann an der Abendkasse. Einen kleinen Vorgeschmack gibt's jetzt schon mal. Hier kommt Kamrad mit I Believe.

0: Ace of Base und Vishine. Hier ist Radio Potsdam um 16.44 Uhr an diesem Freitagnachmittag. Und bei uns klingt an diesem Freitagnachmittag alles ein bisschen anders, denn wir senden live aus Bergholz-Rehbrücke von der Rockwiese. Hier steigt heute Abend das große Radio Potsdam Sommer Open Air 2026. Und so langsam aber sicher kommen wir in Partystimmung. Bei mir ist Radio Potsdam Wachermacherin Amelie Totzke. Grüß dich, Ami. Bist du schon in Festivalstimmung?
1: Na klar, hier wurden schon die kurzen Sachen rausgeholt. Weißt du, es ist sehr warm heute. Auf jeden Fall Shorts, irgendein kurzes Top, um die Temperaturen auszuhalten. Und dann kann es mit richtig guter Musik weitergehen.
0: Kamrad steht gerade beim Soundcheck auf der Bühne. Und ich habe gesehen, Kamrad hat aktuell noch eine lange Hose an.
1: Ja, also weiß ich nicht, wie er es macht.
0: Mein größter Respekt. Vielleicht ist diese Bühne auch klimatisiert oder so. Jetzt ist die Frage natürlich, was wird er nachher tragen beim Outfit? Hat er dann auch die lange Hose an?
1: Also ich glaube, eine lange Hose wird es wahrscheinlich, aber ich denke mal, der Stoff, der wird sich ändern. So Leinenhosen sind ja bei dem Wetter auch ganz gut, ne? So ein bisschen kühlend. Und dann so typisch Junge wahrscheinlich, ne? das weiße T-Shirt, das wird er schon anbehalten.
0: Also hier gerade Soundcheck und Sie haben noch die Chance, falls Sie noch keine Tickets haben, sich Tickets zu sichern auf radio-potsdam.de oder Sie kommen heute Abend einfach vorbei nach Bergholz-Rehbrücke. 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Also Ami, ich würde sagen, es ist für alles gesorgt.
1: Wir haben hier sogar auch so einen kleinen Rasensprenger, ne? Also hier muss wirklich keine Angst haben, dass es zu warm wird, Abkühlung ist auf jeden Fall da.
0: Rasensprenger ist ein gutes Stichwort. Da gehe ich mich jetzt mal eine Runde erfrischen. Kommst du mit?
1: Na klar, machen wir.
0: Und wir machen weiter hier in Ihrem Radio Potsdam Feierabend live vom Radio Potsdam Sommer Open Air mit Ray Garvey.

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1: Ich bin Charlie Detloff und das ist das Top-Thema der Stunde. Im Potsdamer Norden könnten bis zu 300 neue Wohnungen entstehen. Geplant ist ein neues Wohnquartier auf dem Gelände einer ehemaligen Baumschule zwischen Neufahrland und dem Krampnitzsee. Im Oktober soll entschieden werden, wie das Viertel aussehen wird. Mehr Nachrichten aus unserer Region finden Sie jederzeit bei uns im Netz auf radio-potsdam.de. Und jetzt mehr Nachrichten aus Deutschland und der Welt.
2: Ich bin Thomas Brockt. Die Zahl der Toten nach den schweren Erdbeben in Venezuela ist nach Angaben der Regierung auf 589 gestiegen. Außerdem seien 2.980 Menschen verletzt worden, sagte die geschäftsführende Präsidentin Rodriguez. Inzwischen haben sich die ersten Rettungskräfte aus Deutschland auf den Weg ins Katastrophengebiet gemacht. Vom Flieger Horst Wunsdorf in Niedersachsen hob eine erste Militärmaschine ab. Weitere sollen folgen. An Bord sind neben Soldaten Einsatzkräfte des Technischen Hilfswerks sowie tonnenweise Material und Technik. Das Landgericht Magdeburg hat gegen den Todesfahrer vom Weihnachtsmarkt wegen des Anschlags von 2024 die Höchststrafe verhängt. Es verurteilte den Angeklagten unter anderem wegen Mordes zu lebenslanger Haft und stellte die besondere Schwere der Schuld fest. Eine Anordnung der Sicherungsverwahrung bleibt vorbehalten.
3: Der Angeklagte verfolgt das Urteil gegen ihn regungslos. Hören kann er es in der Glaskabine, in der er sitzt, erst als der Richter das Urteil ein zweites Mal verliest. Es gab technische Probleme. Das Gericht bescheinigt dem 51-Jährigen eine große Gefährlichkeit. Und es ist sehr wahrscheinlich, dass er den Rest seines Lebens im Gefängnis bzw. im Maßregelvollzug verbringen wird. Beim Anschlag kurz vor Weihnachten 2024 waren ein 9-Jähriger und 5 Frauen ums Leben gekommen. Hunderte Menschen wurden verletzt. Lea Matschulat, Nachrichtenredaktion.
2: In Deutschland wird immer seltener geheiratet. Die Zahl der Eheschließungen ist im vergangenen Jahr auf den niedrigsten Stand seit 1950 gefallen. Gleichzeitig gab es etwas mehr Scheidungen als im Jahr davor.
4: Knapp 349.000 Paare haben sich 2025 das Ja-Wort gegeben, so wenige wie nie seit Beginn der Statistik. Rund 130.000 Ehen wurden geschieden, das ist ein leichtes Plus gegenüber dem Vorjahr. Insgesamt gehen aber auch die Scheidungszahlen langfristig zurück. Auffällig ist, Ehen werden heute im Schnitt später beendet, nach gut 14 Jahren. Thomas Pleskin, Nachrichtenredaktion.
2: Im Prozess nach dem Tod einer 4-köpfigen Familie aus Hamburg, die im Türkeiurlaub mit Insektiziden vergiftet wurde, hat ein Gericht in Istanbul 4 Angeklagte schuldig gesprochen. Der Betreiber des Hotels wurde zu 13 Jahren und 4 Monaten Haft verurteilt. Der Inhaber der Schädlingsbekämpfungsfirma bekam eine 18-jährige Haftstrafe, ebenso sein Sohn. Ein Mitarbeiter der Firma wurde zu 12 Jahren und 2 Monaten verurteilt. Als Grund nannte der Richter bewusste fahrlässige Tötung.
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5: Mit den aktuellen Temperaturen. Wir messen momentan in Bergholz-Rehbrücke und in Potsdam 35 bis 36 Grad. 36 Grad auch in Beelitz, in Michendorf und in Nauen. Der Nachmittag mit einem strahlend blauen Himmel und viel, viel Sonne. Es ist ein perfekter Sommernachmittag und es wird ein perfekter Sommerabend beim Radio Potsdam Sommer Open Air. Der Radio Potsdam Wettertrend. Morgen und Sonntag wird es heiß, 39 bis 40 Grad. Und die neue Woche, die startet dann gar nicht mehr so heiß, also wenn man das so sagen darf, 26 Grad maximal.
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5: Im Stadtverkehr Potsdam rollt alles soweit. Es liegen wahrscheinlich alle im Strandbad oder sind alle schon unterwegs in Richtung Sommer Open Air 2026. Es geht raus auf die Autobahnen. Hier ist durch die Hitze einiges los. Die A2 Richtung Berlin in Höhe des Rastplatz Wüstenforst. Gefahr durch ein Schlagloch auf der linken Spur. Die A2 in Richtung Berlin ist aber auch zwischen Ziesa und Wollin wegen Straßenschäden gesperrt. In Richtung Magdeburg zwischen dem Dreieck Werder und Lenin. Gefahr durch ein liegengebliebenes Fahrzeug auf der Standspur. A9 Leipzig Richtung Berlin zwischen Kleinmarzenz und Brück nach einem Unfall bis zu 40 Minuten plus und zwischen Brück und Beelitz nach einem Unfall nur eine Spur frei. Richtung Leipzig, Vorsicht, zwischen Brück und Niemeck liegen Metallteile und wir haben jetzt hier auch die Behinderung durch eine ungesicherte Unfallstelle, bitte schön Vorsicht. Dann die A10 westlicher Berliner Ring Richtung Dreieck Werder. Zwischen Spandau und Großkreuz ist die rechte Spur gesperrt, hier laufen Bauarbeiten. A10 südlicher Berliner Ring Richtung Dreieck Spreeau. Zwischen dem Schönefelder Kreuz und Königs Wusterhausen ist nach einem Unfall die linke Spur dicht. Und Richtung Dreieck Werder. Zwischen dem Dreieck Nutetal und Michendorf gibt es Behinderungen durch ein liegen gebliebenes Fahrzeug. Aber auch Sie noch was entdeckt, Staus oder Blitzer, sagen Sie gerne jederzeit Bescheid per WhatsApp-Nachricht oder rufen Sie gerne auch durch. Unsere Nummer für alles ist die 0331 581 692 und die 30. Danke fürs Bescheid sagen. Eine gute Fahrt.
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5: Und jetzt kann man sagen, der Final Countdown läuft in gut 55 Minuten. Öffnen sich hier in Bergholz-Rehbrücke auf der Rockwiese die Türen zum Radio Potsdam Sommer Open Air. Wir freuen uns auf einen fantastischen Sommerabend mit Iggy Kelly und Kamrat auf der Bühne. 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Wenn Sie sich jetzt fragen, hey, wie komme ich hier eigentlich her? Das ist ganz einfach. 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Von da aus fährt ein Shuttlebus. Oder fahren Sie nach Samund, da haben wir einen Parkplatz angemietet. Denn hier vor Ort am Veranstaltungsgelände gibt es keine Parkplätze. 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Wichtig auch noch für die heißen Temperaturen. 1 Liter Wasser ist erlaubt, dürfen Sie mit reinnehmen. Außerdem haben wir hier natürlich richtig schön viele kalte Getränke. Und ich habe es vorhin schon ausprobiert, Rasensprenger haben wir auch. Also für Abkühlung ist gesorgt. Wir sehen uns also in wenigen Augenblicken beim Radio Potsdam Sommer Open Air. Alles, was Sie wissen müssen, erfahren Sie hier bei uns in der Sendung. Ich bin Paul Schröder, wünsche einen schönen Nachmittag gemeinsam mit Hathaway. What is love?

Pink und Please Don't Leave Me. Hier ist das Radio Potsdam Sommer Open Air 2026. Live aus Bergholz Rehbrücke. In wenigen Minuten ist es soweit. Dann öffnen sich die Türen zum Radio Potsdam Sommer Open Air 2026. Wir haben viele, viele Monate darauf hingefiebert und jetzt ist es endlich soweit. Ein perfekter Sommerabend steht bevor mit Kamrad und Iggy Kelly auf der Bühne. Wenn Sie unterwegs sind hierher, ganz wichtige Info, es gibt keine Parkplätze vor Ort, aber wir haben für Sie einen Parkplatz angemietet, und zwar in Samund. 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Oder Sie kommen aus Richtung Bahnhof Rehbrücke, dann fährt auch von dort ein Shuttlebus direkt hierher. Also es ist eine ganz entspannte Anreise und ganz entspanntes Parken. Und bei den heißen Temperaturen haben wir gesagt, ein Liter Wasser darf hier heute mit reingenommen werden, darf getrunken werden, damit auch niemand hier in der Hitze dehydriert. Außerdem haben wir natürlich auch tolle Getränke, die Sie hier dann käuflich erwerben können. So, Kamrad hat seinen Soundcheck gerade abgeschlossen. Gleich noch Iggy Kelly im Soundcheck. Und ja, in wenigen Augenblicken kehrt dann hier wahrscheinlich so ein bisschen die Ruhe vor dem Sturm ein. Hier kommt unser Headliner des Abends. Hier kommt Kamrad mit Friends auf Radio Potsdam.

0: Kamerad und Friends, hier ist das Radio Potsdam Sommer Open Air 2026 live aus Bergholz-Rehbrücke. So, und an meiner Seite ist jetzt unsere gute alte Chefin Jule Sönnigsen. Grüß dich.
1: Alt ist ein schönes Stichwort, mein lieber Paul, wenn du mir so eine Vorlage gibst. Wir wollen dir ganz herzlich zum Geburtstag gratulieren. Oh. Du hast wirklich, das finde ich so großartig, an deinem Geburtstag dich hier in die Hitze gestellt und sendest live mit uns gemeinsam vom Sommer Open Air. Und die Kollegen haben mir gesagt, du wärst, wenn du nicht Radiomoderator geworden wärst, sehr gerne Baggerfahrer geworden. Und deshalb schenken wir dir jetzt an dieser Stelle einen ferngesteuerten Bagger. Du kannst vielleicht nächste Woche im Urlaub damit durch dein Gärtchen fahren, was auch immer.
0: Ein Kindheitstraum wird wahr.
1: Absolut. Und wir haben noch was für dich. Aber wir wissen ja immer, was du gerne trinkst. Auf Arbeit Eistee und nach der Arbeit Weinschorle.
0: Das ist allerdings, das halte ich für ein Gerücht mit der Weinschorle. Das wurde mir irgendwann mal so angedichtet. Vielen lieben Dank.
1: Nichts hält sich so lange wie ein Gerücht bei dir. Ja.
0: Und ich finde es natürlich auch sehr, sehr lieb von dir, dass du mir heute so einen Geburtstag hier hinzimmerst mit so einem tollen Headlinern.
1: Also, oder?
0: Ich meine, ich muss niemanden einladen heute, sind alle einfach hierher gekommen. Also,
1: besser geht's, glaube ich, wirklich nicht. Also so eine Geburtstagsparty hat nicht jeder. Lieber Paul, wir sind so froh, dass du bei uns bist und zwar schon so lange und ich hoffe, du bleibst es noch ganz lange und wir feiern dich heute mit ganz viel Live-Musik mit Iggy Kelly und Kamerad.
0: Vielen lieben Dank an euch alle. So, und jetzt macht weiter.

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0: Factory und Feels Like Heaven. Hier ist Radio Potsdam, live aus Nutetal, live vom Radio Potsdam Sommer Open Air. Einmal nochmal rüber nach Potsdam. Hier kommt das Wichtigste heute Nachmittag um kurz nach 5:30.
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2: Im Studio Charlie Detloff. Guten Tag. Im Potsdamer Norden könnte ein neues Wohnquartier mit bis zu 300 Wohnungen entstehen, wie die Matz jetzt berichtet. Geplant ist die Bebauung einer ehemaligen Baumschulenfläche zwischen Neufahrland und dem Kramnitzsee. In einem Werkstattverfahren soll nun entschieden werden, wie dicht und wie hoch dort gebaut werden wird. Die Ergebnisse sollen im Oktober vorgestellt werden. Durch die künftige Straßenbahn nach Kramnitz wäre das neue Wohngebiet direkt an den Nahverkehr angebunden. Gute Nachrichten für mehrere Smart-City-Projekte in Potsdam. Die Stadt bekommt ein Jahr mehr Zeit, um die geförderten Vorhaben umzusetzen. Damit sind unter anderem der geplante Umbau des Keplerplatzes am Stern sowie Projekte an den Bahnhöfen Pirschheide, Golm und Griebnitzsee gesichert. Dort sollen unter anderem mehr Grünflächen, Sitzbänke und moderne Fahrradabstellanlagen entstehen. Hintergrund der Verzögerungen waren unter anderem die angespannte Haushaltslage und ausstehende Ausschreibungen. Für die Potsdam Royals steht morgen das Spitzenspiel der German Football League gegen die Dresden Monarchs an. Und das bei extremer Hitze. Eine Verlegung war wegen des TV-Vertrags der Liga nicht möglich, lediglich der Anpfiff wurde auf 17 Uhr verschoben. Die Royals treffen deshalb umfangreiche Hitzeschutzmaßnahmen, es gibt zusätzliche Trinkpausen, Kühlzelte, Eistonnen und schattige Bereiche für Zuschauer. Auch Fans dürfen ausnahmsweise bis zu 1,5 Liter Wasser und kleine Sonnenschirme mit ins Stadion bringen. Soweit das Wichtigste aus Potsdam und der Umgebung. Die nächsten Lokalnachrichten bei Radio Potsdam wie immer um 5:30. Und damit zurück zu dir, Paul.
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0: Mit den aktuellen Temperaturen über der Region. Die bewegen sich aktuell zwischen 34 und 36 Grad über der Region. Es ist ein verdammt perfekter Sommernachmittag. Es wird ein toller Sommerabend. Der Radio Potsdam Wettertrend, der verspricht auch für dieses Wochenende Höchstwerte zwischen 38 und 40 Grad. Montag dann etwas kühler.
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0: Im Stadtverkehr Potsdam reut es, wenn Sie unterwegs sind zum Radio Potsdam Sommer Open Air. Sie hören es im Hintergrund, hier läuft gerade der Soundcheck. Dann bitte beachten, es gibt keine Parkplätze am Veranstaltungsgelände. Wir haben für Sie aber Shuttlebusse eingerichtet. Die fahren vom Bahnhof Rehbrücke und wir haben einen Parkplatz für Sie angemietet in Samund. Auch von dort fährt ein Shuttlebus. Also so ist die Anreise ganz bequem zum Radio Potsdam Sommer Open Air 2026. Und wenn Sie jetzt noch etwas entdeckt haben, Staus oder Blitzer, sagen Sie gerne jederzeit Bescheid per WhatsApp-Nachricht oder rufen Sie gerne auch durch. Unsere Nummer für alles ist die 0331 581 692 und die 30. Dankeschön fürs Bescheid sagen. Gute Fahrt.
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0: Und da sind wir. In gut 25 Minuten öffnen sich hier die Türen. Und dann geht es los mit dem Radio Potsdam Sommer Open Air 2026. Sie hören, es wird auch immer lauter im Hintergrund. Iggy Kelly steht gerade auf der Bühne, macht gerade seinen Soundcheck. Und dann wird er später auch hier unser Sommer Open Air 2026 eröffnen. Das wird ein perfekter Sommerabend für alle Kurzentschlossene. 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Ich bin Paul Schröder, wünsche einen ganz tollen Nachmittag und würde mich freuen, wenn wir uns gleich sehen.

0: Pauli Hammerstone und To Love Somebody. 17.42 Uhr, 18 Minuten vor 6 in der Region. Hier ist das Radio Potsdam Sommer Open Air. Wir senden heute den ganzen Nachmittag über live von der Rockwiese in Nutetal in Bergholz-Rehbrücke. Denn in wenigen Augenblicken ist es soweit. Ja, der letzte Soundcheck ist gerade abgeschlossen. Amelie Totzke ist bei mir an der Seite. Ami, du hast ja jetzt auch so einen ersten Eindruck bekommen. Hast überall mal beim Soundcheck rein luschern dürfen. Du bist jetzt hyped, wie man so schön neudeutsch sagt, oder?
1: Ich bin total hyped. Ich meine, man muss sich das auch mal vorstellen, ne? Das Wetter, das ist ja traumhaft. Die Sonne scheint, die Temperaturen sind top und dann einfach noch irgendwie richtig gute Live-Musik. Ich meine, wir haben es ja die ganze Zeit schon so ein bisschen im Hintergrund beim Soundcheck gehört. Also das kann nur ein guter Abend werden.
0: Also falls Sie jetzt noch kurz entschlossen sind, irgendwo gerade unterwegs sind, irgendwo in den Dörfern der Region hängen oder aus Potsdam kommen, aus der Waldstadt, aus Samund, aus Michendorf, kommen Sie alle nach Rehbrücke. In gut 17 Minuten öffnen sich hier die Tore beim Radio Potsdam Sommer Open Air 2026. Und wenig später steht dann Iggy Kelly hier als erster Künstler auf der Bühne. Hier auf Radio Potsdam geht's jetzt weiter in diesen sommerlichen Freitagnachmittag mit Eros Ramazzotti.

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0: Aretha Franklin hier bei uns auf Radio Potsdam. Gleich haben wir es 18 Uhr. Wir schauen auf all das, was wichtig ist in Deutschland und der Welt.
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2: Ich bin Thomas Brockt. Im Prozess um den Tod einer Hamburger Familie nach einer Insektizidvergiftung in einem Hotel in Istanbul sind 4 Angeklagte verurteilt worden. Das Gericht verhängte mehrjährige Haftstrafen. 2 Hotelmitarbeiter wurden freigesprochen.
3: Der Betreiber des Hotels erhielt 13 Jahre und 4 Monate Haft. Der Inhaber der Schädlingsbekämpfungsfirma und sein Sohn wurden zu jeweils 18 Jahren verurteilt, ein Mitarbeiter zu gut 12 Jahren. Das Gericht wertete den Fall als bewusste, fahrlässige Tötung. Die 4-köpfige Familie aus Hamburg war im November 2025 während eines Istanbul-Urlaubs gestorben. Ein Gutachten führte die Todesfälle später auf ein im Hotel eingesetztes Insektizid zurück. Das Urteil ist noch nicht rechtskräftig. Svenja Huck, Nachrichtenredaktion.
2: Die Zahl der Toten nach den schweren Erdbeben in Venezuela ist nach Angaben der Regierung auf 589 gestiegen. Außerdem seien 2.980 Menschen verletzt worden, sagte die geschäftsführende Präsidentin Rodriguez. Inzwischen haben sich die ersten Rettungskräfte aus Deutschland auf den Weg ins Katastrophengebiet gemacht. Vom Flieger Horst Wunsdorf in Niedersachsen hob eine erste Militärmaschine ab. Weitere sollen folgen. An Bord sind neben Soldaten Einsatzkräfte des Technischen Hilfswerks sowie tonnenweise Material und Technik. In Deutschland wird immer seltener geheiratet. Die Zahl der Eheschließungen ist im vergangenen Jahr auf den niedrigsten Stand seit 1950 gefallen. Gleichzeitig gab es etwas mehr Scheidungen als im Jahr zuvor.
4: Knapp 349.000 Paare haben sich 2025 das Ja-Wort gegeben, so wenige wie nie seit Beginn der Statistik. Rund 130.000 Ehen wurden geschieden, das ist ein leichtes Plus gegenüber dem Vorjahr. Insgesamt gehen aber auch die Scheidungszahlen langfristig zurück. Auffällig ist, Ehen werden heute im Schnitt später beendet, nach gut 14 Jahren. Thomas Bleskin, Nachrichtenredaktion.
2: VW will sich vorerst nicht im Detail zu Berichten über verschärfte Sparpläne äußern. Ein Sprecher bestätigte aber auf Anfrage, dass der Konzernvorstand in den vergangenen Monaten intensiv an einem Zukunftsplan für die Neuaufstellung des Unternehmens gearbeitet habe. Das Manager-Magazin hatte berichtet, VW wolle seinen Sparkurs deutlich verschärfen. Bis zu 100.000 Stellen könnten weltweit wegfallen, doppelt so viele wie bislang geplant.
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0: Und das sind die aktuellen Temperaturen über der Region. Wir messen 34 Grad in Schönefeld, in Rathenow und in Michendorf. 36 Grad aktuell hier bei uns in Bergholz-Rehbrücke und in der Landeshauptstadt Potsdam. Der Abend zeigt sich traumhaft schön mit einem strahlend blauen Himmel und viel, viel Sonne. Das wird ein perfekter Konzertabend hier beim Radio Potsdam Sommer Open Air. Das Wochenende dann besonders heiß. Morgen und Sonntag Werte zwischen 38 und 40 Grad. Der Start in die neue Woche dann etwas kühler.
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0: Im Stadtverkehr Potsdam läuft soweit alles. Wenn Sie jetzt auf dem Weg hierher sind zum Radio Potsdam Sommer Open Air, ganz wichtig zu wissen, es gibt hier vor Ort keine Parkplätze. Aber keine Sorge, Sie kommen trotzdem gut an mit dem Auto. Und zwar haben wir für Sie in Samund einen Parkplatz gechartert. Ja? Und einen Bus haben wir auch noch dazu geholt. Also, Sie kommen ganz entspannt vom Parkplatz mit dem Bus hierher. Oder wenn Sie vielleicht mit der Tram kommen vom Bahnhof Rehbrücke, auch von dort fährt ein Shuttlebus hierher zum Veranstaltungsgelände. Es ist also total einfach, hier zu unserem Radio Potsdam Sommer Open Air zu kommen. Wenn Sie noch was entdeckt haben, Staus oder Blitzer, sagen Sie gerne jederzeit Bescheid per WhatsApp-Nachricht oder rufen Sie gerne auch durch. Unsere Nummer für alles ist die 0331 581 692 und die 30. Danke fürs Bescheid sagen. Gute Fahrt.
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0: Kurz nach 6 in der Region und jetzt ist es soweit. Wir haben monatelang darauf hingefiebert, wir haben monatelang darauf hingearbeitet. In diesem Moment gehen die Türen auf hier beim Radio Potsdam Sommer Open Air. Wachermacherin Amelie Totzke ist bei mir. Ami, es ist ein sehr gutes Gefühl, oder? Hier gerade zu sitzen und zu sehen, hey, es kommen Leute.
5: Total. Und ich muss sagen, man sieht hier irgendwie nur Leute, die lächeln, die grinsen. Ich glaube, alle freuen sich, dass es so ein schöner Sommertag ist und dass es dazu ja noch so tolle Live-Musik gibt. Also besser kann so ein Freitagabend ja gar nicht werden.
0: Und wenn Sie noch kurz entschlossen sind, wir haben noch Tickets an der Abendkasse. Um etwa 19 Uhr wird dann der erste Künstler auf der Bühne stehen. Also kommen Sie gerne rum. Es wird wirklich ein fantastischer Abend, das kann ich Ihnen garantieren. Wir begleiten das Ganze natürlich heute auch den ganzen Abend über. Freuen Sie sich jetzt erstmal auf Mucke von Madonna. Material Girl spiele ich Ihnen gleich nach Lena mit Thank You. Schön, dass Sie mit dabei sind. Ich bin Paul Schröder. Hallo.

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Kurz nach 6:30 in der Region. 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Und jetzt wird's sommerlich bei uns mit Shakira. 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
1: Ich bin Thomas Brockt. Nach dem schweren Erdbeben in Venezuela ist die Zahl der Todesopfer auf 589 gestiegen. Fast 3000 Menschen wurden verletzt. Zehntausende werden weiter unter den Trümmern vermutet. Internationale Rettungsteams sind inzwischen auf dem Weg oder bereits im Katastrophengebiet.
2: Den Helfern läuft die Zeit davon. Die Chancen, verschüttete Leben zu finden, sinken nach rund 72 Stunden deutlich. Viele Angehörige suchen noch immer mit bloßen Händen nach Vermissten. Unterstützung kommt unter anderem aus Europa, den USA und mehreren lateinamerikanischen Ländern. Aus Deutschland sind Teams des Technischen Hilfswerks und der Luftwaffe auf dem Weg ins Katastrophengebiet. Hoffnung machen immer wieder einzelne Berichte über Überlebende, die aus den Trümmern gerettet werden. Thomas Bleskin, Nachrichtenredaktion.
1: Das Landgericht Magdeburg hat gegen den Todesfahrer vom Weihnachtsmarkt wegen des Anschlags von 2024 mit 6 Toten die Höchststrafe verhängt. Es verurteilte den Angeklagten aus Saudi-Arabien unter anderem wegen Mordes zu lebenslanger Haft und stellte die besondere Schwere der Schuld fest. Eine Anordnung der Sicherungsverwahrung bleibt vorbehalten. Das Urteil ist noch nicht rechtskräftig. Im Prozess um den Tod einer Hamburger Familie nach einer Insektizidvergiftung in einem Hotel in Istanbul sind 4 Angeklagte verurteilt worden. Das Gericht verhängte mehrjährige Haftstrafen. 2 Hotelmitarbeiter wurden freigesprochen.
3: Der Betreiber des Hotels erhielt 13 Jahre und 4 Monate Haft. Der Inhaber der Schädlingsbekämpfungsfirma und sein Sohn wurden zu jeweils 18 Jahren verurteilt, ein Mitarbeiter zu gut 12 Jahren. Das Gericht wertete den Fall als bewusste, fahrlässige Tötung. Die 4-köpfige Familie aus Hamburg war im November 2025 während eines Istanbul-Urlaubs gestorben. Ein Gutachten führte die Todesfälle später auf ein im Hotel eingesetztes Insektizid zurück. Svenja Huck, Nachrichtenredaktion.
1: Der Deutsche Wetterdienst hat nach vorläufigen Angaben mit 41,3 Grad die höchste Temperatur registriert, die jemals in Deutschland gemessen wurde. Gemessen wurde der Wert um 17 Uhr in Saarbrücken-Burbach im Saarland. Der Hitzerekord für Deutschland hatte bisher bei 41,2 Grad gelegen, gemessen im Juli 2019 in Tönisforst und Duisburg-Barl in Nordrhein-Westfalen.
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4: Temperaturen zwischen 35 und 36 Grad über der Region. Es ist ein perfekter Sommerabend. In der Nacht klar und trocken. Die Nacht geht später zurück auf 20 Grad, wenn es gut läuft. Der Radio Potsdam Wochenendwettertrend. Morgen schön sonnig. Morgen wird es ordentlich warm. 39 bis 40 Grad. Auch am Sonntag nochmal bis zu 39 Grad. Montag starten wir dann etwas frischer und vor allem mit Regen in die neue Woche. 26 Grad maximal.
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4: Im Stadtverkehr Potsdam läuft es derzeit. Wir wünschen Ihnen eine gute Fahrt. Wenn Sie noch was entdeckt haben, Staus oder Blitzer, sagen Sie gerne jederzeit Bescheid per WhatsApp-Nachricht oder rufen Sie gerne auch durch. Unsere Nummer für alles ist die 0331 581 692 und die 30. Danke fürs Bescheid sagen.
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4: gute Fahrt.
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4: Um 7:03, jetzt ist es an der Zeit. Es geht los mit dem Radio Potsdam Sommer Open Air 2026. Unsere Rockwiese in Nutetal ist gut gefüllt. Unsere Radio Potsdam Moderatorin Jule Sönnissen steht gerade auf der Bühne und moderiert hier den ersten Act an. Und das wird an diesem Abend Iggy Kelly sein. Wir freuen uns also gleich auf Iggy hier auf der Bühne. Und inzwischen sind auch viele, viele kühle Getränke hier serviert worden. Also kommen Sie gerne noch vorbei, wenn Sie zum Beispiel Kamrad nicht verpassen wollen. Dann lohnt es sich auf jeden Fall noch vorbeizukommen. Tickets gibt es noch an der Abendkasse. Jetzt starten wir erstmal rein in diese 19-Uhr-Stunde. Gleich mit No Doubt. Hey Baby, spiele ich Ihnen nach Malik Harris und Lie to Me. Einen schönen Freitagabend.

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1: Ich bin Thomas Brockt. Deutschland hat einen neuen Hitzerekord. Der Deutsche Wetterdienst registrierte nach vorläufigen Angaben am Nachmittag 41,3 Grad. Gemessen wurde der Wert in Saarbrücken-Burbach im Saarland.
2: Der bisherige Rekord hierzulande lag bei 41,2 Grad, gemessen 2019 an zwei Messstationen in Nordrhein-Westfalen. Allerdings Ende Juli, nicht wie jetzt schon im Juni. Experten sagen, extreme Wetterlagen wie die aktuelle Hitzewelle sind wegen der Klimakrise bei uns häufiger geworden. Die Statistik des Deutschen Wetterdienstes zeigt, dass die durchschnittliche Anzahl der Tage mit Temperaturen über 30 Grad in den vergangenen Jahren in Deutschland zugenommen hat. Thomas Bleskin, Nachrichtenredaktion.
1: Die Zahl der Toten nach den schweren Erdbeben in Venezuela ist nach Angaben der Regierung auf 589 gestiegen. Außerdem seien 2980 Menschen verletzt worden, sagte die geschäftsführende Präsidentin Rodriguez. Inzwischen haben sich die ersten Rettungskräfte aus Deutschland auf den Weg ins Katastrophengebiet gemacht. Vom Flieger Horst Wunsdorf in Niedersachsen hob eine erste Militärmaschine ab. Weitere sollen folgen. Das Landgericht Magdeburg hat gegen den Todesfahrer vom Weihnachtsmarkt wegen des Anschlags von 2024 die Höchststrafe verhängt. Es verurteilte den Angeklagten unter anderem wegen Mordes zu lebenslanger Haft und stellte die besondere Schwere der Schuld fest. Eine Anordnung der Sicherungsverwahrung bleibt vorbehalten.
3: Der Angeklagte verfolgt das Urteil gegen ihn regungslos. Hören kann er es in der Glaskabine, in der er sitzt, erst als der Richter das Urteil ein zweites Mal verliest. Es gab technische Probleme. Das Gericht bescheinigt dem 51-Jährigen eine große Gefährlichkeit. Und es ist sehr wahrscheinlich, dass er den Rest seines Lebens im Gefängnis bzw. Maßregelvollzug verbringen wird. Beim Anschlag kurz vor Weihnachten 2024 waren ein 9-Jähriger und 5 Frauen ums Leben gekommen. Hunderte Menschen wurden verletzt. Lea Matschulat, Nachrichtenredaktion.
1: US-Präsident Trump droht europäischen Ländern mit neuen Zöllen in Höhe von 100%, sollten sie Digitalsteuern beschließen. Die Zölle würden an die Stelle vereinbarter Zollabkommen treten, schrieb Trump auf der Plattform Truth Social. Die neuen Zölle würden auf sämtliche Waren erhoben, die in die USA exportiert werden. Trump begründete das damit, dass einige Länder kurz davor seien, Digitalabgaben zu beschließen, die amerikanische Konzerne treffen würden.

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1: Ich bin Dirk Zeitler. Deutschland hatte einen neuen Hitzerekord. Der Deutsche Wetterdienst registrierte nach vorläufigen Angaben am Nachmittag 41,3 Grad. Gemessen wurde der Wert in Saarbrücken-Burbach im Saarland.
2: Der bisherige Rekord hierzulande lag bei 41,2 Grad, gemessen 2019 an zwei Messstationen in Nordrhein-Westfalen. Allerdings Ende Juli, nicht wie jetzt schon im Juni. Experten sagen, extreme Wetterlagen wie die aktuelle Hitzewelle sind wegen der Klimakrise bei uns häufiger geworden. Die Statistik des Deutschen Wetterdienstes zeigt, dass die durchschnittliche Anzahl der Tage mit Temperaturen über 30 Grad in den vergangenen Jahren in Deutschland zugenommen hat. Thomas Bleskin, Nachrichtenredaktion.
1: Nach dem Erdbeben in Venezuela steigt die Zahl der Opfer, während die Angehörigen von Vermissten fieberhaft nach ihnen unter den Trümmern und übers Internet suchen. Am zweiten Tag nach der Katastrophe liegt die offizielle Zahl der Toten bei 920. Inzwischen läuft internationale Hilfe an, die in dem verarmten südamerikanischen Land dringend benötigt wird. Auch erste deutsche Rettungskräfte machten sich auf den Weg. US-Präsident Trump droht europäischen Ländern mit neuen Strafzöllen. Betroffen wären Staaten, die eine Digitalsteuer für große Internetkonzerne einführen. Die angekündigten Zölle würden 100% betragen.
3: Trump ist wieder in seinem Element. Zolldrohungen sind ein beliebtes Mittel des Republikaners, um Druck aufzubauen, auch wenn er sie oftmals gar nicht in die Tat umsetzt. Genaue Länder nannte er nicht, aber Pläne, große amerikanische Konzerne mit Digitalabgaben zu belegen, gab es auch schon in Deutschland. Trump will die Tech-Konzerne in den USA schützen, eine wichtige Stütze der amerikanischen Wirtschaft. Anna Ringle, Washington. Aus Washington, Anna Ringle.
1: Zum Sport. Weltfußballer Ousmane Dembélé hat Frankreich mit einer 3-Tore-Gala zum Gruppensieg geschossen und den Weg für ein mögliches Achtelfinalduell mit Deutschland freigemacht. Dembélé war der überragende Akteur beim 4:1 gegen Norwegen. Senegal darf nach einem 5:0-Sieg gegen den Irak auf das Weiterkommen hoffen.
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1: Ich bin Dirk Zeitler. Das US-Militär hat nach eigenen Angaben trotz vereinbarter Waffenruhe Angriffe gegen den Iran durchgeführt. Dies sei eine Reaktion auf die Attacke auf ein Frachtschiff am Donnerstag, die die USA dem Iran zuschrieben, teilte das zuständige Regionalkommando CENTCOM mit. Die USA haben demnach aus der Luft iranische Raketen- und Drohnenlagerstätten sowie küstennahe Radaranlagen angegriffen. Es handelt sich um die ersten Angriffe der USA auf iranische Ziele seit Unterzeichnung des Rahmenabkommens mit Teheran in der vergangenen Woche. Deutschland hat einen neuen Hitzerekord. Der Deutsche Wetterdienst registrierte nach vorläufigen Angaben am Nachmittag 41,3 Grad. Gemessen wurde der Wert in Saarbrücken-Burbach im Saarland.
2: Der bisherige Rekord hierzulande lag bei 41,2 Grad, gemessen 2019 an zwei Messstationen in Nordrhein-Westfalen. Allerdings Ende Juli, nicht wie jetzt schon im Juni. Experten sagen, extreme Wetterlagen wie die aktuelle Hitzewelle sind wegen der Klimakrise bei uns häufiger geworden. Die Statistik des Deutschen Wetterdienstes zeigt, dass die durchschnittliche Anzahl der Tage mit Temperaturen über 30 Grad in den vergangenen Jahren in Deutschland zugenommen hat. Thomas Bleskin, Nachrichtenredaktion.
1: US-Präsident Trump droht europäischen Ländern mit neuen Strafzöllen. Betroffen wären Staaten, die eine Digitalsteuer für große Internetkonzerne einführen. Die angekündigten Zölle würden 100% betragen.
3: Trump ist wieder in seinem Element. Zolldrohungen sind ein beliebtes Mittel des Republikaners, um Druck aufzubauen, auch wenn er sie oftmals gar nicht in die Tat umsetzt. Genaue Länder nannte er nicht, aber Pläne, große amerikanische Konzerne mit Digitalabgaben zu belegen, gab es auch schon in Deutschland. Trump will die Tech-Konzerne in den USA schützen, eine wichtige Stütze der amerikanischen Wirtschaft. Aus Washington, Anna Ringle.
1: Zum Sport. Weltfußballer Ousmane Dembélé hat Frankreich mit einer 3-Tore-Gala zum Gruppensieg geschossen und den Weg für ein mögliches Achtelfinalduell mit Deutschland freigemacht. Dembélé war der überragende Akteur beim 4:1 gegen Norwegen. Senegal darf nach einem 5:0-Sieg gegen den Irak auf das Weiterkommen hoffen.
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1: Ich bin Dirk Zeitler. Das US-Militär hat nach eigenen Angaben trotz vereinbarter Waffenruhe Angriffe gegen den Iran durchgeführt. Dies sei eine Reaktion auf die Attacke auf ein Frachtschiff am Donnerstag, die die USA dem Iran zuschrieben, teilte das zuständige Regionalkommando CENTCOM mit. Die USA haben demnach aus der Luft iranische Raketen- und Drohnenlagerstätten sowie küstennahe Radaranlagen angegriffen. Es handelt sich um die ersten Angriffe der USA auf iranische Ziele seit Unterzeichnung des Rahmenabkommens mit Teheran in der vergangenen Woche. Deutschland hat einen neuen Hitzerekord. Der Deutsche Wetterdienst registrierte nach vorläufigen Angaben am Nachmittag 41,3 Grad. Gemessen wurde der Wert in Saarbrücken-Burbach im Saarland.
2: Der bisherige Rekord hierzulande lag bei 41,2 Grad, gemessen 2019 an zwei Messstationen in Nordrhein-Westfalen. Allerdings Ende Juli, nicht wie jetzt schon im Juni. Experten sagen, extreme Wetterlagen wie die aktuelle Hitzewelle sind wegen der Klimakrise bei uns häufiger geworden. Die Statistik des Deutschen Wetterdienstes zeigt, dass die durchschnittliche Anzahl der Tage mit Temperaturen über 30 Grad in den vergangenen Jahren in Deutschland zugenommen hat. Thomas Bleskin, Nachrichtenredaktion.
1: US-Präsident Trump droht europäischen Ländern mit neuen Strafzöllen. Betroffen wären Staaten, die eine Digitalsteuer für große Internetkonzerne einführen. Die angekündigten Zölle würden 100% betragen.
3: Trump ist wieder in seinem Element. Zolldrohungen sind ein beliebtes Mittel des Republikaners, um Druck aufzubauen, auch wenn er sie oftmals gar nicht in die Tat umsetzt. Genaue Länder nannte er nicht, aber Pläne, große amerikanische Konzerne mit Digitalabgaben zu belegen, gab es auch schon in Deutschland. Trump will die Tech-Konzerne in den USA schützen, eine wichtige Stütze der amerikanischen Wirtschaft. Aus Washington, Anna Ringle.
1: Zum Sport. Weltfußballer Ousmane Dembélé hat Frankreich mit einer 3-Tore-Gala zum Gruppensieg geschossen und den Weg für ein mögliches Achtelfinalduell mit Deutschland freigemacht. Dembélé war der überragende Akteur beim 4:1 gegen Norwegen. Senegal darf nach einem 5:0-Sieg gegen den Irak auf das Weiterkommen hoffen.
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